Siehst du, ich antwortete, ein Bleilot. Und der Herr entgegnete, mit diesem Bleilot werde ich mein Volk Israel prüfen. Ich werde ihm nicht länger vergeben. Die Höhenaltäre eurer Vorfahren und die Heiligtümer Israels werden zerstört werden, und ich werde mich mit dem Schwert gegen das Haus König Jerobeams erheben.

Also Gott zuerst. Wir schauen uns mal zwei Varianten an, was danach kommt. Variante 1 würde so aussehen. Zuerst Gott, dann die Familie, dann die Gemeinde. In dem gleichen Psalm, den ich schon erwähnt, im Psalm 27, da lesen wir, siehe, Kinder sind eine Gabe Gottes, eine Gabe des Herrn und Leibesfrucht ist eine Belohnung. Kinder ist ein Geschenk von Gott an uns. Wir wurden gerade gefragt, ob wir sie lieben. Ja, wir lieben sie. Wir lieben sie bedingungslos, noch mehr die Enkelkinder. Ja, und wir wünschen uns alles, damit es ihnen gut geht. Sie sind wirklich das Wertvollste, was Gott einem Menschen in diesem Leben anvertraut. Das sind die Kinder. Wir bekommen die winzig klein, hilflos und wir dürfen sie durchs Leben begleiten. Wir dürfen sie unterstützen, sie ernähren, sie helfen, sie beschützen, solange es geht. Und aus dieser Perspektive aus ist natürlich die Familie sehr, sehr wichtig. Und man würde sie sozusagen auch an erste Stelle stellen. Erst dann kommt die Gemeinde, unser Baby zuerst. Dazu kommen auch noch Qualitäten, die der Apostel Paulus erwähnt, wenn es um Männer geht, die für einen Dienst in der Gemeinde gewählt werden sollen, die verantwortungsvolle Aufgaben übernehmen, dann sagt Paulus auch, einer, der diesen Dienst tun darf, der soll auch Vorbild in seiner Familie sein. Er soll seinem Haus gut vorstehen. Es gilt übrigens nicht nur für Männer, die in den Dienst berufen werden, sondern auch für jede Mutter und für jeden Vater. Und noch ein Argument dafür, wenn wir älter werden, wenn wir schwächer werden, wenn wir Hilfe brauchen, dann ist die Familie immer als erstes da, um uns zu unterstützen und zu helfen. Also gibt es wichtige Gründe, die Familie an erster Stelle zu stellen. Und viele Eltern tun genau das. Sie wählen diese Variante. Gott, dann Familie, dann Gemeinde. Sie sehen das als eine ideale Lösung und sie meinen das auch gut, von Herzen und richtig. Sie versuchen viel Zeit mit den Kindern zu verbringen. Es ist wichtig. Sie investieren ganz viel in sie. Sie wünschen sich für ihre Familie wirklich immer das Beste. Gemeinsamer Urlaub, viel Nebenleistungen wie Musikunterricht, Pferdereiten, alle möglichen Freizeitaktivitäten, nach Möglichkeit auch materielle Dinge, am liebsten immer die neuesten. Eine gute Ausbildung ist sehr wichtig und da investieren die Eltern immer wieder und ganz viel Zeit, ganz viel Energie. Alles für die Kinder. Das Streben nach besserem Leben für die Kinder mündet aber oft im Streben nach immer mehr haben müssen. Alles kostet Geld. Also müssen wir mehr Geld verdienen. Also vielleicht ein paar Überstunden mehr oder einen Nebenjob oder einen zweiten Nebenjob. Was wiederum dazu führt, dass für die Familie, für die Kinder weniger Zeit bleibt. Die Sorge um unsere Familie ist unsere Pflicht. Doch permanent die Familie vor der Gemeinde zu stellen, kann dazu führen, dass es zu einem Problem kommt, von welchem Jesus uns im Gleichnis von dem Seemann warnt. Es geht da um einen Seemann, der Samen ausstreut. Und die Samenkörner, die fallen auf unterschiedlichen Böden. Eines der ausgestreuten Saat fällt in diesem Gleichnis auf dem Weg, wo es zertreten wird. Eins fällt auf felsigen Boden, wo keine tiefe Wurzeln möglich sind. Ein kleiner Teil fällt auf guten Boden, wo es wirklich Frucht bringt. Aber es gibt noch einen Teil dieses Samens, der fällt unter die Dornen. Und die Dornen wuchsen und erstickten es und es brach keine Frucht. Jesus gibt uns die Erklärung für dieses Gleichnis in Markus 4, Verse 18 und 19. Und die, bei denen unter die Dornen gesät wurde, das sind solche, die das Wort hören, aber die Sorgen dieser Weltzeit und der Betrug des Reichtums und die Begierden nach anderen Dingen dringen ein und ersticken das Wort und es wird unfruchtbar. So könnte es am Ende passieren, wenn die Familie in allen Belangen immer vor der Gemeinde gestellt wird. Variante 2 wäre Gott, dann Gemeinde und dann die Familie. Es gibt viele Eltern, die so denken und so entscheiden und so leben. Es gibt besonders Väter, die in der Gemeinde viel tun, viel Verantwortung übernehmen.
die verantwortungsvolle Dienste haben und die sich ganz eifrig für die Gemeinde einsetzen und alles für die Gemeinde geben. Man sagt sogar, die opfern ihre Familie für die Gemeinde. Ja, die verbringen viel Zeit hier. Es ist wirklich viel zu tun. Die meinen es von Herzen. Die tun ihr Bestes. Sind oft weg von zu Hause, stundenlange Sitzungen und wer weiß, welche Aufgaben alle. Aber auch diese Haltung kann eine unerwünschte Frucht mit sich bringen. Es muss nicht, aber es kann. Ich kenne eine junge Frau, die mal sagte, wenn ich mal heirate, ich will auf keinen Fall einen Mann, der Pastor wird. Sie war Tochter des Pastors und hat das so erlebt oder so empfunden. Der Pastor hat das mit Sicherheit gut gemeint, aber sie hat das so empfunden, dass er viel zu wenig für die Familie da war und viel zu wenig Zeit für sie hatte. Ich hörte von einem anderen Vater, der auch Pastor war sein Leben lang und der erzählt das selber. Er hatte große Verantwortung in der Gemeinde, er hat sein ganzes Leben für die Gemeinde investiert und er erzählt selber, wie sein Sohn darunter gelitten hat, dass er früher so wenig Zeit mit Papa verbringen konnte. Und das vergingen viele Jahre, der Sohn war selber schon erwachsen, dann kommt er eines Tages zum Vater und sagt, ich muss dir mal was sagen. Vater, du warst immer ein sehr guter Diener in der Gemeinde. Du warst Vorbild für die Gemeinde, Vorbild für viele Menschen. Aber ich bin ohne Papa aufgewachsen. Erinnerst du dich, wie wir mal beide sind Angel gefahren? Du hattest alles organisiert, alles vorbereitet, die Angeln bestückt, alles Zeug, was wir dazu brauchen, eingepackt. Wir sind zu einem See gefahren und dann habe ich meine Angel ins Wasser geworfen und du gingst ins Auto. Ich war hier allein am Angeln. Du warst im Auto und hast da was gelesen oder geschrieben. Ich weiß es nicht mehr. Und plötzlich hatte ich einen riesen Fisch am Haken. Ich setzte alles ein. Ich habe es geschafft. Ich habe den Fisch rausgekriegt und lief begeistert zu dir mit den Worten, Papa, Papa, schau mal, was für Riesenkarpfen ich gefangen habe. Du gucktest kurz hoch und sagtest, oh, wirklich ein großer Fisch. Und schon warst du wieder in deine Arbeit vertieft. Solche Verletzungen bringt es dann mit, die vielleicht jahrelang dann nicht angesprochen werden. Auch diese Haltung hat seine Nachteile. Es gibt natürlich nicht immer, dass die Gemeinde im Weg oder der Dienst in der Gemeinde im Weg steht. Viele Eltern haben solche alle möglichen Beschäftigungen, Hobbys und andere Dinge, die die Zeit rauben und damit das für die Familie weniger Zeit bleibt. Aber im Moment geht es ja um Vergleich, was kommt zuerst. Und so kann durchaus sein, die Haltung, die Gemeinde zuerst, dann die Familie, wir sehen, hat auch seine Schwächen. Das ist auch nicht das Ideale. Wir hatten schon von einem Idealbild, was wir anstreben wollen und damit und daran nicht entmutigt werden. Und das ist eine dritte Variante und ich sehe sie als bessere. Gott zuerst, ohne Frage. Aber dann kommt Familie und Gemeinde auf einer Ebene. Ist das möglich? Wir lesen in der Apostelgeschichte einen Bericht von der ersten Gemeinde. Für die ersten Christen hatte die Gemeinde einen absolut hohen Stellenwert. Sie gingen so weit, dass sie all ihr Hab und Gut, ihre Häuser, ihre Acker verkauften, das Geld in die Gemeinde brachten und allen aufteilten. Es war sozusagen so ein Sozialismus. Also alle gleich, alle bekamen genug, für jeden wurde gesorgt. Aber wenn wir uns das jetzt mal praktisch vorstellen. Da ist eine Familie, die haben viel Felder, großes Land. Die haben ein paar Kinder. Eigentlich ist das das Erbe der Kinder. Nun kommen die Eltern und sagen so, wir verkaufen alles. Sie verkaufen sozusagen das Erbe ihrer Familie, um es zu verschenken. Sowas muss in einer Familie abgesprochen werden. Da müssen sich doch alle Beteiligten einig sein. Da müssen doch alle mit einverstanden sein. Und ich staune über den Glauben, den diese Väter, Mütter und Kinder hatten, dass sie so handeln können und sich sicher waren, das ist im Moment das Richtige. Dieser Bericht, der zeigt uns einerseits nicht nur, wie fürsorglich und füreinander die Gemeinde da war, sondern sie zeigt auch, dass Gemeinde eigentlich Familiensache war. Die Gemeinde war nicht nur Erwachsenensache, sonst ginge das ja gar nicht. Da muss auch der Rest der Familie mit einverstanden sein. Die Kinder wurden in wichtigen Entscheidungen mit einbezogen.
Sie wurden damit hineingenommen. Sie wuchsen damit auf. Gemeinde steht im Zentrum. Als Jesus noch auf dieser Erde war, da kamen eines Tages Mütter mit ihren Kindern zu ihm und wollte, dass er sie segnen sollte. Die Jünger waren empört. Sie sagen, ey, seht ihr nicht, wie beschäftigt unser Meister ist? Habt doch ein bisschen Vernunft. Bringt eure Kinder eine Kinderbetreuung oder haltet sie ruhig, damit die da ruhig sitzen und zuhören. Kommt uns das vielleicht bekannt vor? Wenn bei uns im Gottesdienst mal ein Kind schreit, dann gucken wir schon nach hinten. Will der da endlich mal rausgehen? Ja. Wir können nicht hören. Das kommt uns sehr bekannt vor. Bitte leise sein, nicht laufen hier, wir sind im Haus Gottes. Hier nicht anfassen, hier nicht berühren und so weiter. Manchmal sind wir da nicht anders als die Jünger damals. Und wie reagierte Jesus darauf? Als Jesus sah, wurde er unwillig und sprach zu ihnen, lasst die Kinder zu mir kommen und wehrt ihnen nicht, denn solchen ist das Reich Gottes. Wenn ich jetzt die ältere Generation frage, wann wart ihr das erste Mal beim Abendmahl dabei? Was mich betrifft, ich wusste, bis ich getauft wurde mit 18 und das erste Mal das Abendmahl miterlebte, wusste ich nicht so richtig, was da abgeht. Ich hatte keine Ahnung. Meine Eltern gingen immer zum Abendmahl, aber was das auf sich hatte, wusste ich nicht. Und deswegen finde ich es gut, wenn bei uns die Kinder dabei sind. Die sehen das. Das ist auch eine wunderbare Möglichkeit, wenn die dann Fragen stellen, warum macht ihr das? Dann haben wir eine Möglichkeit, es zu erklären, warum machen wir das? Worum geht es im Abendmahl? Kinder sollen es wissen. Wissen unsere Kinder, was eine Gebetsstunde vor sich geht? Haben die das schon mal gehört, dass die Gemeinde jeden Sonntag Gebetsstunde hat? Wissen die, was da gemacht wird? Möglicherweise nicht. Und die sollten es aber wissen. Kinder sind sehr feinfühlend und die spüren auch ganz genau, wie unsere Beziehung mit der Gemeinde ist oder wie unsere Haltung zur Gemeinde ist. Bevor wir vor vielen Jahren aus der alten Gemeinde gingen, dann war die Situation da so, dass da jede Woche Gemeindestunden stattfanden. Und wir waren damals mit den Entscheidungen nicht einverstanden, die da getroffen wurden. Und so gingen wir auch, muss ich jetzt zugeben, ich weiß nicht, ob es gut oder falsch war, ich muss aber zugeben, wir gingen da sehr ungern hin. Nun haben wir dann irgendwann die Entscheidung getroffen, Gemeinde zu wechseln und waren wir schon lange Zeit in einer anderen Gemeinde. Wir gingen da mit der ganzen Familie sehr gerne hin, Kinder kamen gerne mit. Und nun kommt das so, dass eines Sonntagnachmittags bekannt gegeben wird, heute Nachmittag ist Gemeindestunde. Und irgendwie ging es mir an dem Sonntag nicht so besonders gut. Und wo es dann nachmittags war, dann hatte ich keine Lust. Ja, mir ging es nicht ganz gut und dann sage ich zu Maria, fahr du mal nach Feldheim, ich bleibe heute zu Hause. Das bekam unser jüngster Sohn mit und er ging so empört auf mich los. Jetzt fang du nicht wieder so an wie früher. Er hat das die ganze Zeit gespürt. Gemeindestunde? Papa will nicht. Und jetzt sind wir gerade in Feldheim glücklich, jetzt will der wieder nicht. Der hatte Panik gekriegt. Was ist mit dem? Kinder spüren das, wie unsere Haltung zur Gemeinde ist. Ich glaube, vor zwei Wochen war das, ja, Osterfrühstück hatten wir. Da saßen wir so am Tisch, es waren sehr viele Leute da, es war ein wunderbarer Morgen und wir saßen so am Tisch bei anderen Geschwistern.

Kinder spüren das, wie unsere Haltung zur Gemeinde ist. Ich glaube, vor 2 Wochen war das, ja? Osterfrühstück hatten wir. Dann saßen wir so am Tisch, es waren sehr viele Leute da, es war ein wunderbarer Morgen und wir saßen so am Tisch bei anderen Geschwistern. Familie ist ein Teil unseres Dienstes in der Gemeinde. Das kann man nicht trennen. In der Familie lernt man ganz viele Grundlagen eines Zusammenlebens. Da lernt man zum Beispiel aufeinander Rücksicht nehmen. Bei uns war das früher so, wenn mal jemand später nach Hause kam und wir schon am Mittagessen waren, und ja, wir kennen das, 4 Jungs, ja, die essen viel weg und die sind doch nie satt. Und wenn wir da so am Mittagessen waren und dann waren die 3 Jungs, die anwesend waren, immer sehr besorgt. Mama, hast du genug weggestellt für den? Der kommt später. Hast du genug für ihn weggestellt? Können wir alles nehmen? Ist für ihn auch was über? Die haben immer mitgedacht und waren immer fürsorglich. Sowas lernt man zu Hause. Können wir hier schlechter lernen. In der Familie

Jeder will der Erste sein, der das holt und dem, der was braucht, zu bringen. Es ist eine wunderbare Eigenschaft. Und diese Eigenschaft bringt man dann ja auch in der Gemeinde mit. Und ich kenne diese Familie, wie dienstbereit die in der Gemeinde sind, wie aufmerksam die sind, sehen, wenn jemand in Not ist und wo sie was machen können. Und so ist das Leben der Familie mit der Gemeinde so eng verbunden, denn es gibt doch nichts Schöneres, als zu sehen, wie unsere Kinder heranwachsen, wie sie Dienste übernehmen, wie sie erwachsen werden, wie sie auf einmal selbstständiger werden und in der Gemeinde Dinge tun, wie sie den Staffelstab sozusagen übernehmen und mit Freude weitertragen und so Gott und der Gemeinde dienen. Und das ist doch immer der innigste Wunsch,

selbstständiger werden und in der Gemeinde Dinge tun, wie sie den Staffelstab sozusagen übernehmen und mit Freude weitertragen und zu Gott und der Gemeinde dienen. Und das ist doch immer der innigste Wunsch. Und vielleicht geht das auch dir heute so. Du denkst an deine Familie und du denkst, hier hätte ich was anders machen sollen.

und mit Freude weitertragen und zu Gott und der Gemeinde dienen. Und das ist doch immer der innigste Wunsch. Und vielleicht geht das auch dir heute so. Du denkst an deine Familie und du denkst, hier hätte ich was anders machen sollen. Er sagt doch nicht, ich werde dich zuletzt in eine psychiatrische Behandlung schicken, damit du die Vergangenheit verarbeiten kannst. Das sagt er alles nicht. Er schickt ihn zu keiner Schulung, zu keinem Seminar. Er stellt ihm eine einzige Frage, dreimal die gleiche. Petrus, liebst du mich? Ich bin mir sicher, dass das darauf ankommt, in unseren Familien. Wir müssen nicht unbedingt groß überlegen, wie wir den Glauben an unsere Kinder weitergeben. Wie wir abwiegen, wann ist Gemeinde zuerst dran, wann ist Familie zuerst dran. Da brauchen wir gar nicht groß drüber nachdenken. Die entscheidende Frage lautet, liebst du Jesus?

Wir müssen nicht unbedingt groß überlegen, wie wir den Glauben an unsere Kinder weitergeben. Was wir jetzt, wie wir abwiegen, wann ist Gemeinde zuerst dran, wann ist Familie zuerst dran. Da brauchen wir gar nicht groß drüber nachdenken. Die entscheidende Frage lautet: Liebst du Jesus?

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erwartungsvoll sah der Mann auf und fragte und dachte zu sich selbst, würde er etwas von ihnen bekommen? Doch Petrus sagte, Geld oder Silber und Gold habe ich nicht, aber was ich habe, will ich dir geben. Im Namen von Jesus Christus aus Nazareth, steh auf und geh. Dabei fasste er den Gelähmten an der rechten Hand und richtete ihn auf. In demselben Augenblick konnte der Mann Füße und Gelenke gebrochen. Er sprang auf und konnte sicher stehen, lief einige Schritte hin und her und ging dann mit Petrus und Johannes in den Tempel. Außer sich vor Freude rannte er umher, sprang in die Luft und lobte Gott. So sahen ihn die anderen Tempelbesucher. Sie erkannten, dass er der Bettler war, der immer an dem schönen Tor des Tempels gesessen hatte. Fassungslos und voller Staunen starrten sie den Gehalten an. Wieso konnte er jetzt laufen? Alle drängten aufgeregt in die Halle Salomos. Dort umringten sie Petrus, Johannes und den Gehalten, der nicht von der Seite der Apostel wich. Also hier haben wir eine sehr interessante Geschichte. Und wir haben hier drei verschiedene Personen oder drei verschiedene Geschichten, die zur selben Zeit passieren. Erstens, wir haben den Gelähmten, der da schon für sehr lange Zeit an das Tor gesessen hat und jeden Morgen tragen sie ihn dahin und er macht dasselbe. Er fragt nach Geld, er fragt nach Almosen und die Leute, die dann vorbeigehen, um in dem Tempel zu beten oder anzubeten, sie geben ihm dann Geld oder was immer sie dann geben können. Also erstens, wir haben den Gelähmten. Sein Problem ist, er braucht Heilung. Er braucht Hoffnung und er braucht eine echte Veränderung in seinem Leben. Und dann haben wir die Menschen, all die Menschen, die da rum sind und die religiöse Leiter, Pharisäer und die Schriftgelehrten. Ihr Problem ist, sie wussten nicht, was sie mit den Gelähmten tun sollten. Sie hatten keine Antwort auf seine Not. Sie hatten keine wirkliche Hilfe für ihn. Und dann haben wir die Geschichte von Petrus und Johannes. Ihr einziges Problem war, die hatten kein Geld. Aber die hatten eine Lösung für sein Problem. Also hier haben wir einmal drei Personen, drei Geschichten, die zur selben Zeit passieren. Und alle drei Geschichten sind an selben Ort. Und die ersten zwei, der Gelähmte und die Menschen und die religiösen Leiter, für denen ist das nur ein neuer Tag. Sie gehen wieder zu dem Tempel, um zu beten, um anzubeten. Der Gelähmte ist da, um Almosen zu betteln und irgendwas zu bekommen. Und Petrus und Johannes sind auch auf dem Weg dahin. Und ich werde später etwas über Petrus und Johannes sprechen. Aber ich will mir einmal jede einzige von diesen Geschichten anschauen und sehen, was wir dadurch lernen können. Erstens, wir haben die religiösen Leiter und das Volk. Keiner wusste, wie ich schon sagte, keiner wusste, was sie mit den Gelähmten anfangen sollen. Er war einfach da, jeden Tag. Jeden Tag gingen sie entweder die Schriftgelehrte und Pharisäer, die arbeiten da, oder die anderen Personen, die da einfach anbeten gingen im Tempel. Aber jeden Tag gingen sie da vorbei, sie sahen den Gelähmten und jeden Tag schauten sie ihn an und dachten zu sich selbst, ich kann nichts anderes tun, als ihnen etwas Geld oder vielleicht etwas zu essen zu geben. Aber sie hatten keine wirkliche Lösung für sein Problem, das der Gelähmte hatte. Sie hatten nicht die Hilfe, die der Gelähmte wirklich brauchte. Und dann haben wir was ganz Interessantes. Petrus sagt, im Namen von Jesus Christus von Nazareth. Was meint ihr, was die Menschen oder besonders die Pharisäer und Schriftgelehrten dachten, als Petrus sagte, im Namen Jesus Christus von Nazareth? In Matthäus 27, die Verse 62 bis 64, steht Folgendes. Am nächsten Tag, es war der Sabbat, kamen die obersten Priester und Pharisäer miteinander zu Pilatus und sagten, Herr, uns ist es eingefallen, dass dieser Verführer einmal behauptet hat, 3 Tage nach meinem Tod werde ich von den Toten auferstehen. Lass darum das Grab bis zum 3. Tag bewachen, sonst stehlen seine Jünger noch den Leichmann und erzählen jedem, Jesus sei von den Toten auferstanden. Das aber wäre ein noch größerer Betrug. Und jetzt geht Petrus in den Tempel und er sieht den Gelähmten und er sagt, ich habe kein Geld, ich habe kein Silber, ich habe kein Gold, aber das Einzige, was ich habe, ist die Kraft

0: vor meinen Herrn Jesus Christus. Im Namen Jesus Christus von Nazareth, steh auf und geh. Und die Pharisäer und die Schriftgelehrten und die Leiter, die da waren, die versuchten, die ganzen Menschenmengen zu überzeugen, dass Jesus nie von dem Toten auferstanden war. Dass es alles eine Lüge war, dass die Jünger, die Apostel, die hatten sich das einfach ausgedacht und das war niemals so passiert. Jesus war eine normale Person, die gekreuzigt wurde und er war niemals auferstanden. Aber jetzt sagt Petrus, im Namen von Jesus Christus von Nazareth, steh auf und geh. Und was macht der Gelähmte? Er steht auf, er springt auf und er fängt an zu laufen. Und die Schriftgelehrten und die Pharisäer, die sind da und die sehen dieses alles. Stellt euch vor, was in ihrem Kopf so vorging, während sie versuchten, all die Menschenmengen, die in dem Tempel waren, zu überzeugen, dass Jesus nie auferstanden war. Und sie wissen nicht, und wir lesen das in dem nächsten Kapitel Apostelgeschichte vor. Sie wissen nicht, was sie damit anfangen sollen. Sie haben keine Antwort für ihr Problem. Sie haben keine Lösung für ihr Problem. Aber ich stelle mir so vor, in den nächsten Wochen werdet ihr der Apostelgeschichte vor auch gehen. Und ihr werdet sehen, und wir werden sehen, wie die Schriftgelehrten und die Leiter, die wussten nicht, was sie mit Petrus und Johannes und all die anderen Aposteln anfangen sollen. Aber sie konnten nicht sagen, das war niemals passiert, weil da waren hunderte Menschen, die in den Tempel gingen jeden Tag und sie sahen das Wunder. Sie sahen die Heilung, sie sahen den Mann, der vor 40 Jahren, Apostelgeschichte 4,22 sagt uns, dass dieser Gelähmte vor 40 Jahren schon jeden einzelnen Tag bei der Tempeltür hingekommen war und gebettelt hat. Für 40 Jahre. Das ist eine sehr lange Zeit. Und die Schriftgelehrten und die Pharisäer, die können jetzt nicht sagen, ah nee, der hat sich das einfach ausgedacht. Der hat sich für 40 Jahre angestellt, damit jetzt, wenn Petrus und Johannes, ein paar Männer, die keiner wirklich kannte, wenn die da hinkommen, dann wird er aufstehen und gehen. Die können das nicht so wie das sagen, weil keiner würde ihnen glauben. Weil Petrus und Johannes, sie waren beide keine Schriftgelehrten, sie waren nicht Pharisäer, sie waren keine Leiter. Aber sie sagten im Namen von Jesus Christus von Nazareth, steh auf und geh, und der Mann fing an zu gehen. Das ist das Einzige, das die Menschen sahen. Und all die Menschen, die herum waren, sie wussten nicht, was sie machen sollten. Wie konnten zwei einfache Männer, wie Petrus und Johannes, in Apostelgeschichte 4 wiederholt sich dieses, die Leiter und die Pharisäer und die Schriftgelehrten, die sagten einfach, diese sind nicht gelehrte Männer. Diese Petrus und Johannes, die sind nicht zum Center gegangen. Die sind nicht in YOM, haben eine Jüngerschaftsschule durchgemacht. Die sind nicht beim IBA gewesen. Nee. Petrus war ein Fischermann, der versucht hat, das römische Reich runterzubringen. Er war kein gelehrter Mann. Und jetzt sehen all diese Leute, die sehen, wie Petrus und Johannes, ganz einfache Männer, wie du und ich, die gehen einfach zu diesem Mann und sagen, ich habe kein Geld, ich habe kein Gold, ich habe kein Silber, aber was ich habe, das will ich dir geben. Und das ist im Namen von Jesus Christus von Nazareth, steh auf und geh. Jetzt haben wir den gelähmten Mann. Wie ich sagte in Apostelgeschichte 4,22, sagt er uns, dass er für 40 Jahre schon gelähmt war, seit der Geburt, für 40 Jahre, jeden Tag dieselbe Geschichte. Und wenn wir uns das mal etwas anschauen und die Bibel nachlesen, vom Alten Testament bis zum Neuen Testament, wir werden sehen, dass die Gelähmten und die Kranken, die hatten das nicht einfach zu der Zeit. Heutzutage auch überhaupt nicht. Aber ich glaube, heutzutage, wir versuchen besser zu sein zu denen. Aber zu der Zeit, die Kranken und die Gelähmten, und die waren einfach da, aber keiner kümmerte sich wirklich um ihnen. Sie waren wie ein Laster für die Gesellschaft. Aber sie waren ausgegrenzt von der Gesellschaft. Dieser Mann, der von Geburt an für 40 Jahre gelähmt war, er hatte nicht dieselben Möglichkeiten wie all die Leute, die jeden Tag bei ihm vorbeigingen. Er konnte nicht aufstehen und einfach in den Tempel reingehen, Jesus anbeten, rausgehen und arbeiten gehen. Er hatte keine Arbeit, er konnte nicht arbeiten. Niemand würde ihn anstellen. Niemand würde einen Gelähmten anstellen, um zu arbeiten, um auf dem Feld raufzugehen und zu arbeiten. Er war einfach da, jeden Tag. Und für ihn, er hatte keine gute Zukunft. Wenn wir uns so nachdenken über uns, Wir denken uns, okay, ich kann was aus meiner Zukunft machen. Vielleicht ist meine Realität jetzt genau nicht wunderbar, aber ich kann das verändern und ich kann was aus meiner Zukunft machen. Dieser Mann, jeden Morgen wacht er auf und dasselbe. Heute ist wieder dasselbe. Ich werde einfach zum Tempel gehen, ich werde vor dem Tor sitzen, ich werde darauf hoffen, dass jemand mir wird Geld geben und Gold geben und Silber oder etwas zum Essen und dann gehe ich wieder, zurückgehen kann er nicht, dann müssen die mich wieder zurückbringen, damit ich schlafen gehen kann und das, den nächsten Tag wieder dasselbe. Für 40 Jahre dasselbe, jeden einzelnen Tag. Er hatte keine Hoffnung, er wartete nicht auf eine Person, die da jetzt würde vorbeigehen und sagen, steh auf und geh. Er hatte noch niemals davon geträumt, dass so etwas möglich war. Und die ganze, wie ich sagte, die ganze Gesellschaft, die Leute, die da rein und raus gingen, jeden Tag, für viele von ihnen, das war schon genau, das war so normal für ihnen, dass der Gelähmte da war, sie sahen ihn nicht einmal mehr. Das ist genauso, wenn du hier rausgehst, du wirst nicht bei der Tür stehen bleiben und die Tür anschauen und zu denken, ah, das ist eine schöne Tür. Nee, wir gehen einfach raus, wir sehen die Tür nicht mal. Wenn die zu ist, dann sehen wir die. Und jetzt, wo die offen ist, keiner wird stehen bleiben und die Tür anschauen, weil das schon so normal für uns ist. Genauso war das mit diesen Gelähmten. Jeden Tag war er da. Für die meisten Personen, die rein und raus gingen aus dem Tempel, es war ganz normal geworden. Sie sahen ihn vielleicht nicht mal mehr. Vielleicht dann und wann hatten sie etwas Geld, das ihnen übrig blieb und geben ihm vielleicht, aber das war ganz normal geworden. Sie sahen ihn nicht mal wirklich mehr. Sie dachten nicht mal mehr daran, wie kann ich diesem Mann mal wirklich helfen, dass er besser wird. Er war einfach da. Keiner sah es wirklich, keiner machte sich was darum. Vor 40 Jahren, wie es steht, war er da. Jeden Tag, jeden Morgens dasselbe. Und für ihn, Als Petrus und Johannes vorbeigingen und Petrus und Johannes sagen zu ihm, schau uns an, er hatte die Hoffnung, die werden mir viel Geld geben, weil die wollen, dass ich ihn anschaue, damit ich kann sehen, wie viel Geld sie mir geben werden. Auf diese Hoffnung schaut er rauf, er schaut Petrus und Johannes an und Petrus sagt ihm, ich habe kein Geld. Ich stelle mir so vor, der Mann ist, wieso sprichst du dann zu mir? Wieso wartest du hier? Petrus sagt, ich habe kein Geld, ich habe kein Silber, ich habe kein Gold, aber ich habe was viel Besseres. Ich habe was, was dein ganzes Leben verändern kann und dein ganzes Leben verändern wird und deine ganze Realität, die du jetzt genau hast, die wird sich verändern. Im Namen von Jesus Christus von Nazareth, steh auf und geh. Ich stelle mir so vor, der Mann, als Petrus dieses sagte, er schaut Petrus an und denkt sich so, Petrus, ich bin schon seit 40 Jahren, seit meiner Geburt bin ich gelähmt. Ich verstehe nicht mal zu gehen. Als kleines Kind, ich habe niemals gelernt zu gehen. Ich habe niemals Fußball gespielt. Niemals haben meine Eltern mir meine Hände genommen und mir geholfen, damit ich gehen lernen kann. Petrus, ich verstehe nicht zu gehen. Wieso sagst du mir, ich soll aufstehen? Und deswegen sagt es in Apostelgeschichte 3, dass Petrus ihn bei der rechten Hand nimmt und ihn aufhilft und er springt auf und seine Gelenke sind geheilt, sein ganzer Körper ist geheilt und er fängt an zu laufen. Stellt euch vor, ihr habt noch niemals, unsere Tochter ist jetzt fast 2, sie fing an zu gehen, als sie 9 oder 10 Monate war, also ganz schnell. Und ich erinnere mich noch daran, das erste Mal, als sie anfing zu gehen, das sah so an, als sie jeden Moment würde hinfallen und ihren Kopf würde aufschlagen. Und stellt euch vor, dieser Mann ist vor 40 Jahren, hat das noch niemals gelernt. Er weiß nicht, wie er gehen kann. Er weiß nicht, wie er einen Fuß vor den anderen tut, damit das funktioniert, damit seine Muskeln und sein ganzer Körper funktioniert. Aber Petrus hilft ihm auf, nimmt ihn bei der rechten Hand, hilft ihn auf. Und er fing an zu laufen und zu springen und anzubeten und zu singen. Und er ist so unbeschreiblich froh. Und das macht Sinn für 40 Jahre. Er hatte noch niemals daran gedacht, dass er eines Tages würde gehen können. Die Medizin zu der Zeit war noch nicht so entwickelt, dass es vielleicht würde eine Möglichkeit geben. Er hatte noch niemals daran gedacht. Sein Problem, wie ich es schon sagte, er brauchte Heilung, er brauchte Hoffnung. Und dieses ist, was Petrus und Johannes ihm gaben. Er vergaß von all das Geld, das im ganzen Tag schon war reingekommen für ihn. Er vergaß davon, den anderen Leuten nach Geld zu fragen, weil er wusste, dass sein ganzes Leben, seine eigene Realität war ganz verändert. Von einem Moment bis zum anderen, von, ich denke mir so 10 Sekunden, 20 Sekunden, wo Petrus dieses Gebet einmal sagt, sein ganzes Leben und seine ganze Realität ist verändert. Und dieser Gelähmte, der weiß jetzt, jetzt habe ich endlich, nach 40 Jahren, jetzt habe ich endlich die Möglichkeit, dass ich kann arbeiten gehen, dass ich für meine eigene Familie versorgen kann. Ich brauche nicht jeden Morgen, dass jemand mich aus dem Bett raushilft und mich hierhin bringt. Nein, ich habe jetzt, mein Leben ist jetzt ganz verändert. Und er geht in den Tempel mit Petrus und Johannes, sehen das hier. Und er ist so unbeschreiblich froh. Und er weiß noch nicht ganz genau, was passiert ist. Er versteht das nicht. Aber er geht in den Tempel rein. Und Apostelgeschichte sagt uns ganz klar, alle Leute, alle Personen, die da drinnen waren, die sahen ihn und erkannten ihn. Jede Person, die in dem Tempel war, den Tag, sie wussten, dass dies der Gelähmte war, dem sie vor 5 oder 10 Minuten oder vor einer Stunde da draußen vor dem Tor sahen. Und sie wussten, dass er nicht gehen konnte für 40 Jahre, aber jetzt kommt er hier rein und er läuft, er springt, er singt, sein Leben ist verändert, er ist froh. Und keiner weiß, wie sie darauf reagieren sollen. Und dann haben wir Petrus und Johannes. Was hatten Petrus und Johannes, das all die anderen Personen nicht hatten für 40 Jahre? Was konnten sie diesem gelähmten Mann anbieten, dass nicht die Pharisäer oder die Schriftgelehrte oder kein anderer konnte ihn anbieten? Was hatten sie? Erstens, ein Problem, das für alle ganz gewöhnlich und normal geworden war. Sie schauten das Problem an und sie wussten, sie hatten die Lösung. Eine Sache, die vielleicht schon für Jahre und Jahre du dir so denkst, ah, da ist keine Lösung, da ist keine Hoffnung. Ich muss einfach damit leben. Das wird sich niemals ändern. Das ist dasselbe, was hier passierte. Ich stelle mir so vor, Petrus und Johannes, sie kannten diesen Mann schon. Ich weiß nicht, wie oft Petrus in dem Tempel ging und anzubeten. Ich weiß nicht, wie oft Johannes da reinging anzubeten. Aber ich stelle mir so vor, sie hatten eine Ahnung, wer dieser gelähmte Mann war. Und Petrus schaut diesen Mann an und er weiß, er hat die Lösung. Petrus und Johannes wissen, sie haben die Lösung für diese Person. Aber wieso? Wieso sind sie sich so sicher, dass sie die Lösung haben? Ein Kapitel zurück, Apostelgeschichte 2, noch ein Kapitel zurück, Apostelgeschichte 1, sehen wir, wie der Heilige Geist kommt, wie Jesus den Heiligen Geist verspricht. Und der Heilige Geist kommt und Petrus ist ganz verändert. Er ist nicht mehr der Petrus, der wegläuft von Jesus, der ist zurück zum Fischen geht. Er ist nicht mehr dieser Petrus, er ist ein anderer Petrus. Und er hat Jesus persönlich kennengelernt. Und er weiß, was er durch den Namen von Jesus Christus von Nazareth tun kann. Und für ihn ist das kein großes Problem mehr. Es ist nicht unmöglich, dass sie den Mann da anschauen und sich so denken, nee, ich denke nicht, dass Jesus diesen Mann nicht heilen kann. Ich habe viele Wunder gesehen, diese 3 Jahre, die ich mit Jesus und den anderen Aposteln unterwegs war, aber diesen Gelähmten hier, ich stelle mir so vor, das ist zu viel für Jesus. Die denken keinmal so wie das. Petrus und Johannes, die sind sich so sicher, als sie diesen Gelähmten anschauen, mit Sicherheit und Überzeugung, sagen sie zu diesem Mann, schau uns an, schau uns in unsere Augen. Wir haben die Lösung für das Problem, das du hast. Die Hoffnung, die du suchst, in dem Namen von Jesus, die wirst du bekommen. Eine andere ganz interessante Sache von Petrus und Johannes in dieser Geschichte ist, dass sie die einzigen waren von diesen 3 Geschichten, die ich eben erzählt habe. Sie waren die einzigen, die nicht so besorgt darum waren, ihr eigenes Problem zu lösen. Wir sehen, Petrus und Johannes haben kein Geld. Wir haben schon vorher gesehen, dass Petrus das mit dem Fischen, das funktioniert nicht so sehr gut. Er versteht das nicht ganz so gut. Jesus muss dem Bayern etwas helfen und sagen, Petrus, du hast schon Wochen da versucht, versuch mal hier, vielleicht funktioniert das da. Also Petrus, er hat kein Geld, Johannes, er hat kein Geld, aber das ist nicht, woran sie jetzt denken. Die einzigen Personen in dieser Geschichte, die nicht an ihr eigenes Problem interessiert sind, sind Petrus und Johannes. Der Gelähmte, er ist daran interessiert, dass er sein Geld, sein Essen oder was immer bekommt. Die Schriftgelehrten und religiösen Leiter, die sind ganz darüber besorgt, wie sie werden heute all die Leute und all die Personen davon überzeugen, dass Jesus nicht auferstanden ist. Und dann haben wir all die Leute und all die Personen, die denken sich so, ich habe sowieso nichts zu geben, ich habe meine eigenen Probleme, das Römische Reich ist noch hier, ich habe nicht Zeit, mich um diesen zu kümmern. Und dann haben wir Petrus und Johannes, die einzigen zwei Personen, die sich nicht um ihr eigenes Problem kümmern, denen ist das egal, was das Römische Reich macht, denen ist das egal, ob sie Geld haben oder nicht. Sie kümmern sich um diese Person, die vor 40 Jahren schon gelähmt war. Um das Problem von der anderen Person. Und ich weiß in mein eigenes Leben, so oft sind da Momente in meinem Leben, wo ich so beschäftigt bin mit all meinen eigenen Problemen, all die Sachen, die ich diese Woche machen muss und alles, all die Personen, mit denen ich noch sprechen muss und dieses und jenes und vielleicht funktioniert mein Auto nicht oder dieses und all die Probleme, die jeden Tag aufkommen und jede Woche aufkommen. So oft in mein eigenes Leben bin ich so beschäftigt damit, meine eigenen Probleme zu lösen, dass ich ganz davon vergesse, die Leute, die um mich herum sind. Noch schnell zum Super Sales, noch schnell einen Polio kaufen fahren. Noch schnell zum Biggies. Noch schnell zur Pharmacia. Schnell, ich habe keine Zeit. Es ist schon 8 Uhr abends. Scheiler muss schlafen gehen. Ich habe keine Zeit, noch da anzuhalten und mit diesem Mann da zu sprechen, der an der Straße lebt. Und dann komme ich nach Hause und bin froh, dass ich in meiner Familie bin und dass es mir gut geht. Wir legen uns hin zum Schlafen und ich danke Gott für den Tag und dann fühle ich so, als ob jemand zu mir spricht und sagt, Verian, die Person, die da draußen bei der Pharmacie war, glaubst du, du hattest nicht 3 Minuten Zeit, um mit der Person zu sprechen? Ja, ich hatte 3 Minuten. Und so oft in mein eigenes Leben passiert dieses, wo ich so beschäftigt mit meinen eigenen Problemen bin, dass ich keine Zeit habe oder ich glaube, ich habe keine Zeit, um mich um die Probleme von den anderen zu kümmern. Aber so oft habe ich die Lösung für das Problem von den anderen Personen. Nicht, weil ich gut bin oder weil ich Missionar bin oder was immer. Nein, weil ich Jesus habe. Denselben Jesus, den Petrus und Johannes hatten, dem habe ich. Dieselbe Lösung, die Petrus und Johannes diesen Kranken gaben, dieselbe Lösung habe ich. Da hat sich nichts verändert. Der Name Jesus Christus von Nazareth, der starb nicht aus, als die Apostel starben. Der starb nicht aus, als wenn wir die Bibel ganz durchlesen. Derselbe Jesus Christus, den Petrus und Johannes hatten, dem habe ich heute. Dieselbe Kraft, mit der Petrus und Johannes in den Tempel reingingen und diesen Kranken heilten, dieselbe Kraft habe ich heute. Da hat sich nichts an verändert. Aber so oft bin ich viel zu sehr damit beschäftigt, was rumherum überall passiert. Und wir haben in jedes einzelne von den Evangelien haben wir ein Versprechen von Jesus. Ich werde nicht jedes einzelne jetzt lesen, ich will einige lesen. Aber in all diesen Texten verspricht Jesus uns, dass er uns die Macht gegeben hat, um diese Sachen zu tun. In Lukas 10, 19 bis 20. Ich habe euch die Vollmacht gegeben, auf Schlangen und Skorpione zu treten und die Gewalt des Feindes zu brechen. Nichts wird euch schaden. Doch freut euch nicht so sehr, dass euch die bösen Geister gehorchen müssen. Freut euch vielmehr darüber, dass eure Namen im Himmel aufgeschrieben sind. Markus 16, 17 bis 18. Die Glaubenden aber werde ich durch folgende Wunder bestätigen. In meinem Namen werden sie Dämonen austreiben und in unbekannten Sprachen reden. Gefährliche Schlangen und tödliches Gift werden ihnen nicht schaden und Kranke, denen sie die Hände auflegen, werden gesund. Matthäus 28, 18 bis 20. Da ging Jesus auf seine Jünger zu und sprach: Ich habe von Gott alle Macht im Himmel und auf der Erde erhalten. Deshalb geht hinaus in die ganze Welt und ruft alle Menschen dazu auf, meine Jünger zu werden. Tauft sie auf den Namen des Vaters, des Sohnes und des Heiligen Geistes. Lehret sie, alles zu befolgen, was ich euch aufgetragen habe. Ihr dürft sicher sein, ich bin immer bei euch, bis das Ende dieser Welt gekommen ist. Wir haben hier all diese Versprechen von Jesus. Er ist bei uns. Matthäus 28, er sagt, ich bin bei euch, bis ans Ende dieser Welt. Diese Welt ist noch nicht am Ende. Das heißt, sein Versprechen ist immer noch wahr. Das heißt, derselbe Name, Jesus Christus von Nazareth, ist derselbe damals und ist derselbe heute. Da hat sich nichts an verändert. In Apostelgeschichte 4, 13 bis 14 sagt es so, die Mitglieder des Hohen Rates wunderten sich darüber, mit welcher Sicherheit Petrus und Johannes auftraten. Wussten sie doch, dass es einfache Leute und ohne besondere Bildung waren. Aber sie erkannten die beiden als Jünger von Jesus wieder. Sie wussten nicht, was sie den beiden entgegenhalten sollten, denn der Geheilte stand vor ihnen. Diese sind die Schriftgelehrten, die versuchen, den Menschen zu überzeugen, dass Jesus nicht auferstanden ist. Die haben all ihre Ideen, haben sogar Soldaten gekauft, damit sie lügen. Und sie haben sich ganz bereit gemacht, aber in Apostelgeschichte 4 sehen wir, sie haben keine Antwort darauf. Sie wissen nicht, was sie antworten sollen zu Petrus und Johannes. Und wie ich sagte, all diese Versprechen, die Jesus uns gegeben hat, die sind heutzutage immer noch genauso wahr, wie sie vor 2000 Jahren waren. Jesus, der am Kreuz starb und am dritten Tage auferstand, er starb nicht nur für die Aposteln, er starb für uns alle. Apostelgeschichte 1,8 sagt dann, ich werde euch den Heiligen Geist geben. Nicht nur die Apostel, nicht nur die paar hundert, die da in dem Raum waren, aber alle. Ihr seid alle meine Jünger. Nicht nur diese 12, alle. Ihr seid alle meine Jünger. Die Kirche, ihr seid alle meine Jünger. Das heißt, diese Versprechen, die er damals gab, die sind dieselben Versprechen für uns heute. Wir haben die Lösung für so viele von den Problemen, die wir heutzutage sehen. Wir denken uns so, wann wird das mal besser werden mit Paraguay? Wann werden wir mal sehen, dass da nicht mehr Korruption ist? Wann werden wir mal sehen, dass die Regierung sich um diese Personen auf der Straße kümmert? Und wir fragen, wann wird die Regierung was machen? Wann werden unsere Leiter was machen? Bis zur selben Zeit haben wir diesen Auftrag von Jesus, von Matthäus, Markus, Lukas, wo er uns sagt, ihr seid dafür verantwortlich. Genau wie Petrus und Johannes. Ganz Apostelgeschichte. Wir sehen so viele Wunder, die Apostel machen und danach auch Paulus. Wir sehen so viele Sachen, die sie machen. Und sie nehmen diese Verantwortung auf sich und sagen, dasselbe, was Jesus damals machte, das können wir heute machen. Dieselben Wunder, die wir mit Jesus erleben, können wir heute auch erleben. Also was haben wir, das die Welt braucht? Ich will euch ein Zeugnis erzählen von einem Mädchen. Ihr Name ist Belen. Und ich habe ihr gefragt, ob ich dies hier mitteilen darf. Und sie war eine von unseren Schülern in unserer Jüngerschaftsschule. Wie Raphael schon sagte, ich arbeite mit YOM. Wir arbeiten mit Jüngerschaftsschulen. Und ich will euch dieses Zeugnis erzählen. Und dies ist ein Beispiel, das voriges Jahr passierte, wo wir sehen, dass derselbe Jesus, derselbe Name Jesus Christus von Nazareth, den Petrus und Johannes brauchten, heutzutage noch genau dieselbe Kraft hat. Belen kam zu unserer Jüngerschaftsschule, weil sie keinen anderen Ausweg mehr sah. Die Ungerechtigkeit, die sie erlebt hatte, hat ihr Leben beinahe zerstört. Sie sehnte sich nach dem Tod, nach einer Flucht vor dem Schmerz, der sie Tag und Nacht quälte. Doch dann klopften eines Tages einige junge Missionare an ihre Haustür. Was diese Missionare damals noch nicht wussten, Belen war im Jahr 2022 von zwei Arbeitskollegen sexuell missbraucht worden. Aus Angst schwieg sie zunächst. Als sie schließlich den Mut fand, Anzeige zu erstatten, glaubte man ihr nicht. Die Beweise wurden alle unzureichend eingestuft. Noch schlimmer war, dass viele Menschen ihr die Schuld gaben. Sogar diejenigen, die sie für Freunde gehalten hatte, sagten gegen sie aus. Mitten in diesem schmerzhaften Prozess wurde sie außerdem mit Erinnerungen an einen sexuellen Missbrauch aus ihrer Kindheit konfrontiert. Etwas, worüber sie zuvor nie gesprochen hatte. Sie begann unter schweren Angstattacken, Depressionen und unkontrollierten Wutausbrüchen zu leiden. Selbstverletzungen und mehrere Suizidversuche oder Selbstmordversuche führten schließlich dazu, dass sie in eine Klinik eingewiesen wurde. Dort erhielt sie die Diagnose einer posttraumatischen Belastungsstörung. Während sie verzweifelt versuchte, die Scherben ihres Lebens wieder zusammenzusetzen, wurden die Männer, die ihr das angetan hatten, nie für ihre Taten verurteilt. Als sie nichts mehr zu verlieren hatte, entschied sie sich, an einer Jüngerschaftsschule von YWAM teilzunehmen. Dort hörte sie die Botschaft des Evangeliums. Sie begann zuzuhören, Fragen zu stellen und Gott immer besser kennenzulernen. Und während sie Gott suchte, begann er, ihre tiefen Wunden zu heilen. Der Weg der Heilung und der Vergebung war alles andere als leicht. Doch als sie ihr Leben Gott anvertraute und sich ihm ganz hingab, begann sich alles zu verändern. In ihren eigenen Worten sagte sie: Gott hat mein Leben gerettet. Ich bin ihm unendlich dankbar. Jetzt möchte ich hinausgehen und allen von dem Gott erzählen, der mich gerettet hat, der mich geheilt hat und der zu meinem Vater und meinem besten Freund geworden ist. Wenn Gott mich retten konnte, kann er das auch bei dir tun. Für Gott ist nichts unmöglich. Mit diesen Herzen und dieser Botschaft erzählt Belen bis heute den Menschen um sie herum von der Güte Gottes. Ihre Geschichte der Veränderung ist noch lange nicht zu Ende. Zwei ihrer Geschwister haben die Jüngerschaftsschule vor einer Woche abgeschlossen und alle drei gemeinsam tauften sie ihre Mutter als Zeichen, dass ihre Mutter ihr Leben auch Gott übergeben hatte. Und das ist eine andere Geschichte dazu, dass ihre Mutter, weil kein Richter, kein Gesetz etwas mit Belen machte, ihre Mutter ging zu einem Geschäft und kaufte sich eine Pistole und machte sich ganz darauf bereit, diese zwei Männer, die Belen sexuell vergewaltigt hatten, umzubringen. Sie war ganz bereit, das zu tun. Als Belen von ihrer Jüngerschaftsschule nach Hause kommt und ihre Mutter dieses erzählt, und ihre Mutter merkt, dass Belen was anderes hat, dass Belen frei ist von all ihren Wunden, von all dieses, das die Leute ihr angetan hatten. Und ihre Mutter hatte keine Erklärung dafür und wusste nicht, was sie tun sollte, weil Belen war vorher so nahe dabei, sich selbst umzubringen. Und aus diesem Zeugnis hat ihre ganze Familie sich bekehrt. Belen, ihre Geschwister und ihre Mutter. Und dieses ist nicht, weil wir als YOM oder wir als Missionare eine wunderbare Arbeit machen. Nein, die jungen 18, 20-jährigen Missionare, die bei ihr an der Tür klopften, die hatten keine Ahnung, was in ihr Leben vorging. Sie wussten nicht all die Probleme, die Belen hatte. Aber derselbe Name, der Name Jesus Christus von Nazareth, denselben Namen, den Petrus und Johannes im Apostelgeschichte 3 brauchen, ist derselbe Name, derselbe Mann, der Belen und ihre ganze Familie verändert hat. Und heutzutage, nach ihrer Jüngerschaftsschule, als Belen dann nach Hause ging, sie fuhr zu ihrer Arbeitsstelle, und diese zwei Männer, die arbeiten da immer noch, sie ging zu diesen zwei Männern, schaute sie in ihren Augen und sagte ihnen: Ich vergebe euch für was ihr getan habt. Diese Männer, die haben niemals um Vergebung gefragt, alle Leute rum Berlin rum, die sagten, nein, das ist deine Schuld. Diese Männer haben nichts damit zu tun. Du denkst dir alles aus. Wir glauben dir nichts. Und Berlin konnte nach Hause gehen, konnte diese zwei Männer in die Augen schauen und sagen, ich vergebe euch. Wir, die meisten von uns, wir können uns das nicht mal vorstellen, was Berlin durchgemacht hat. Wir können nicht mal darüber nachdenken, wie viel Schmerz sie durchgegangen hat in diese letzten Jahre. Und wir wussten, die Missionare, die zu ihr Haus gingen, sie wussten das nicht mal, was alles passiert. Aber das Einzige, was diese wussten, was das war, dass der Name Jesus Christus noch immer Kraft hat. Und das ist dasselbe für all uns. Für all unsere Probleme heutzutage. Wenn du morgen zur Arbeit gehst und du bist mit all diesen Problemen, die du vielleicht schon ganz gewohnt bist, all diese Leute, diese Personen rum dir rum, die all diese Probleme haben, vielleicht bist du ja schon ganz, oder vielleicht sind wir schon ganz daran gewohnt. Und wir sehen diese Probleme nicht mal mehr. Aber ich will jeden Einzelnen von uns heute Mut machen, dass wenn wir rausgehen, wenn wir zur Arbeit gehen, wenn wir im Super Saves fahren oder im Biggies oder wo immer wir hinfahren, dass wir können aufmerksam sein auf die Leute, die um uns herum sind. Dass wir können dieselben Augen haben, die Petrus und Johannes hatten. Dass sie nicht auf ihr eigenes Problem schauten, dass sie nicht darüber besorgt waren, ob sie Geld hatten oder nicht, ob sie eine Arbeit hatten oder nicht. Aber das Einzige, was sie sahen, war, dass diese Person, dieser gelähmte Mann, der hatte ein Problem für 40 Jahre und sie hatten die Lösung für dieses Problem. Wir als Kirche, wir haben die Lösung für die Probleme, die wir heutzutage sehen. Weil jeder Einzelne von uns, wir haben denselben Namen, Jesus Christus von Nazareth, in uns. Dieselbe Kraft von diesem Namen lebt in uns, durch den Heiligen Geist. Und ich will mit diesen drei Fragen aufhören und dass wir einfach etwas darüber nachdenken können, wo wir sind. Wo bist du in dieser Geschichte? Bist du der Gelähmte, dass du Heilung und Hoffnung und eine echte Veränderung in dein Leben brauchst? Wo du vielleicht Situationen in dein eigenes Leben hast, wo du so denkst, das ist unmöglich, dass da Hoffnung für dieses Problem ist. Genau wie Berlin, da war kein Ausweg für ihre Probleme. Sie dachte, der einzige Ausweg, der da war, ist, dass sie einfach sterben würde. Hast du Situationen in deinem Leben, die du schon alle Hoffnung aufgegeben hast? Oder bist du die Leute und die Personen, die in dem Tempel waren? So wie ich schon sagte, so oft bin ich diese Person. Ich bin einfach all den Problemen, ich bin da ganz gewöhnt dran oder ich bin einfach ratlos, weil die Probleme, die sind so viel größer, als was ich persönlich als Verian machen kann. Ich denke mir so, da wird schon wer kommen, Raphael wird schon vorbeikommen und der wird sich darum kümmern. Sind wir diese Personen, die wir die Probleme, die wir sehen, einfach zur Seite schieben und irgendwann werden wir daran gewöhnen und irgendwann hört der Heilige Geist auf, uns jeden Tag zu sagen, was ist mit dieser Person, was ist mit dieser Person, was ist mit diesem Problem? Weil wir sowieso ungehorsam sind, so wie ich so oft bin. Oder die letzte, bist du die Person, die Hoffnung und Heilung und eine echte Lösung für die Personen bringt, die du jeden Tag siehst? Und ich glaube, wir alle, wir können sagen, dass wir wollen diese Person sein. Jeder Einzelne. Wenn wir eine Person an der Straße sehen oder an unserer Arbeitsstelle, wir alle in uns drinnen, als Nachfolger Jesu, wir haben dieses Verlangen danach, die Personen zu helfen, Hoffnung zu bringen. Aber so oft denken wir so, ich verstehe nicht, das Evangelium zu predigen oder ich weiß nicht, ob ich für ihn beten kann oder nicht. Was ist, wenn er mich auslachen wird? Ich habe keine Lösung für sein Problem. Nein, wir persönlich ich, Verian, ich habe die Lösung nicht. Petrus und Johannes hatten die Lösung nicht. Petrus sagte nicht, im Namen von Petrus und Johannes, steh auf und geh. Petrus sagte, im Namen von Jesus Christus, steh auf und geh. Wir persönlich, wir haben vielleicht die Lösung nicht, aber wir haben einen Herrn, wir haben Jesus Christus, der die Lösung hat. Und wir als Kirche, wir haben das Vorrecht, dass wir zu diesem Jesus gehen können und sagen können, ich will Teil an dieser Lösung für dieses Problem sein. Und er gibt uns diesen Auftrag in Matthäus 28 und Markus 16. Er gibt uns diesen Auftrag, dass wir können das Licht sein, dass wir können die Lösung sein für so viele Probleme um uns herum, für so viele Personen um uns herum. Und ich will uns allen wirklich Mut machen. Diese Woche, wo wir vielleicht so viel auf unserer Agenda haben und wir wissen selbst nicht, wie wir das alles werden hinbekommen und alles sieht so unmöglich und groß, dass wir uns Zeit nehmen, dass wir auf die Personen schauen, die um uns herum sind, vielleicht die Personen, mit denen wir zusammenarbeiten, vielleicht der Guardia von deinem Edificio oder Haus oder der Guardia, der auf der Straße jeden Tag für 24 Stunden sitzt. Oder der die Chipa verkauft, die du jeden Morgen kaufst. Wo immer es ist, dass wir uns können Zeit nehmen und wirklich darüber nachdenken und Jesus fragen, kann ich Teil an dieser Lösung sein? Und wir wissen nicht, wer die Person ist, zu denen wir sprechen. Wir wissen nicht, ob die Personen Zeiten durchgehen wie Berlin. Wir haben keine Ahnung. Wir wussten nicht, dass sie sowas durchmachte. Wir wussten nicht all das, was mit ihr passiert war. Wir hatten keine Ahnung. Und so viele Leute, die da draußen sind, die warten einfach darauf, dass jemand zu ihnen kommt und ihnen eine Lösung gibt. Vielleicht haben sie schon alles versucht, wie dieser Gelähmte an dem Tempeltor. Sie haben schon alles versucht. Und da ist keine Lösung, da ist keine Hoffnung. Sie wissen nicht mehr, wohin. Das Einzige, was ihnen noch fehlt, ist das Evangelium. Und da werden sie merken, dass da ist eine Lösung und da ist Hoffnung. Und die Bande will raufkommen. Hä? Oh, Raphael will beten? Okay, wenn nicht. Okay, sehr gut so. Aber wenn wir beten, ich will wirklich, dass wir uns Zeit dafür nehmen. Und wenn du in der ersten Geschichte bist und du brauchst Gebet, du hast Situationen in deinem Leben, die du nicht weißt, wie du da rauskommen kannst, oder vielleicht sogar eine Krankheit hast, die du nicht weißt, wie du davon frei werden kannst, wir als Kirche, wir wollen beten. Und genau wie die Jünger, genau wie Petrus und Johannes, wir wollen helfen. Und ich will wirklich einladen, wenn du in dieser Geschichte bist, ich will dich wirklich einladen, dass du nicht heute von hier wegfährst, dir so denkst, ich wünschte, jemand hätte für mich gebetet. Dass du nach Hause fährst und immer ist dann auch diese hoffnungslose Situation. Wie ich schon sagte, ich persönlich, da ist nichts Großes daran. Genau wie Petrus und Johannes. Aber ich weiß, dass dieser Jesus, der den Gelähmten geheilt hat an der Tempeltür, und dieser Jesus, der Belen und ihre ganze Familie geheilt hat, vor einem Jahr, ist derselbe Jesus heute. Und er wirkt immer noch Wunder. Und er will uns helfen. Lasst uns beten. Jesus, wir kommen vor dir und sagen dir Danke. Wir sagen dir Danke, dass wir das Vorrecht haben, mit dir zusammenzuleben. Wir sagen dir Danke, dass derselbe Name, Jesus Christus von Nazareth, den Petrus braucht, um den Gelähmten zu heilen, dieselbe Kraft, die lebt heute in uns. Und Heiliger Geist, ich bete einfach, dass wir können, wenn wir vorne hier gehen, dass wir können aufmerksam sein auf die Probleme, die rum uns rum sind, dass wir nicht zu interessiert in unsere eigene Probleme sind, aber dass wir uns Zeit nehmen, um rum uns rum zu schauen und zu sehen, was passiert, wo kann ich helfen, wo kann ich Hoffnung bringen, wo kann das Evangelium ein Licht scheinen, genau wie das Leben von Belen und ihrer Familie. 3 Minuten, wo die Missionare die Botschaft predigten, 5 Minuten, keine Ahnung. Aber das hat ihr ganzes Leben verändert, das hat ihr Heilung gebracht. Ihre ganze Familie, ihre Mutter. Und wir wollen dieses Licht sein. Du gibst uns diesen Auftrag in Markus und Matthäus und wir wollen gehorsam sein. Jesus, ich bete, dass wir können von hier gehen. Und ich bete für mich selbst, wenn ich von hier gehe, dass ich kann gehorsam sein. Dass ich weiß, wenn ich abends schlafen gehe und meiner Familie zusammen bete, dass ich weiß, dass ich gehorsam war zu diesen 20, 30 Sekunden oder 3 Minuten, die du mir sagtest, dass ich zu der Person reden sollte. Ich will gehorsam sein. Und ich danke dir, Jesus. Ich danke dir, dass du so geduldig bist mit uns und uns immer wieder einlädst, gehorsam zu sein. Und wir wollen gehorsam sein. Heiliger Geist, ich bete, dass du uns diese Woche begleiten möchtest, dass du uns helfen kannst, dass du mit uns gehen kannst und dass wir können aufmerksam sein auf die Personen oder die Probleme, die du uns zeigst. In Jesu Namen.
1: Danke, Verian. Petrus und Johannes hätten eine Menge Ausreden bringen können. Wir sind zu jung, wir sind nicht zur Jüngerschaftsschule gegangen, wir haben keine theologische Ausbildung, wir haben keine materiellen Mittel, aber davon hängt es nicht ab. Es hängt vom Namen Jesu ab. Diese Woche wird irgendwo ein Gelähmter bei dir auf dem Weg sein. Das wird anders aussehen als dann wahrscheinlich, aber mein Gebet ist, dass der liebe Gott uns die Augen öffnet für unseren Gelähmten. Und dass die Kraft Gottes dann durch uns fließen kann, um Gott zu verherrlichen. Ich lade dich ein, aufzustehen für den Segen. O Herr, mache mich zum Werkzeug deines Friedens, dass ich Liebe übe, wo man sich hasst, dass ich verzeihe, wo man sich beleidigt, dass ich verbinde, da wo Streit ist, dass ich die Wahrheit sage, wo der Irrtum herrscht, dass ich den Glauben bringe, wo der Zweifel drückt, dass ich die Hoffnung

gibt, der empfängt. Wer sich selbst vergisst, der findet. Wer verzeiht, dem wird verziehen. Und wer da stirbt, erwacht zum ewigen Leben. Amen. Gott segne uns.

0: Du hast eingeschaltet in das Programm Durch die Bibel. Und das Bibellehrer ist Prediger Elmer Reimer. In den letzten paar Programmen haben wir all viele Männer auch früher betrachtet, im Alten und im Neuen Testament, die da Zeugen sind für uns von deren Tag, die wir kennen als Beispiel brauchen, wo wir kennen im Glauben vorwärts können in uns christliches Leben. Mein Freund, du hast von der vielleicht war angeschaut in das Programm und kannst vielleicht verstehen, was dort meint Lieden, da wein, dass du hast Jesus angenommen aus dem persönlichen Heiland. Du wunderst vielleicht, was du kannst tun, um dass die das kann leichter wohnen. Wenn die das so geht als das, dann würde ich die Ware an eingeschaltet bleiben in das Programm, um zu sehen, was die Bibel uns von der zu lehren hat, gerade über das Thema. Wir wollen sehen, dass da viele Gläubige an der Selbstgelehrt wären, und wir wollen auch sehen, was die Bibel uns sagt von, was wir zu tun haben, am standhaft am Glauben stehen zu bleiben und don't Worte Umständen sind, wo wir bannen sind. Herr, ich danke dir weiter für die Bibel und bete, dass du dein Wort nun weiter machst, richtig sein zu jeder Person, die du angeschaut hast. Amen. Hier ist weiter Mettjund, Prediger Elmer Reimer.
1: 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Kapitel. Diese letzte drei Kapitels in des Hebräerbrief rede von den Glauben, der Hoffnung und der Leib. Und dort auf der Kapitel habe ich gesehen, wo verschiedenste Männer und Frühes an den Glauben lebten und wandelten. Sie wären durch den Glauben selig geworden in verschiedenste Tiden in das Alte Testament. Viele von diesen Menschen mussten für ihr Glauben leiden, und viele wurden auch totgemacht. Die sind zeigt zu uns, die wir in dieser Zeit zum Glauben gekommen sind. Wenn wir nun in das 12. Kapitel kommen, dann wird uns hier gesagt worden, dass wir nun so leben sollen, dass wir den Lohn kriegen werden. Wir müssen den Sinn uns leihen und unsere Augen auf dem Herr Jesus holen. Wenn dieses Brief auch Jahre zurück geschrieben wird, doch ist die Botschaft genauso nötig und genauso wichtig, als die zu jener Zeit wir. Ich werde die ersten zwei Versen mit den dritten Versen in Hebräer der 12. 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Dort soll uns in dieser Zeit ermuntern, sodass wir nicht mutlos wären. Solange wir hier auf dieser Erde sind, soll uns Leben bewiesen, dass wir Gott seine Kinder sind. Wenn du dem Herr Jesus nicht aus dem Heiland angenommen hast, dann kannst du auch nicht für Gott seine Ehe leben. Söhne von Jünd, die wahre Geburt sind, haft Gott aus seine Zeug eingestellt. So aus dieser Pharisäer, so ist das auch mit uns. Da sind Dinge in uns Leben, die Gott nicht ehren. Wir müssen so eine Verlotte und euch dem Herr seine Kraft und sie leihen. So eine Dinge, die uns hängen, müssen auch an sie geleicht werden. 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Dort muss aber gedohne werden, wann wir den Spielstreit rane wollen. Wir können den gewünscht haben, wann wir unsere Augen im Glauben auf dem Herr Jesus holen. Er wird uns Recht leiden und wird uns die Kraft geben, so eine Dinge in Sünde und sie zu leihen. Jesus ist der Anfänger und der Vordigmacher von den Glauben. Er kam nur diese Erde, sodass er für die Welt ihre Sünde betonen kann und viele Menschen durch den Glauben nur Gott bringen. Das hat er durch sein Tod und Abstoßen getan. en zijn dood betold hij voor die zind, dan God houdt alle zind van de wereld op aan je lijkt. 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Wann wir nicht Gott sein Wort lesen und nicht in seine Weg wandeln, dann wo wir meid und mutlos worden. Gott hat uns sein Wort gegeben, so dass wir weiter können, was er von uns verlangt. Er hat uns auch dem Heiligen Geist gegeben, der in uns wohnt. Der Heilige Geist wird uns in der Wahrheit leiden. Und Gott sein Wort ist die Wahrheit. Wann wir so leben worden, als Gott hat gefällt, dann wo wir auch leiden müssen, so als Christus deed. Und viel Christen seit der Zeit geleden haben. 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In dieser Welt, wo je Not habe, aber seht je Trost, ich habe eben diese Welt gewonnen. Und in 2. Timotheus, 3. 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Vers, aber wirklich all die gottesfürchtig in Christus Jesus leben wollen, worden verfolgt worden. Solange aus der Sünde, Sünder und Gottlosigkeit in dieser Welt worden sind, worden Gott seine Kinder verfolgt worden. Dort geht nicht gut, wann uns verfolgt wird. Wir leben dort nicht, aber dort ist, was wir erwarten können, wann wir für Gott leben worden und von ihm reden worden. Dit wird nicht mit jeder Mensch überein sein. Einige von uns wurden mehr als andere erfahren. Und da wurden auch so eine Menschen sein, die sich freier wurden, dass sie Gott seine Botschaft hier kennen. Weil wir dann nicht meid oder mutlos wurden, dem Herrn zu dienen. Als der Schreiber des Briefs schrieb, wäre Jerusalem und der Tempel noch nicht vernicht. Als dort passiert, wurden viele Menschen dort gemacht, als sie sich gegen die Feind stalten. Wann die Christen zu der Zeit auch Lieder deden, doch wäre da nicht sehr viel, die sich gegen die Sünd, was ein Blut ausgeten, gestalt hatte. Dort würde noch kommen für Christus seine Gemeinde. Lotte wäre da sehr viel Christen, die sich nicht zu dem Kaiser von dort Land biegen würde, und ihr Blut wird vorken ausgegoten. Dort ist in gewissen Städten in der Welt nu auch noch so. Da sind viele Söhne, die doodgemaakt worden, bloß weil sie von ihrer Religion weichgedreht haben, ihre oude Religion, und haben Jesus Christus als Heiland angenommen. In einer gottlosen Welt können Söhne irgendwo passieren, weil wir uns auf dem Herr in seine Gnade und Kraft verloten, sogar wenn dort auch Verfolgung bringen wird.

dann schön für Andy soll haben und das Programm. Ich lade Ihnen alle an, weiter anzuschalten das nächste Mal. Wenn Sie gesehen wollen, oder Sie haben vielleicht eine Frau über das Programm, oder vielleicht über das Heil in Christus, wo Sie kennen, der Überzeugung haben, dass Ihre Sinnenschuld vergibt ist, und dass Sie wollen für alle Ewigkeit im Himmel sein, wir würden hier in Ihnen mithelfen, aufgrund von Gottes Wort. Römer 10, Vers 13 sagt, wer immer den Herrn in seinen Namen anruft, wird selig worden. Bitte schrift nur den selben Radiosender, wo ihr noch horchen.

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7. Juli. Und vergib uns unsere Schuld, wie auch wir vergeben unseren Schuldigern. Matthäus Kapitel 6, Vers 12. Eine Andacht von Bernhard Volkmann. Entschuldigung, das war nicht so gemeint. Und warum hast du es dann gesagt? Wie schnell sagt jemand etwas, das uns verletzt oder beleidigt? Wir sind gekränkt und es herrscht dicke Luft. Heute wird der globale Tag der Vergebung begangen. Den Initiatoren ist es wichtig, immer wieder an die Möglichkeit der Vergebung zu erinnern. Durch sie können wir Frieden wiederherstellen, uns wieder versöhnen und die dicke Luft beseitigen. Dabei handelt es sich häufig um deutlich größere Verletzungen als nur einen dummen Satz. Doch auch da ist Vergebung erst recht der Schlüssel zur Versöhnung. Aus Erfahrung wissen wir jedoch, dem anderen zu vergeben ist nicht leicht. Es fordert uns heraus, den angerichteten Schaden, sei er materiell oder seelisch, beiseite zu lassen und den anderen wieder anzunehmen und wertzuschätzen. Deshalb ist es so gut und wichtig, dass die Vergebung nicht aus uns herauskommt. Gott hat zuerst uns vergeben. Wenn wir also unseren Mitmenschen vergeben, dann geben wir nur etwas weiter, das wir bereits selbst empfangen haben. Vergebung kann nie aus uns heraus geschehen. Diese Tatsache hängt mit einer anderen Dimension zusammen, die der Tagesvers zeigt. Auch wir sind Schuldige gegenüber Gott. Er, der gerechte Richter, spricht uns schuldig wegen unseres Verhaltens und unserer Reaktionen, ihm und auch anderen Menschen gegenüber. Insgeheim wissen wir sehr wohl um unser Fehlverhalten, unsere Ungerechtigkeit und Lieblosigkeit, doch auch in Bezug auf Gott ist die Vergebung die Lösung. Genau die bietet Gott uns an. Er ist bereit, uns zu vergeben. Wir müssen nur zu Gott kommen, ihm unsere Schuld bekennen und ihn um Vergebung bitten. Er wird uns vergeben und so können wir frei und fröhlich unseren Weg gehen. Frage: Kennen Sie auch die Belastung durch Streit und Zoff und das Fehlen jeglicher Freude? Tipp: Vergebung ist der Schlüssel, den Gott uns anbietet, damit wir wieder Frieden und Freude haben können. Bibellese: Psalm 130.

Ein Wallfahrtslied. Aus den Tiefen rufe ich zu dir, Herr. Herr, höre auf meine Stimme. Lass deine Ohren aufmerksam sein auf die Stimme meines Flehens. Wenn du, ja, die Sünde anrechnest, Herr, wer wird bestehen? Doch bei dir ist die Vergebung, damit man dich fürchte. Ich hoffe auf den Herrn, meine Seele hofft, und auf sein Wort harre ich. Meine Seele harrt auf den Herrn, mehr als die Wächter auf den Morgen, die Wächter auf den Morgen. Harre Israel auf den Herrn, denn bei dem Herrn ist die Gnade und viel Erlösung bei ihm. Ja, er wird Israel erlösen von allen seinen Sünden.

0: Es ist 8 Uhr.
1: 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Sie mussten zwischen Jesus und der Sinn wählen. 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Dit ist eine sehr wichtige Frau. Du kannst wirklich mit der rechten Leute mitsingen und der rechten Gebete nur sein und zur selben Zeit zum Herrn sein, er kann ich und ich will auch nicht meine Sinn abgeben. 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

0: Einige Tage danach machte uns Mutter sehr ruhig eine Mitteilung, aber dabei zuckten ihre Lippen wie immer, wenn sie sich etwas besonders Lustiges ausgedacht hatte und das Lachen kaum unterdrücken konnte. Guste sollte in Vertretung von Onkel Eversbusch, der wieder einmal an seinem Hexenschuss litt, nach Westfalen fahren und dort unter 20 Schweinen die 10 besten aussuchen. Das ist natürlich eine große Ehre für Guste, dass ihr Onkel Eversbusch so viel Geschäftstüchtigkeit zutraut, dass sie ihn vertreten kann, erklärte Mutter. Und so viel Schweineverstand, scherzte Vater und schmunzelte auch. Natürlich kann Guste als junges Mädchen nicht allein reisen, fuhr Mutter fort. Minchen als vernünftige und verlobte große Schwester begleitet sie. Und Annchen darf auf Gustes Wunsch auch mit. Macht euch recht fein, damit sie in Westfalen staunen, scherzte Vater in ungewohnter Lustigkeit. Nun, und ob wir uns fein machten? Dafür sorgte Tante Eversbusch in großzügiger Weise. Wir waren selber so überwältigt von unserem Staat, dass wir uns sogar auf der freigebigen Tante Veranlassung fotografieren ließen. Das erste Mal in meinem Leben übrigens. Ich habe das Bild hier verblasst und vergilbt vor mir liegen, und ich möchte es euch am liebsten allen zeigen. Gewiss, ihr werdet lächeln über diese drei mit ihren hinten so weit ausgebauschten Röcken, den Spitzenmanschetten und den Hütchen mit den Straußenfedern. Aber damals war es so Mode und keinem wäre es eingefallen, darüber zu witzeln oder die Nase zu rümpfen. Trotz meiner Erwachsenenkleidung und des keck vorgestreckten Regenschirms sowie dem noch gebarkter gezeigten Schnürstiefelchen sieht man mir doch noch das Kind an. Minchen steht vornehm und überlegen eine Stufe über mir. Und Guste? Ja, obwohl sie das prächtigste, vielfach gerüschte, getupfte Seidenkleid mit dem dicken, goldenen Medaillon trägt, schaut sie doch drein wie ein grimmiger Schutzmann, und als wenn sie mich verhaften wollte, hat sie ihre kräftige Linke mit dem schwarzen Halbhandschuh auf meine schmale Schulter gelegt, und den Regenschirm stemmt sie so fest auf den Boden, dass man befürchten muss, er breche im nächsten Augenblick entzwei. Ach ja, für Guste war solch eine vornehme Aufmachung nichts. Und leider sagte ja auch der Ferkelsbauer sogleich, als er uns am Bahnhof abholte, in westfälischer ehrlicher Offenheit, »In Ihrer blauen Arbeitsschürze gefallen Sie mir besser, Fräulein Auguste.«
1: »Wenn ich das gewusst hätte, hätte ich die schönen Taler für diesen Staat gespart,«
0: antwortete sie ihm ebenso aufrichtig und schaute ihn dabei an, als wenn er schuld an dieser Verschwendung wäre. Das war natürlich kein guter Anfang für unsere Brautschau, die als Ferkelschau getarnt worden war. Als Brautschau hatte Karl diese Reise bezeichnet. Dann aber, auf Gustes zorniges Augenblitzen hinzugefügt, »Nun, die Leute in Westfalen könnten doch bei eurem Besuch meinen, der Herr Ferkelsbauer bekäme 3 zur Auswahl vorgeführt.«
1: »Hier werden keine Bräute, sondern Schweine ausgesucht«, hatte Guste gegrollt. »Und außerdem ist Minchen verlobt und Anchen noch zu jung und ich heirate ihn überhaupt nicht. Der will mich ja nur, weil ich so ein Arbeitspferd bin.«
0: Nun saß sie auch grollend auf dem flotten Einspänner, mit dem uns der junge Mann durch Wald und Feld und Wiesenland und durch ein Dorf mit gemütlichem Zwiebelturm kutschierte. Ich ahnte damals noch nicht, dass ich in diesem Dorf 10 Jahre später meinen Mann und auch Alwine, ihren Lebensgefährten und ihre Heimat finden sollte. Noch ein gutes Stück Wegs hinter dem Ort lag in einem lieblichen Wiesental dicht am Wald das Gut des Ferkelsbauern. Das weiß getünchte, vielfenstrige Haus machte einen behäbigen, gemütlichen Eindruck. Kritisch besah Guste den Flur, als wir eintraten.
1: »Die Steine müssten hier besser geschrubbt werden«, brummte sie vor sich hin. »Und der Fußboden auch«, murmelte sie, als wir in die Stube traten.
0: Nach dem Mittagessen, das uns eine weißhaarige Lina auftrug und das sehr schweigsam verlief, wünschte Minchen in den Wiesen
1: zarte Blümlein zu Freundschaftssträußchen zu pflücken. Ich war auch bereit mitzugehen, um Mutter einen Strauß mitzubringen. Aber Guste hatte anderes im Sinn. »Larifari«, sagte sie und sprang auf. »Eine westfälische Mettwurst ist Mutter lieber. Blumen welken bis zu Hause, und ich bin nicht wegen Blumen hierher gekommen, sondern wegen Schweinen. Jetzt geht es in den Stall.« Sie schaute an ihrer gerüschten Seidenpracht hinunter. »Ist wirklich wahr, was Sie gesagt haben«, sagte sie dann. »Diesen dummen Staat hätte ich besser weggelassen. Hat ein Heiden Geld gekostet, und schöner werde ich auch nicht davon. Geben Sie mir mal einen Strick oder sowas ähnliches, dass ich den Rock hochbinde, sonst habe ich nachher die Hakepampeln dran. Und für eine deftige blaue Schürze sorgen Sie mal.« Und zu Minchens sprachlosem Entsetzen verschwand einige Minuten danach unsere Guste mit hochgebundenem Seidenkleid und blauer Schürze im Schweinestall, wohin ihr der Ferkelsbauer vorausging. Minchen und ich lustwandelten indessen sittsam auf den Wiesenpfaden. Erst kurz vor unserer Abreise, die wegen der schlechten Verkehrsverhältnisse schon gegen 3 Uhr sein musste, sahen wir unsere Guste wieder. Und mit ihr und 3 westfälischen Mettwürsten traten wir die Heimfahrt an, auf der Guste so schweigsam war wie diese schmackhaften Würste. Zu Hause liefen wir natürlich alle 3, wie es bei jeder Heimkehr üblich war, zu Mutter. Guste fiel ihr sogleich stürmisch um den Hals. »Mutter«, rief sie, »ich nehme ihn nicht. Deinetwegen kann ich ihn nicht nehmen.« »Meinetwegen?« staunte Mutter. »Ja, wer soll dir denn helfen, wo Emma doch fort ist und Minchen zu fein für unseren Haushalt und auch bald heiraten will?« »Aber Guste«, wehrte Mutter lächelnd, »meinetwegen sollst du nicht verzichten. Im Gegenteil, es wäre mir sogar eine große Beruhigung, wenn du heiratetest. Ich bin gewiss, dass gerade bei dir deine Geschwister eine Heimat hätten, wenn ich nicht mehr wäre.« »Das sollen sie, das sollen sie«, versprach Guste eifrig. Und dies Versprechen hat sie treulich gehalten und auf ihre sämtlichen Neffen und Nichten ausgedehnt. »Platz ist ja genug bei dem Ferkelsbauer. Und dann nehme ich ihn. Deinetwegen, Mutter.« »Nur meinetwegen?« fragte Mutter und lachte noch herzlicher. »Auch seinetwegen«, versicherte Guste. »Ist ja soweit ganz ordentlich bei ihm, aber da muss mal eine Frau hin, die die Fußböden gründlich schrubbt und die Milchkannen blank scheuert.« »Und deinetwegen nimmst du ihn also nicht?« fragte Mutter. Da drückte Guste ihren derben, eckigen Kopf noch fester an Mutters Schulter und stammelte lachend und weinend: »O Mutter, er hat mich doch lieb, wenn ich auch so hässlich bin.« Und Mutter lächelte auf ihre hässliche Tochter hinunter und sagte: »Dann hat er Weisheit von unserem Herrn im Himmel und kennt das Wort: Der Mensch sieht, was vor Augen ist. Gott aber sieht das Herz an, wenn nur alle Männer so klug wären wie dein Ferkelsbauer.«
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0: Fädle mir mal die Nadel ein, Kind. Das sagte Mutter immer öfter. Und nach war es bei uns schon zur Gewohnheit geworden, Mutter die Nadel einzufädeln, wenn sie am Nähen, Stopfen oder Flicken war. Ja, wir Kleineren lauerten schon darauf, wie Heftelmacher, und machten uns den Rang streitig, wer jetzt daran war, einfädeln zu dürfen. Mutter lächelte dann und sagte, »Ich komme mir vor wie eine Königin, deren Dienerschaft sich darum reißt, ihr behilflich sein zu dürfen.« Nur dass Königinnen im Allgemeinen keine Socken stopfen, scherzte Vater eines Abends, als er bei uns saß und die Zeitung las. Es war ein besonders gemütlicher Abend. Ich erinnere mich noch seiner, als wäre es erst gestern gewesen. Wir saßen alle miteinander um den großen, abgewetzten Tisch. Auch Minchen und Guste, die schon seit einigen Jahren bei anderen Leuten arbeiteten, waren mit dabei. Minchen, die Zofe bei Kommerzienrat Wittenstein war, stickte mit ihren feinen Fingerchen an einem Perlkissen. Guste flickte an einer ihrer blauen Schürzen, die sie in Tante Ewertsbuschs Küche und Metzgerei trug. Es war wohl so richtig ein Beweis, dass unser Haus wirklich ein sonniges Haus war, dass diese beiden Großen jeden freien Abend daheim verbrachten. Und nicht gezwungen, sondern aus freiem Antrieb zog es sie in den Familienkreis. »Nirgends ist es so gemütlich wie bei uns zu Hause«, hatte Guste auch an diesem Abend wieder einmal mit einem befriedigten Seufzer versichert. Und Minchen, die so ein Gegensatz zu unserer derben Guste war und meist nicht mit ihr übereinstimmte, hatte ihr mit einem gefühlvollen »Ach ja« ihre Bestätigung zugenickt. An diesem Abend war es nun besonders schön, weil auch Vater sich nicht in sein Stübchen zurückgezogen hatte, sondern bei uns geblieben war. Er las zwar in der Zeitung, ließ sich aber durch unser leises Geplauder nicht stören, verbat es auch nicht, sondern warf sogar dann und wann ein Scherzwort hinein. Oder, was uns immer wieder besonderen Spaß machte und mit dankbarem Gelächter belohnt wurde, er las Anzeigen lustig zusammengekoppelt vor. Zum Beispiel »Fleißiges, sauberes Hausmädchen« auf den Namen Bello hörend entlaufen. Oder er erfand Nachrichten, die uns in großes Erstaunen versetzten, bis wir an dem Blinzeln hinter seinen Brillengläsern merkten, dass er uns wieder einmal angeschmiert hatte. Manchmal fielen wir aber auch nicht auf sein Geflunker herein. Denn wer von uns war schon so dumm zu glauben, dass einer mit einem Luftballon bis nach England geflogen wäre oder ein anderer einen Wagen erfunden hätte, der ohne Pferde und ohne Dampf und Schienen durch die Straßen fuhr? Ja, Vater war an diesem Abend erstaunlich gut aufgelegt. »Wir werden alt, Minna«, neckte er unsere liebe Mutter, als sie sich wieder die Nadel einfädeln ließ. »Sogar deine schönen blauen Augen bleiben nicht jung. Du musst dir eine Brille auf deine kleine Nase setzen. Pass mal auf, wie würdig du dann aussiehst.« »Mutter, eine Brille?« riefen wir Kinder teils lachend, teils entsetzt. Mutter schaute Vater an und lächelte. Aber wenn ich es mir heute überlege, so war es kein fröhliches, sondern ein wehmütiges Lächeln. »Eine Brille nützt mir nichts, Karl«, sagte sie leise. »Ich habe es schon einmal mit deiner versucht.« »Natürlich half sie dir nicht«, entgegnete Vater ein wenig ärgerlich. »Wir haben doch ganz verschiedene Augen.« »Vater hat braune Augen und Mutter hat blaue Augen«, krähte unser Jüngster dazwischen und schaute dabei stolz in die Runde. Aber diesmal lachten wir nicht wie sonst über seine Einfälle. Wir waren auf einmal gar nicht mehr so fröhlich. Mir war so beklommen zumute und den anderen wahrscheinlich auch. Es war, als ahnten wir, dass sich uns ein Unheil nahte, eine dunkle Wolke, die unser sonniges Haus überschatten wollte. »Ach, Karl, das macht es nicht«, sagte Mutter noch leiser. »Mir helfen keine Gläser. Ich habe einen Schleier vor den Augen.« Mit einem Ruck ließ Vater die Zeitung sinken und sprang auf. Er stellte sich dicht vor Mutter. »Schau mich mal an«, befahl er in seiner kurzen Art. Mutter hob ihre schönen blauen Augen zu Vater auf. Die beiden sahen sich an, und wir Kinder starrten wiederum die beiden an. Karl brummte zwar noch »wie ein Brautpaar«, aber ein kräftiger Stoß von Gustes kräftiger Hand überzeugte auch ihn, wie ernst dieses »in die Augen schauen« zu nehmen war. Du gehst morgen sofort zum Augenarzt, bestimmte Vater. Aber Karl, widersprach Mutter sanft, das kostet doch so viel. Karl und Anchen müssen neue Schuhe haben.
1: Ich lauf gern noch in den alten, die sind so schön latschig ausgetreten, rief Karl.
0: Meine drücken fast gar nicht, fiel ich zaghafter ein, denn ich war ein eitles kleines Ding und dachte mit Schrecken an den großen Riester, den Vater selber auf den rechten Schuh vorne draufgeflickt hatte.
1: »Ich habe mir schon so ein schönes Stück Geld bei Tante Evertsbusch für meine Aussteuer gespart«, fuhr Guste fort. »Und was brauche ich eine Aussteuer? Mich nimmt doch keiner.« Damals hatte sie sich noch nicht zu der Heirat mit ihrem westfälischen Freund entschlossen.
0: »Ich brauche zwar eine Aussteuer«, flötete unser feines Mienchen, »aber mein Albert wäre entrüstet, wenn ich meine Ersparnisse nicht freudig für meine Mutter opferte.«
1: »Nun Schluss mit dem Gesäusle«, fuhr Vater dazwischen. Er mochte Mienchens gefühlvolle Art weniger als Gustes Derbheit, die er zwar auch häufig tadelte. »So viel werd ich wohl noch selber aufbringen, ohne die Hilfe meiner Kinder in Anspruch nehmen zu müssen.«
0: »Sie meinen es doch so gut«, beschwichtigte Mutter.
1: »Ja, ja«, gab er aufgeregt zu und knüllte die Zeitung zusammen. Wir starrten ihn immer noch wie verzaubert an. Das Papier knisterte und raschelte. Er faltete die Zeitung nicht so sorgfältig, wie er es sonst tat. Seine Hände zitterten.
0: »Morgen früh gehst du zum Arzt«, sagte er in seiner Art, die keinen Widerspruch duldete. Und damit ging er in sein Stübchen hinüber, ohne Gute Nacht zu sagen. Es war aus mit dem fröhlichen Abend. Wir wären alle bedrückt zu Bett gegangen, wenn jetzt nicht Mutters helle Stimme in unsere Trübsal hineingefahren wäre.
1: »Nun singen wir den Abendsegen«, befahl sie. »Ich schlage heute ein besonders schönes, aber auch schweres Lied vor, weil unsere beiden Großen da sind und mithelfen können.«
0: Hinunter ist der Sonne Schein, die finstre Nacht bricht stark herein. Leucht uns, Herr Christ, du wahres Licht, lass uns im Finstern tappen nicht.
1: »Lass uns im Finstern tappen nicht«, wiederholte Mutter leise.
0: Doch dann hob sie mit ihrem strahlenden Lächeln den Kopf und sagte, »Bei ihm wird die Finsternis auch Licht sein.«

Am nächsten Nachmittag, am Morgen hatte sie sich nicht freimachen können, durfte ich Mutter in die Stadt zum Augenarzt begleiten. »Weißt du, Annchen«, sagte sie mit einem entschuldigenden Lächeln, »mir wird es auf der Straße unter den vielen Menschen oft ein wenig bange mit meinem Schleier vor den Augen. Du führst mich doch gern?« Und ob ich es gern tat. Ich fühlte mich beglückt und hochgeehrt wie immer, wenn ich mit Mutter ausgehen durfte. Aber diesmal plauderte sie nicht so fröhlich mit mir wie sonst. Sie ging sehr still an meiner Hand. Schließlich, als mir ihr Schweigen fast beängstigend wurde, zupfte ich sie zaghaft am Rock und fragte teilnahmsvoll, »Mutter, bist du sehr bange?« »Ach nein, Kind«, antwortete sie freundlich. »Ich dachte nur, wie ich so an deine Hand ging, an ein Wort der Heiligen Schrift. Als du jünger warst, gürtest du dich selbst und wandeltest, wohin du wolltest. Wenn du aber alt wirst, wirst du deine Hände ausstrecken, und ein anderer wird dich gürten und führen, wohin du nicht willst.« »Soll ich dich nicht zum Augenarzt führen? Willst du nicht hin?« fragte ich erschrocken und blieb stehen. »Und auch, Annchen«, entgegnete Mutter, »du, kleines Ding, führst ja gar nicht den Weg, den ich nicht gehen will. Der andere, der führt, ist der Herr, und die Wege des Herrn sind richtig. Weißt du nicht, wie wir immer singen, du führst mich doch zum Ziele, auch durch die Nacht?« Danach musste ich lange Zeit im Wartezimmer des Arztes sitzen, während Mutter bei ihm im Sprechzimmer war. Ich baumelte mit meinen kurzen Beinen gegen die Quasten des rotsamtenen Polstersessels, so dass sie auch baumelten, und das dünkte mich sehr vornehm. Auf dem Heimweg war Mutter noch stiller. »Wir gehen noch zum Großvater«, bestimmte sie. Großvater war schon eine Weile bettlägerig. Er war nicht krank, nur müde. Er begrüßte uns mit freundlichem Lächeln, dann aber wurde ich zu Tante Bertha in die Küche geschickt. Dort war ich immer sehr gern, weil die gute Tante stets irgendein Leckerbissen für mich bereit hatte. Als Mutter dann aus Großvaters Zimmer heraustrat, waren ihre Augen so strahlend, als hätten sie etwas Wunderschönes gesehen. Und es war kaum glaublich, dass ein Schleier über ihnen liegen sollte. Ob ihn der Augenarzt vielleicht schon weggeschnitten hatte, dachte ich. Aber ich wagte Mutter nicht zu fragen. Ich hatte bestimmt niemals Angst vor ihr, aber eine unerklärliche Scheu hielt mich ab, sie zu stören, als sie so seltsam entrückt neben mir bergan zu unserem Haus schritt.

Erst am Abend, als Mutter längere Zeit mit Vater in seinem Stübchen geweilt hatte, erfuhren wir Kinder, was der Augenarzt gesagt hatte. Mutter sollte schon in der nächsten Woche in der Augenklinik in Bonn operiert werden. Wir waren alle so entsetzt, dass keines von uns zuerst nur ein Wörtchen dazu äußerte. Mutter nach Bonn? In eine Klinik? Das war etwas anderes als damals die kleine harmlose Reise ins Hessenland, worüber wir Kinder uns schon so aufgeregt hatten. Wir standen wie versteinert, und wieder löste uns Mutters fröhliche Stimme aus unserer bösen Verzauberung. »Nun steht doch nicht da und starrt gen Himmel«, rief sie munter. »Ich sterbe doch nicht dran, wenn ein geschickter Arzt den Schleier von meinen Augen löst. Freut euch lieber mit mir, dass ich dann euch alle und die schöne Gotteswelt wieder richtig sehen darf, wenn es des Herrn Wille ist. Wir wollen alle ganz feste beten, dass deine Augen wieder gesund werden«, stieß Alwine hervor. »Ja, wir wollen alle beten, dass die Operation gelingt«, pflichtete Minchen bei. »Ja, ja, ja«, stimmten wir allesamt bei. »Nein«, sagte da die Mutter mit fester Stimme und machte ihre bekannte kleine Handbewegung, womit sie uns dann und wann eine Bitte endgültig abschlug. »Nein?« Wir staunten sie an. »Sollten wir denn nun nicht gerade beten?« »Beten für sie, die uns das Beten gelehrt hatte, die selber ein Gebetsleben führte.« »Nein«, sagte Mutter noch einmal, »ihr sollt nicht beten, dass meine Augen geheilt werden. Wisst ihr denn, ob das des Herrn Wille ist?« »Betet, dein Wille geschehe. Gottes Wille ist immer gut. Und betet, dass ich zu diesem Willen freudig Ja sagen lerne, dass ich beten kann, was gewesen werde stille, stille, was dereinst wird sein. All mein Wunsch und all mein Wille geh in Gottes Willen ein.« Heute Abend singen wir, was Gott tut, das ist wohlgetan. Es bleibt gerecht sein Wille. Ob Mutter geahnt hat, wie die Operation ausging? Als sie nach einigen Wochen zurückkehrte, war die Operation des linken Auges missglückt. Es war blind. »Es bleibt ja noch das andere Auge übrig«, tröstete Vater. »Das lässt du nächsten Monat operieren, und das wird dann bestimmt klar.« »Ach Karl, wollen wir mit dem Messer eines Arztes gegen Gottes Willen angehen?«, widersprach Mutter. »Ich habe die Gewissheit bekommen, dass der Herr meine Blindheit will.« Aber dann beugte sie sich doch unter Vaters Machtwort, wie sie es zeitlebens getan hat. Sie fuhr noch einmal nach Bonn. Sie ließ auch das andere Auge operieren. Sie behielt Recht. Von der zweiten Operation kehrte sie als Blinde zurück.

Als Vater uns Kinder darauf vorbereitete, weinten wir alle hellauf. Aber als er dann am Tag danach mit Mutter am Arm den Berg heraufkam und wir alle vor der Haustür zu ihrem Empfang standen, unterdrückten wir tapfer das Schluchzen, das uns im Hals würgte. Dafür sorgte schon Vaters strenger Blick, mit dem er warnend und befehlend von einem zum anderen sah. Als wir dann in Mutters klares, helles Gesicht schauten, wurde es uns leichter, die Tränen hinunterzuschlucken. Mit ausgestreckten Händen kam sie auf uns zu. »Da bin ich wieder«, rief sie mit ihrer hellen Stimme. »Und nun bekommt ihr mich nie wieder los. Ich kann euch ja gar nicht mehr fortlaufen. Nun habe ich mal richtig Zeit für euch. Aber passt mal auf, wie ihr jetzt für mich arbeiten müsst. Ihr habt mich ja manchmal eure Königin genannt. Nun stelle ich euch erst richtig als meine Dienerschaft an.« Wir drängten uns um sie, wir umarmten sie, küssten sie, jedes wollte noch dichter an sie. Wenn Vater nicht dazwischen gegriffen hätte, hätten wir sie mit unserer Liebe noch totgedrückt oder umgestoßen. »Jetzt aber endlich das heiß ersehnte Körbchen Kaffee«, mahnte sie dann selber lachend. Welche Selbstüberwindung und Tapferkeit war hinter diesem Lachen verborgen, denke ich heute. Am Kaffeetisch tauten wir immer mehr auf. Wir vergaßen ganz und gar, dass Mutter als Blinde heimgekehrt war und unter uns saß, ohne uns sehen zu können. Wir erzählten ihr eifrig, es war wie ein Sonntag mitten im Alltag. »Das war ein wunderschöner Nachmittag«, sagte Alwine, als wir endlich die Tassen abräumten. »Ihr sollt mal sehen, welch eine schöne Zeit jetzt beginnt«, rief ihr Mutter nach. Das klang fast unglaublich, und doch kann man von den folgenden Tagen und Monaten sagen, da haben die Dornen Rosen getragen. Mutter fand sich überraschend schnell in Haus und Hof zurecht. Ein Fremder hätte ihr kaum ihre Blindheit angemerkt. Aber so unermüdlich treppauf und treppab konnte sie doch nicht mehr wirken. Manche Arbeit musste sie uns Kindern überlassen. Und wir setzten alle unsere Ehre darein, alles so vollkommen auszuführen, wie sie es früher getan hatte. Sie selber saß viele Stunden mit ihrem Strickstrumpf an ihrem Fensterplatz oder bei gutem Wetter vor dem Haus. Und da gehörte sie uns noch viel mehr als früher. Sie hatte noch viel mehr Zeit für uns und für alle anderen, die mit großen und kleinen Sorgen und Nöten zu ihr kamen. Für jeden hatte sie ein freundliches Wort, ein freundliches Lächeln. Kein Hadern mit Gott, kein Klagen über eigenes Leid kam je über ihre Lippen. Einmal hörte ich, wie Tante Ebertsbusch in ihrer derben Art zur Mutter sagte, »Ich begreife nicht, dass du immer so zufrieden und geduldig sein kannst.« Da antwortete Mutter, »Denen, die Gott lieben, müssen alle Dinge zum Besten dienen. Er legt auf keine Schulter mehr, als sie tragen kann. Wie deine Tage, so deine Kraft, und unter dir sind ewige Arme. Und habe ich nicht allen Grund, dankbar zu sein? Ich habe ein Heim, einen guten Mann, brave Kinder, und nun tut mir der Herr noch die Ehre an und nimmt mich besonders. Nun können meine Lieben nicht nur besser mit mir reden, sondern auch er mit mir und ich mit ihm.«

Ja, das merkte man Mutter oft an, wenn sie, das Gesicht zum Himmel hinaufgewandt, still dasaß, dass sie mit ihm Zwiesprache hielt. Die sichtbare Welt war für sie erloschen, aber die unsichtbare Welt wurde für sie immer klarer. Von einer Klarheit zur anderen wurde sie geführt. Sie hatte uns immer so wunderschön die biblischen Geschichten erzählt, nun aber war es, als sehe sie das heilige Land, die Gestalten und den Herrn Jesus leibhaftig vor sich. So lebhaft und anschaulich berichtete sie uns davon. Eine ihrer liebsten Geschichten war die von der Auferweckung des Töchterleins des Jairus. »Denkt euch«, rief sie dann mit roten Wangen. Sie schaute beim Erwachen zuallererst in des Herrn Jesu Antlitz. »So werde ich es auch erleben.« Und dann fügte sie das Psalmwort hinzu: »Ich aber will schauen dein Angesicht in Gerechtigkeit. Ich will satt werden, wenn ich erwache, an deinem Bild.« »Aber noch nicht, noch nicht«, rief ich eines Abends dabei ängstlich und griff nach ihrer Hand. »Nein, noch nicht, Kleines«, entgegnete sie leise. »Ihr braucht mich ja noch.«

An einem Frühlingsnachmittag schickte Großvater Bescheid. Er wolle von Mutter Abschied nehmen. Meine Schwester Auguste half Mutter beim Ankleiden, während ich mich freute, Mutter führen zu dürfen. Als wir bei Großvater angekommen waren, setzte sie sich auf sein Bett, streichelte seine welken Hände und sagte, »Ach, Vater, wie gern würde ich noch einmal dein liebes Gesicht sehen. Aber damit muss ich mich wohl noch gedulden.« Großvater erwiderte, »Liebes Kind, ich habe Lust abzuscheiden und bei Christus zu sein. Ich bin des Treibens müde.« »Ach, Vater«, seufzte Mutter, »ich bin auch oft so sterbensmüde. Meine Füße wollen auch nicht mehr. Sie sind so geschwollen, aber mein Mann sagt, es käme daher, dass ich mich nicht mehr so bewegen könnte wie früher. Das Stubenhocken machte mich müde. Im Sommer, wenn ich wieder draußen sitzen kann, ginge es besser. Ich sehe ja so gesund und blühend aus und wäre noch jung. Ich habe dich rufen lassen, weil ich noch einiges mit dir zu besprechen habe. Denn wer weiß, wie nahe mir mein Ende«, sagte Großvater und befahl dann, »Annchen, geh hinaus zu Tante Bertha.« So weiß ich denn nicht, was die beiden Lieben noch zuletzt hier auf Erden miteinander geredet haben.

Als am anderen Morgen Auguste wie immer in Mutters Schlafzimmer ging, um ihr beim Ankleiden zu helfen, lag Mutter bewusstlos vor dem Bett. Und damit begann Mutters letzte Leidenszeit, die aber zugleich auch eine unvergessliche Segenszeit für uns alle wurde. Ihr Krankenzimmer wurde für uns eine Stätte des Friedens, ja ein heiliger Ort. Trotz Atemnot und Schmerzen verließ sie auch hier ihr gütiges Lächeln nicht. Oft strich sie uns nacheinander über die Köpfe, die Gesichter und sagte, »Das ist Karl, das ist Alvine, das ist Antchen, das ist Hermann.« Und dann hatte sie für jedes ein Segenswort, wie einst der Vater Jakob vor seinem Scheiden. Unsere Herzen öffneten sich ihr immer weiter. Karl gelobte ihr kniend, als ältester Sohn niemals seine Geschwister im Stich zu lassen. Mutter ahnte wohl schon, dass wir auch Vater nicht mehr lange haben würden. »Bei mir ist immer Platz für meine Geschwister«, versprach ihr Auguste weinend und presste ihren Kopf neben Mutters Kopf auf das Kissen. »Sie sollen alle bei mir eine Heimat haben. Ich sorge dafür, dass ich auch ein sonniges Haus habe.« »Du sollst nicht bloß ein sonniges Haus haben«, erwiderte Mutter, »sondern alle 10. Denkt einmal, wir waren eine fröhliche Familie. Daraus sollen 10 fröhliche Familien werden.« »Und später werden es dann 100 und dann 1000«, rief unser Jüngster begeistert. »Und dann können wir alle zusammen singen, Himmel an zieht alles Volk des Herrn.« »Himmel an«, wiederholte Mutter leise. »Das sollt ihr mir jetzt auch singen.«

Am Tag darauf erhielten wir die Nachricht, dass Großvater sanft entschlafen wäre. »Wie schön«, sagte Mutter. »Jetzt ist er bei Jesus.« In den nächsten Tagen lag sie sehr still. Sie flüsterte nur noch. Am Abend vor Ostern waren wir, wie jeden Abend, an ihrem Bett versammelt und sangen ihr auf ihren Wunsch Auferstehungslieder. Durch das geöffnete Fenster drang der Klang der Festglocken aus dem Tal. Da richtete sich Mutter plötzlich auf, streckte beide Hände aus und rief laut, »Ich sehe ihn! Ich sehe ihn! Nun ist der Heiland da!« Dann sank sie zurück, faltete die Hände, noch ein tiefer Atemzug, und unsere Mutter war bei ihm, nachdem sie sich ihr ganzes Leben lang gesehnt hatte. Wir hatten auf Erden keine Mutter mehr, aber dieser eine blieb bei uns, der tröstet, wie einen seine Mutter tröstet. Und mit seiner Hilfe haben wir unser Versprechen gehalten. Aus einem sonnigen Haus entstanden 10 sonnige Häuser, 10 fröhliche Familien.

0: Es ist 9 Uhr.
1: Guten Morgen und herzlich willkommen zu den Kurznachrichten. Heute am Dienstag, den 7. Juli 2026. Am Mikrofon begrüßt sie Maria Siemens. Der Tagesvers. Du hast mein Leben aus dem Verderben geführt, Herr, mein Gott. Jona 2, Vers 7.
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1: Nach einer frostigen Nacht scheint die Sonne ungehindert. Die Temperatur steigt heute auf etwa 18 Grad. Es bleibt den ganzen Tag über sonnig, aber kühl.
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1: 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Soweit mit den Kurznachrichten für heute am Dienstag. Allen Hörern weiter einen schönen Tag. Auf Wiederhören.

0: Es ist 10 Uhr und 3.
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2: Ganz herzlich willkommen an Ihrem Empfänger, sagt Ihnen Käthe Wiens. Ich freue mich immer wieder, wenn wir in dieser Sendung persönliche Zeugnisse bringen dürfen. Auch über besondere Herausforderungen und Schwierigkeiten und wie Gott in all dem Erleben führt und so das Vertrauen und der Glaube gestärkt werden. Frau Nancy Hiebert von Lolita hat uns ein Zeugnis über ihr Leben mit ihrer autistischen Tochter Natalia zugeschickt, das ich nach dem ersten Lied lesen werde. Das Lied heißt »Tag für Tag«. Damit steigen wir nun ein.

Ich lese nun das Zeugnis von Frau Nancy Hiebert aus Lolita. Autismus. Wenn man denkt, alles ist normal, kommt es oft anders, als man denkt. Genauso ist es mir und meiner Familie ergangen. Als unser Sohn in die Schule kam, wurde er mit ADHS diagnostiziert. Und viele wissen, dass das eine schwere Diagnose für das Schulleben zwischen Lehrern, Kind und Eltern ist. Ich dachte damals, bei unserer Tochter würde das anders sein. Diese Aufgabe würde sich nicht wiederholen. Sie hat sich auch nicht wiederholt, sondern es wurde noch schwerer. Wir hatten uns schon immer noch ein Kind gewünscht. Als ich wieder schwanger wurde, war die Freude groß. Ich hatte gehofft, dass diese Schwangerschaft leichter sein würde, aber sie war es nicht, sondern schwerer. Ich hatte große Probleme mit Bluthochdruck und musste meine Arbeit bei der Kooperative 2 Monate eher als geplant aufgeben. Hinzu kam, dass ich Tabletten für die Nerven und gegen Übelkeit nehmen musste. Ich habe mit kaum jemandem darüber gesprochen, wie es mir ging. Es war zu schwer, etwas zu sagen. Der Arzt hat mir damals versichert, dass die Medikamente sich nicht auf die Entwicklung des Kindes auswirken würden. In der Zeit, als ihr Gehirn sich bildete, hatte ich auch eine starke Grippe und Ohrenschmerzen. Das Wachstum unserer Tochter während der Schwangerschaft war einige Zeit nicht normal. In dieser Zeit mussten wir viele Arztkontrollen durchführen. Am 30. Januar 2017 kam Natalia Isabel als gesundes Kind zur Welt. Gott die Ehre dafür. Als ich sie in den Armen hielt, hatte ich ein komisches Gefühl, dass irgendetwas nicht stimmte. Im Hospital wurde mir immer wieder versichert, dass alles normal wäre. Wir waren davon überzeugt, dass jetzt endlich alles seinen normalen Weg gehen würde. Am Anfang traf es auch zu. Nach der Zeit im Mutterschutz stellte sich wieder Normalität ein und ich konnte wieder meine Arbeit aufnehmen, die mir viel Freude machte. Jedoch unsere Tochter wurde immer unruhiger und die Entwicklung war so langsam, viel zu langsam. Zum Beispiel, bis sie alleine sitzen oder das Fläschchen alleine halten konnte und viele Sachen mehr. Oft hielt sie sich die Ohren zu. Es wurde immer schwerer mit ihr und mir wurde bewusst, dass ich zu Hause bleiben musste. So beendete ich im November 2018 die Arbeit. Trotzdem wurde es nicht leichter, aber jetzt konnte ich mich rund um die Uhr um sie kümmern. Mit 2 Jahren lernte Natalia dann endlich gehen. Sie wollte aber nichts essen und nichts anderes als Milch trinken. Wir versuchten, ihr Vitamine zu geben, aber das scheiterte. Wir konnten mit ihr nicht zur Kirche oder zu sonstigen Veranstaltungen fahren, wo Menschen sich versammeln. Sie hörte nicht auf zu schreien, bis sie fühlte, dass sie wieder in Sicherheit war. Ungefähr 2 Monate, nachdem sie gehen konnte, fiel sie in der Küche hin. Daraufhin machte sie keinen Schritt mehr. Auch das Windelnwechseln war für sie eine Qual, als ob sie Schmerzen am Körper hatte. Wir haben sie mehrmals untersuchen lassen. Körperlich war alles normal. Da es mit ihr immer weiter bergab ging, fuhren wir zur Kinderärztin. Sie führte einen Bluttest durch, der erwies, dass sie zu wenig Blut hatte. Medizin half ihr nicht. Eines Abends machte unsere Tochter immer weniger von sich und so wurde sie im Hospital interniert, wo man eine Blutfusion durchführte. So erholte sie sich schnell. Viele Untersuchungen wurden durchgeführt, doch es wurde nichts gefunden, ob sie irgendwo Blut verlor. Um eine Gehirnblutung auszuschließen, fuhren wir nach Asunción. Dort wurde ein Gehirntest durchgeführt. Die Funktionen im Gehirn waren alle normal, doch der Entwicklungsbereich war stehen geblieben. Ihre Entwicklung war viel zu langsam. Nach einer 3 Monate langen Physiotherapie erholte sich unsere Tochter körperlich sehr schnell. Natalia lernte wieder gehen und wir dachten, alles würde sich jetzt zur Normalität wenden. Aber das Sprechen blieb weiter aus. Da ich immer wieder das Gefühl hatte, dass etwas anders ist, sprach ich bei der letzten Kontrolle mit ihrer Ärztin darüber. Sie versicherte mir, dass es noch zu früh sei, um mehr Untersuchungen zu machen, da Kinder sich unterschiedlich entwickeln. In dieser Zeit konnte ich mit ihr mehr in der Öffentlichkeit sein und sie blieb schon mal in der Kinderkrippe bei der Kirche. Im Dezember 2019 zogen wir auf eine Wirtschaft und 2020 kam die Pandemie. Für mich war das schön, da ich selber nicht so gerne in Gesellschaft und eher zurückhaltend bin. Doch für Natalia war das gar nicht gut.
In dem Jahr machten wir erneut einen Test, ob sie irgendein körperliches Problem hatte, da sie nicht sprechen konnte. Es sei alles in Ordnung, wurde uns versichert. Das brachte mich oft in Verzweiflung. Immer wieder kam bei mir dieses Gefühl auf, dass etwas nicht stimmte. Im Dezember 2020 haben wir dann nochmal einige Tests durchgeführt. Man versicherte mir immer wieder, sie ist nur langsamer. Im Januar 2021 spürte ich es so deutlich, dass irgendetwas nicht stimmte, denn Natalia lebte an uns vorbei. Sie bekam nichts mit, was um sie herum passierte. Das machte mir große Angst. Ich hatte in diesen Jahren immer wieder zu Gott gebetet, zeige mir, was anders ist. In dem Januar, als sie 4 Jahre alt wurde, war mir klar, dass Natalia so nicht zur Vorschule konnte. Obwohl es bis dahin noch dauerte, müsste sie schon weiterentwickelt sein. Eines Tages saß ich auf dem Sofa und Natalia lag auf einer Matratze. Ich weiß noch, wie ich laut zu Gott sagte, zeige mir bitte, was ist anders? Und dann kam mir der Gedanke, im Google das Wort Entwicklungsverzögerung reinzuschreiben. Ich stieß sofort auf das Wort Autismus. Ich schaute viele Videos an und viele Symptome trafen genau darauf, wie unsere Tochter sich verhielt. Immer mehr schaute ich darauf, vielleicht doch noch etwas zu finden, das nicht auf sie zutraf. Je mehr ich überlegte, wurde mir bewusst, dass sie Hilfe brauchte und viel Therapie und Förderung. Aber um wirklich Gewissheit zu haben, machten wir einen Termin bei einer Ergotherapeutin. Als erstes habe ich Natalia beschrieben. Die Therapeutin hatte schon gleich Gedanken, was es sein konnte, wollte aber noch nichts sagen. Ich wollte schon sagen, ich weiß, sie ist autistisch, aber ich wollte sie nicht noch darauf hinweisen. Es könnte ja sein, dass es was anderes war. Als wir zum nächsten Test fuhren, den die Therapeutin bei Natalia machen wollte, kam mir der Gedanke, wenn wir doch nie ankommen würden, denn ich spürte ganz deutlich, dass sie autistisch war. Ich war bei diesem Test dabei und konnte schon sehen, dass ich recht hatte. Zum Schluss sagte die Therapeutin nach ihrem Test und nach meiner Aussage vom ersten Test, Natalia ist autistisch. Aber um eine feste Diagnose zu bekommen, mussten wir zusätzlich zu einer Spezialistin, die auf Kindergehirn spezialisiert ist. Mein erster Gedanke war, wie soll das in unserer Umgebung funktionieren? Ich glaube, dass sie es mir ansah, wie schwer es war, diese Diagnose zu hören. Die Spezialistin hat dann die Diagnose bestätigt. Die Ergotherapeutin hat uns dann einige Zeit begleitet, bis wir eine Lösung hatten, denn unsere Tochter brauchte viel Therapie. Die Förderlehrerin in Lolita hat uns damit geholfen. Und so kam es, dass wir einmal in der Woche zur Sonderschule nach Loma Plata fuhren. Sonderschule bedeutet in diesem Fall Früherziehung. Ich war damit so überfordert und die Sonderschule hat darin sehr geholfen. Im Jahr 2022 sind wir zweimal in der Woche für einige Stunden zur Sonderschule gefahren, wo Natalia gefördert wurde. Sie brauchte mehr, deshalb entschlossen wir uns dazu. Ich wurde anders auch nicht ruhig. Wir haben mit wenigen Leuten darüber gesprochen, dass Natalia autistisch war. Wir wussten gar nicht, wie wir es erklären sollten. Da die Trockenheit auf der Wirtschaft uns zusätzlich Probleme machte, machten wir alles selber. Mein Mann ging außerdem noch zur Arbeit beim Ordnungsamt. Es war sehr viel Arbeit mit Schule, Trockenheit und Arbeitsstelle. Wir haben uns in der Zeit sehr zurückgezogen. Die Fahrten, die wir machten, kosteten noch zusätzlich und die Wirtschaft musste am Laufen gehalten werden. In dieser Zeit haben mich einige Verse begleitet. Sprüche 1,5, wo es heißt, wer weise ist, der höre zu und wachse an Weisheit und wer verständig ist, der lasse sich raten. Und 1. Könige Kapitel 3, wo Salomo Gott um Weisheit bittet. Ich habe so oft um Weisheit gebetet in dieser schweren Zeit, weil nur die Weisheit mir half, das alles zu meistern. Ich habe mich manchmal gefragt, warum ich nicht eher drauf gekommen bin. Aber alles zu seiner Zeit. Ich wusste ja, dass etwas nicht stimmte. Dadurch, dass wir niemals aufgegeben haben, danach zu suchen und Gott um eine Antwort gebeten haben, hat er auch geantwortet. Aber alles zu seiner Zeit. Natalia sollte im Jahre 2023 eigentlich in die Vorschule eingeschult werden. Es war uns aber bewusst, dass sie nicht bereit dafür war,
da sie sehr ängstlich war. Wir hatten dann mit dem Schulamt ein Gespräch. Unsere Tochter sollte vorerst noch zur Sonderschule gehen, also im Jahr 2023. Außerdem wurde uns klar gemacht, dass Natalia niemals in einer normalen Schulklasse würde sein können und sie so bald wie möglich in ein Heim kommen sollte. Das war für mich wie ein Stich mit dem Messer ins Herz und machte mir große Angst. Was würde bloß mit ihr werden, machte ich mir Sorgen. Ich fühlte, als hätten wir als Eltern ganz versagt. In den Sommerferien gab es dann eine Wendung im Leben von Natalia. Sie wollte unbedingt das Tischgebet sprechen. In ein paar Tagen gelang es ihr und dann auch das Abendgebet. Ich war so voller Freude, dass ich gleich auch anderes mit ihr übte, wie die Zahlen von 1 bis 10. Als es dann wieder losging zur Sonderschule, zeigte sie erstmal gar nicht, was sie schon konnte. Ich hatte das Gefühl, dass sie sich nicht sicher fühlte. Erst als ich es mit ihr zusammen machte, war es kein Problem mehr. Schon in den ersten Monaten machte unsere Tochter große Fortschritte. Plötzlich gab es eine 80-prozentige Wendung in ihrem Leben. Sie wollte mehr. Sie liebte es so, mit Kindern zusammen zu sein und wurde immer freier und lernte schnell. Also für sie war diese Veränderung sehr schnell. Das gab mir große Freude und meine Gebete wurden ganz unerwartet erhört. Dieses Verlangen nach Kindern und Schulleben wurde für unsere Tochter immer größer. Daraufhin versuchten wir, ob sie eine Stunde pro Woche in der Primaria Lolita sein durfte, um einmal zu erleben, was eine Schule ist. Bis dahin wurde sie in der Sonderschule alleine unterrichtet. Die Aussagen über Natalia von der Sonderschule und meine Beschreibung ihres Verhaltens unterschieden sich gewaltig, deshalb durfte sie nicht für eine Stunde zur Schule. Ich habe die vielen Missverständnisse, die es gab, damals nicht verstanden. Es brachte mich in große Verzweiflung. Wie sollte es bloß weitergehen? Wie viele Jahre würden wir noch zur Sonderschule fahren müssen? Mein Mann hat mir dann gesagt, vielleicht ist das noch nicht dran. Wir sollten abwarten und überlegen, was wohl das Richtige sein könnte. Im zweiten Halbjahr habe ich versucht, ob sie zur Pioneros-Schule kommen konnte, aber das durfte sie nicht. Natalia hatte ein großes Verlangen nach mehr Förderung und nach dem Zusammensein mit anderen Kindern. Immer wieder hörte ich eine Stimme sagen, da ist noch mehr für Natalia, da ist etwas für sie bereit, denn sie kann mehr. Aber was sollte das sein? Da ich dieses immer wieder in mir hörte, hatte ich Angst, wir würden nicht rechtzeitig wissen, was damit gemeint war. Als die Sommerferien dann zu Ende waren, entschlossen wir uns, dass Natalia dreimal pro Woche zur Sonderschule gehen sollte. Es war uns ganz bewusst, dass dieses so nicht weitergehen könnte, da ich eine große Müdigkeit spürte. Und wieder haben wir nach Lösungen gesucht, die alles etwas leichter machen sollten. Beim Sozialamt und bei anderen Stellen bekamen wir nicht die Hilfe, die wir brauchten. Immer wieder kam diese Stimme, da ist mehr für Natalia, da ist etwas für sie bereit. Und ich habe Gott gefragt, was ist das? Wir haben doch schon alles versucht. Doch alles blieb still. Eines Tages hat eine Person zu meinem Mann gesagt, gebt nicht auf. Gott gibt Aufgaben nicht ohne eine Lösung auf. Jede Aufgabe hat eine Lösung. Er hat diese Aufgabe gegeben und hat auch die Lösung bereit. Wir haben nur noch nicht an der richtigen Tür angeklopft. Das hat uns so viel Mut und Kraft gegeben, niemals aufzuhören zu suchen. Etwas später kam die Idee, mit der Zivilabteilung zu sprechen. Da endlich öffnete sich eine Tür. Nach diesem Gespräch konnte unsere Tochter einige Stunden pro Woche zum Förderunterricht in Lolita. Natalia konnte viel mehr, doch sie zeigte es in der Sonderschule nicht. Das machte alles so schwer. Wir sind trotzdem noch dreimal pro Woche zur Sonderschule gefahren. Sie wurde noch einmal von der Spezialistin für Kindergehirn getestet und es erwies sich, dass unsere Tochter das niedrigste Level des Autismus hat. Das bedeutet, dass sie einige Symptome des Autismus hat, aber keine Spektrumstörung, wo man sie einordnen kann. Es gibt einige verschiedene Bereiche des Autismus. Das macht erstmals vieles leichter in der Gesellschaft, fordert allerdings viel Übung. Als unsere Tochter dann zum ersten Mal zur Förderklasse kam, war ich dabei. Und ich sah, wie bei Natalia die Sonne aufging.
Damit hatte ich nicht gerechnet. Ich stellte mir das so vor, dass im Gehirn von Natalia alles dunkel ist, sie in einer Höhle sitzt und oben ein Licht hereinscheint und wie sie mit unserer Hilfe immer eine Stufe höher ans Licht in unsere Welt hineingeht. Das ist unsere Aufgabe. Es wurde schnell klar, dass Natalia den Schulhof und das Schulleben der Primaria Lolita sehr positiv meisterte. Sogar das Busfahren macht ihr große Freude. Im zweiten Halbjahr kam dann noch einmal ein großer Kampf. Wir und die Schule Lolita waren überzeugt, dass sie im Jahr 2025 vollzeitig zur Schule gehen könnte und haben dieses Ziel dann auch erreicht. Natalia liebte die Schule so sehr, dass sie sich dort sehr wohl fühlte. Unser Sohn hatte es im Noveno nicht leicht, er war mit ADHS diagnostiziert und ich wusste nicht, wie das Schuljahr enden würde. Ich habe immer wieder gebetet, Gott, dein Wille geschehe, nicht meiner, sondern deiner. Doch das hat mir Angst gemacht. Was, wenn er es nicht schafft und Natalia nicht die Gelegenheit haben würde, voll an der Primaria teilzunehmen? Ich wusste das Ergebnis nicht und konnte nicht loslassen, aber ich wusste, dass ich das muss. Im zweiten Halbjahr des Jahres 2024 habe ich Gott versprochen, im Jahr 2026 ein Zeugnis zu geben. Ich suchte etwas, das mir schwer sein würde, denn wenn nicht alles zutreffen würde, bräuchte ich dieses Zeugnis nicht machen. Endlich konnte ich mal loslassen und ruhig sein. Weil es mir immer wieder schwer fiel, perfekte Familien in der Kirche und perfekte Schüler zu sehen, wenn es überall nach dem Ansehen der Person ging und Ungerechtigkeit gibt, gab mir meine Mutter auf, die Seligpreisungen nach Matthäus 5, 3 bis 12 zu lesen. Das hat mir sehr geholfen. Da Natalia 2025 ganz zur Schule in Lolita gehen durfte und unser Sohn auch das Jahr gut abgeschlossen hat, obwohl es bis zuletzt spannend blieb, fiel mir wieder das versprochene Zeugnis ein. Und da Gott immer so schön alles lenkt, hat die Vertreterin von Winkel für Frauen mich überraschend gefragt, ein Zeugnis von Natalia zu geben. Mir wurde gleich klar, dies ist das Versprechen, das ich im Jahr 2024 gab, das soll ich jetzt erfüllen. Natalia ist jetzt im Förderunterricht und macht die erste Klasse teilweise mit und teilweise schon ohne Begleitung. Da können wir sehen, dass Gott das Unmögliche möglich machen kann. Deshalb geht mein herzlicher Dank an alle, die sich besonders für Natalia eingesetzt haben. Aber ganz besonders gilt dieser Dank der Primaria Lolita und dem Förderunterricht mit Begleitung. Sie bemühen sich jeden Tag, Natalia zu fördern. Gott wird euch reichlich dafür segnen. Allen Eltern möchte ich Mut machen, interessiert euch für eure Kinder. Besonders in der Schulzeit brauchen sie das. Einige mutmachende Punkte, die ich noch zum Schluss erwähnen möchte, sind: Kein Arzt kann nach der Geburt eines Kindes sagen, dass es autistisch ist, da es nur die Entwicklung betrifft. Kann sein, dass es vererblich ist, kann aber auch sein, dass es eine Impfung nicht vertragen hat. Das ist aber medizinisch nicht bewiesen. Jedes Kind entwickelt sich anders, manche schnell, andere wieder langsamer. Das ist alles normal. Da die Entwicklung verschieden ist, gibt es jedoch Grenzen. Das heißt, bis zu einem gewissen Alter sollte das Kind schon einiges erreicht haben. Ist das nicht der Fall, sollten Untersuchungen gemacht werden. Sei nicht zu stolz, wenn dein Kind Hilfe braucht. Denke dabei nur an dein Kind und an die Zukunft des Kindes. Dein Kind wird dir dafür dankbar sein. Und du kannst ruhig sein, Gott zu 100% gehorsam gewesen zu sein. Denn er vertraut uns die Kinder an, dass wir das Beste draus machen. Sie sind nicht unser Eigentum, sondern es ist unsere Aufgabe, ihnen zu zeigen, wie sie sich im Leben zurechtfinden können und den Weg, den Gott für sie vorbereitet hat, finden können. Gott gibt nur so viel auf, wie wir tragen können. Auch wenn wir nicht alles verstehen, hat doch alles einen Sinn. Ich möchte mich mit einem Gedicht verabschieden, das ich in meiner Jugendzeit geschrieben habe. Als ich dieses Zeugnis schrieb, erinnerte ich mich daran und glaube, dass es sehr passend ist. Deine Lebensfreude. Deine Lebensfreude heißt, das Leben genießen in Christus. Deine Lebensfreude heißt, beginne den Tag mit einem Lächeln, dann vergehen die schweren Stunden schneller. Deine Lebensfreude heißt,
Freue dich an jeder Kleinigkeit, die Gott dir zeigt, und du wirst glücklich sein. Deine Lebensfreude heißt, ein Leben in Christus macht das Herz frei und rein. Deine Lebensfreude ist nicht abhängig von der Welt, sondern von Gott allein. Deine Lebensfreude ist das Atmen deiner Seele. Deine Lebensfreude ist eine Hoffnung zu glauben an Gottes Verheißung. Deine Lebensfreude ist eine Herausforderung in deinem Leben. So lass deine Freude strahlen in deinem Herzen und bringe sie zum Ausdruck.

Damit geht unsere Sendung heute zu Ende. Frau Nancy Hiebert sage ich ein herzliches Dankeschön, dass sie so offen und ehrlich von ihrem Ergehen mit Natalia erzählt hat. Möge Gott euch als Familie immer wieder Kraft, Mut und Freude für diese besondere Aufgabe schenken. Mein Wunsch und Gebet ist, dass auch andere Familien mit einem autistischen Kind durch das Zeugnis ermutigt und gesegnet worden sind. Ich verabschiede mich bis zum Wiederhören in einer Woche.

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1: Die heutige Sendung des Gesundheitsmagazins befasst sich mit dem Thema der männlichen Vorsorgeuntersuchung. Diese beschäftigt sich mit Erkrankungen der Niere, männlichen Geschlechtsorgane, hierunter aber besonders mit der Prostata, sowie mit Erkrankungen der Harnwege und dem Steinlein. Die Vorsorgeuntersuchung bei Männern ist ein essentieller Bestandteil der Gesundheitsvorsorge und hilft, urologische Probleme frühzeitig zu erkennen und auch zu behandeln. Urologische Vorsorgeuntersuchungen sind somit genauso wichtig wie bei Frauen, aber Männer neigen oft dazu, diese Untersuchungen zu vernachlässigen. Wozu dient die urologische Vorsorgeuntersuchung bei Männern? Der Hauptzweck der Vorsorgeuntersuchung ist die frühzeitige Erkennung von gesundheitlichen Problemen und versteckten Krankheiten, die noch ohne größeren medizinischen Aufwand behandelbar und heilbar sind. Diese umfasst die Früherkennung von Prostataerkrankungen, Harnwegserkrankungen und Krebserkrankungen wie Prostatakrebs. Wann sollte eine Vorsorgeuntersuchung durchgeführt werden? Es wird empfohlen, dass Männer ab dem 45. Lebensjahr jährlich eine urologische Vorsorgeuntersuchung durchführen lassen. Bei genetischen Veranlagungen, das heißt, wenn bereits der Vater oder ein Bruder unter einer Prostataerkrankung leidet oder litt, wird die Untersuchung bereits ab dem oder mindestens ab dem 40. Lebensjahr angeraten. Auch junge Männer sollten regelmäßige urologische Checks durchführen lassen, um Erkrankungen frühzeitig zu erkennen. Was sollte vor einer Vorsorgeuntersuchung beachtet werden? Es gibt keine speziellen Vorbereitungen für eine urologische Vorsorgeuntersuchung. Es ist jedoch hilfreich, eine Liste der aktuellen Medikamente und eine Übersicht über alle bisherigen urologischen Probleme oder Behandlungen mitzubringen. Dies ermöglicht dem Urologen, ein vollständiges Bild der Gesundheit des Patienten zu erhalten. Und wie läuft die Vorsorgeuntersuchung ab? Zunächst findet eine Anamnese statt, das heißt, es findet eine detaillierte Befragung zu den aktuellen Beschwerden, zur Krankengeschichte und familiären Vorbelastungen statt. Dann folgt eine körperliche Untersuchung. Hierzu eine Nierenuntersuchung, Untersuchung der Blase und der äußeren Genitalien. Eine Urinanalyse zum Test zur Erkennung von Infektionen, Blut oder anderen Auffälligkeiten im Urin. Bildgebende Verfahren wie Ultraschalluntersuchungen zur Beurteilung der Nieren und Blase. Die Prostatauntersuchung. Ab dem 45. Lebensjahr wird eine rektale Untersuchung der Prostata durchgeführt, um Veränderungen frühzeitig zu erkennen. Und anschließend folgt eine Nachbesprechung und Beratung statt. Nach der Untersuchung bespricht der Urologe die Ergebnisse mit dem Patienten und gibt Empfehlungen für mögliche Behandlungen oder weitere Untersuchungen. Bei Bedarf werden Therapien eingeleitet oder auch andere Spezialisten hinzugezogen. Besonderes Augenmerk wird der Prostatakrebs-Früherkennung gewidmet, deshalb hierzu etwas ausführlicher. Der Prostatakrebs, auch Prostatakarzinom genannt, ist der häufigste bösartige Tumor des Mannes und aus noch weitgehend unbekannten Gründen kommt es zur bösartigen Veränderung der Zellen des Organs. Die Folge ist dann eine schnellere Teilung der Prostatazellen mit folgendem pathologischem oder auch krankhaften Wachstum dieser Drüse. Was ist denn die Prostata und welche Funktion hat sie? Die Prostata, zu Deutsch auch Vorsteherdrüse, ist eine etwa walnussförmige Drüse, welche sich unterhalb der Harnblase des Mannes befindet. Im Laufe des Lebens wächst dieses Organ vor allem unter Einfluss der männlichen Hormone, wobei die Größe im höheren Alter sehr unterschiedlich sein kann. Nach hinten grenzt die Prostata an den Darm, was bei der Untersuchung durch den Arzt oder Urologen eine besondere Bedeutung hat. Dieses Organ ist an der Samenzellbildung, der Samenflüssigkeit und dem Hormonstoffwechsel beteiligt und ist somit einer der Fortpflanzungsorgane des Mannes. Erkrankungsalter, Häufigkeit und geografische, ethnische Unterschiede. Das durchschnittliche Erkrankungsalter liegt etwa bei 70 Jahren. Ganz selten kann er auch schon im jungen Alter, zum Beispiel unter 40 Jahren, vorkommen. Die Häufigkeit einer Prostatakrebserkrankung steigt mit dem Alter bis ins 8. Lebensjahrzehnt an und ist weltweit recht unterschiedlich verteilt. Es bestehen große Unterschiede in der geografischen und ethnischen Herkunft. In den USA kommt er bei der schwarzen Bevölkerung häufiger als bei den Weißen vor. Obwohl das Prostatakarzinom den häufigsten bösartigen Tumor des Mannes darstellt, ist er jedoch nur die dritthäufigste krebsbedingte Todesursache. Welche sind Symptome eines Prostatakrebses? Ein Karzinom der Prostata wächst oft nur sehr langsam, sodass es in frühen Stadien meist keine Beschwerden auslöst. Erst später, wenn der Tumor ein fortgeschrittenes Stadium erreicht, können besonders folgende klinische Erscheinungen auftreten: erschwertes Wasserlassen, Blutbeimengung im Urin und oder in der Samenflüssigkeit, bei fortgeschrittenem Tumorleiden mit Krebsbefall des Skeletts oder der Knochen treten auch häufig Knochenschmerzen und hierzu besonders Kreuzschmerzen bei Wirbelsäulenmetastasen auf. Weitere Symptome wie ungewollter Gewichtsverlust, Schwäche, Blässe und so weiter sind dann meist schon allgemeine Zeichen eines fortgeschrittenen Krebsleidens. Welche Risikofaktoren oder Ursachen gibt es für das Entstehen eines Prostatakrebses? Die genetische Prädisposition oder auch Veranlagung ist von besonderer Bedeutung, da diese häufig schon im jüngeren Alter zur Erkrankung führt. Somit ist besonderes Augenmerk auf die familiäre Vorbelastung zu werfen. Männer, deren Brüder und/oder Väter erkrankt sind, haben ein über zweifach erhöhtes Risiko, ebenfalls Prostatakrebs zu entwickeln. Der wichtigste Faktor scheint aber das Alter darzustellen, denn je älter der Mann, desto häufiger tritt der Prostatakrebs auf. Studien haben gezeigt, dass bei einem Großteil der Männer im hohen Lebensalter bereits Krebszellen in der Prostata nachweisbar sind, ein Tumorwachstum jedoch aus noch weitgehend unbekannten Gründen nicht zustande kommt und folglich nicht zu einem Krebswachstum führt. Des Weiteren spielen unter anderem molekulare Veränderungen, also Genmutationen oder auch chronische Entzündungen der Prostata, männliche Hormone und Umweltfaktoren, zum Beispiel fettreiche Nahrung, eine Rolle. Wie sieht eine Prostatakrebsvorsorge bzw. Früherkennung aus? Einiges wurde schon erwähnt, zum Beispiel, dass Männer ab einem bestimmten Alter zur Vorsorgeuntersuchung gehen, zum Beispiel ab dem 45. Lebensjahr oder bei Vorbelastung in der Familie ab mindestens dem 40. Lebensjahr. Wenn ein Prostatakrebsverdacht besteht, werden meist Folgeuntersuchungen durchgeführt. Hierzu dient besonders der medizinisch-technische Fortschritt, sodass weitere bildgebende Verfahren wie Kernspintomographie zu spanischer Resonantia Magnetica durchgeführt werden können und mehr Sicherheit in der Diagnose geben. Bei suspektem Befund oder dringendem Krebsverdacht wird dann meist eine Stanzbiopsie, also eine Biopsie der Prostata mit Gewebeentnahme durchgeführt und anschließend mittels Mikroskopie untersucht, das dann schlussendlich dann auch die Sicherheit gibt. Zusammenfassend besteht der Sinn einer Vorsorgeuntersuchung zur Früherkennung von Erkrankungen der Prostata, um bei Krankheitsnachweis rechtzeitig eine Behandlung einzuleiten und somit die Chancen auf Heilung zu erhöhen oder, falls unheilbar, die Therapie zu optimieren und damit die Beschwerden zu lindern. Dankeschön.
0: 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Vielen Dank fürs Zuhören und bis zur nächsten Sendung.

0: Es ist 11 Uhr und 45 Minuten.
1: Guten Tag und herzlich willkommen zu den Mittagsnachrichten heute am Dienstag, den 7. Juli 2026. Am Mikrofon Maria Siemens. Der Tagesvers: Du hast mein Leben aus dem Verderben geführt, Herr, mein Gott. Jona 2, Vers 7.
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1: Heute bleibt es den ganzen Tag sonnig, die Temperaturen erreichen Höchstwerte um 18 Grad. Auch morgen soll es meist sonnig sein, mit Temperaturen zwischen 5 und 25 Grad.
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1: Paraguay zeigt Chiles Delegation seine Fleischkompetenz. Wie Economia Virtual berichtet, haben der chilenische Präsident José Antonio Kast und seine Delegation während ihres Besuchs bei der Vereinigung der Landwirtschaftsproduzenten von Paraguay ARP in der letzten Woche paraguayisches Rindfleisch gekostet. An den Grillständen informierten sie sich über verschiedene Fleischzuschnitte und überzeugten sich von Qualität und Zartheit des Produkts. Begleitet wurde der Rundgang von ARP-Präsident Daniel Prieto Davey und weiteren Vorstandsmitgliedern. Chile zählt im laufenden Jahr als wichtiger Absatzmarkt für paraguayisches Rindfleisch. In diesem Jahr wurden bereits rund 43.000 Tonnen im Wert von etwa 300 Millionen US-Dollar dorthin exportiert. Elektronische Identität jetzt weltweit für Paraguayer verfügbar. Das paraguayische Ministerium für Kommunikation und Informationstechnologie MITIC hat die elektronische Identität dauerhaft für im Ausland lebende Staatsbürger freigeschaltet. Damit können Paraguayer nach Berichten von IP Paraguay weltweit auf mehr als 400 digitale Verwaltungsdienste über das staatliche Portal zugreifen. Dazu zählen polizeiliche Führungszeugnisse, Geburtsurkunden und Impfbescheinigungen, ohne dafür nach Paraguay reisen zu müssen. Die Beantragung erfolgt vollständig online oder per E-Mail und Videoidentifikation. Nach Angaben des Ministeriums nutzen bereits mehr als 1,5 Millionen Menschen die elektronische Identität für sichere und effiziente Behördengänge im Internet. Das MAG warnt vor Frostgefahr in Teilen Paraguays. Das Ministerium für Landwirtschaft und Viehzucht MAG hat eine agrometeorologische Warnung für weite Teile der Zentral- und Südregion von Ostparaguay herausgegeben. Nach den aktuellen Prognosen werden besonders in den frühen Morgenstunden des morgigen Mittwochs sehr niedrige Temperaturen erwartet, sodass örtlich Frost auftreten kann. Von den kalten Temperaturen sind vor allem Gemüse, Obstbäume und andere empfindliche Kulturen betroffen. Das Ministerium empfiehlt den landwirtschaftlichen Betrieben deshalb, rechtzeitig Schutzmaßnahmen zu ergreifen. Dazu gehören das Abdecken der Pflanzen mit Schutzfolien oder Thermofliesen, eine ausreichende Bodenfeuchtigkeit sowie, wenn technisch möglich, nächtliche Beregnung. Auch Nutztiere sollten vor der Kälte geschützt und ausreichend mit Wasser und Futter versorgt werden. Besondere Vorsicht gilt für tiefer gelegene Flächen, in denen sich kalte Luft sammelt und die Frostgefahr höher ist. Das MAAK will die Wetterentwicklung weiterhin beobachten und den Produzenten laufend mit aktuellen Informationen versorgen, um Schäden an der landwirtschaftlichen Produktion möglichst gering zu halten. Paraguay stellt seinen Aktionsplan zur Kernenergie vor. Wie das Ministerium für öffentliche Bauten und Kommunikation MEOPC berichtet, plant Paraguay die langfristige Nutzung der Kernenergie. Dazu hat das Land einen weiteren Schritt zur langfristigen Entwicklung seines Energiesektors unternommen. Eine Delegation des MEOPC und der Nationalen Stromverwaltung ANDE hat in Wien eine technische und institutionelle Strategie für den verantwortungsvollen Einsatz von Kernreaktoren im nationalen Energiesystem erarbeitet. Die Delegation nahm vom 29. Juni bis zum 3. Juli an Gesprächen mit der Internationalen Atomenergieorganisation teil. Dabei trafen die paraguayischen Vertreter auch mit deren Generaldirektor Rafael Mariano Grossi zusammen. Im Mittelpunkt standen eine langfristige technische Zusammenarbeit und Ausbildungsprogramme, mit denen künftig Fachkräfte für mögliche Kernenergieprojekte vorbereitet werden sollen. Während der Fachtagung stellten Experten aus Paraguay die Entwicklung des Stromnetzes, den bestehenden rechtlichen Rahmen und die möglichen Vorteile von Kernreaktoren vor. Nach Angaben der Regierung ist das Vorhaben Teil einer langfristigen Strategie zur Diversifizierung der Energieversorgung und zur Stärkung der Versorgungssicherheit. Die enge Zusammenarbeit zwischen staatlichen Institutionen und internationalen Organisationen soll eine nachhaltige Industrieentwicklung und eine stabile Energieversorgung für die kommenden Generationen fördern.
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1: Kanada setzt auf deutsche U-Boote. Kanada will seine U-Boote-Flotte mit deutscher Technologie modernisieren. Darüber berichten die Tagesschau und ORF. Den Zuschlag erhielt der Kieler Schiffbauer ThyssenKrupp Marinesystem, der gemeinsam mit Norwegen bis zu 12 U-Boote des Typs 212CD liefern soll. Das Projekt gilt als die größte Rüstungsbeschaffung in der Geschichte Kanadas und hat ein Volumen von mehreren 10 Milliarden Euros. Die ersten U-Boote sollen Anfang der 2030er Jahre ausgeliefert werden. Nach Angaben der kanadischen Regierung sollen die neuen Boote vor allem die Sicherheit im Nordatlantik und in der Arktis stärken. Für Deutschland bedeutet der Auftrag einen wichtigen Erfolg für die heimische Werftindustrie. Dammbruch nach Starkregen in Südchina. Nach einem Dammbruch an einem Stausee in Südchina gilt für das betroffene Gebiet die höchste Hochwasserwarnstufe. Darüber berichtet ORF unter Berufung auf die chinesische Nachrichtenagentur Xinhua. Der Dammbruch ereignete sich am Liulan-Stausee in Henshuk in der Region Guangxi. Katastrophenschutz, Feuerwehr und Wasserbehörden wurden mobilisiert. Angaben zu möglichen Opfern lagen zunächst nicht vor. Bereits seit Samstag hatten schwere Regenfälle weite Teile der Region getroffen. Bilder zeigen überflutete Straßen, Fahrzeuge im Wasser und Überschwemmungen unterhalb des Stausees. Auch in anderen Teilen Chinas bleibt die Hochwasserlage angespannt. Meteorologen warnen wegen El Niño vor einem erhöhten Risiko für Extremwetter. In Kuba hat es erneut einen flächendeckenden Stromausfall gegeben. Wie die Deutsche Welle schreibt, erlitt das Land gestern erneut einen Stromausfall. Es war bereits der dritte flächendeckende Stromausfall in den letzten 6 Monaten und der 8. seit Ende 2024. Die Stromerzeugung des Landes hängt hauptsächlich von 7 veralteten Wärmekraftwerken ab. Die Ausfälle dauern in der Hauptstadt rund 30 Stunden und im Landesinneren mehrere Tage. Für die Bevölkerung bedeutet der erneute Blackout einen weiteren Rückschlag inmitten der anhaltenden Energiekrise. Bereits seit Monaten gehören teils stundenlange Stromausfälle in vielen Regionen des Landes zum Alltag. Das kubanische Stromnetz gilt als stark veraltet und leidet seit Jahrzehnten unter mangelnden Investitionen. Die sozialistische Karibikinsel steckt in der tiefen Wirtschafts- und Versorgungskrise. Die Regierung in Kuba macht dafür primär die Sanktionen der USA verantwortlich. Zuletzt hatte US-Präsident Donald Trump den Druck auf Kuba mit einem Ölembargo weiter erhöht. Washington verfolgt damit das Ziel, wirtschaftliche und politische Veränderung nach seinen Vorstellungen in dem Inselstaat zu erzwingen. Nun zeigt sich der Enkel des früheren kubanischen Staatschefs, Raúl Castro, überraschend offen für direkte Gespräche mit US-Präsident Donald Trump. Seine Offenheit steht jedoch im Kontrast zur offiziellen Linie der kubanischen Regierung. Außenminister Bruno Rodríguez

Geflüchteten und Vermissten geführt. Laut dem ORF meldete der Katastrophenschutz in der zentralchinesischen Provinz Hubei heute mindestens 11 Tote und einen weiteren Vermissten, wie chinesische Staatsmedien berichteten. Mindestens 275 Menschen wurden verletzt. Laut Berichten des Staatsfernsehens verschüttete ein Erdrutsch in der Provinz Gansu insgesamt 33 Menschen. Helfer retteten 17 Menschen. Die Bergungsarbeiten dauerten noch an, berichtete die amtliche Nachrichtenagentur Xinhua. Chinas Präsident Xi Jinping ordnete an, alle Kräfte für die Rettung und Versorgung von Verletzten zu mobilisieren. Erst gestern hatte ein Dammbruch an einem Stausee in Südchina die höchste Wasserwarnstufe ausgelöst. Zehntausende mussten ihre Häuser verlassen. In China kommt es in den Sommermonaten immer wieder zu schweren Überschwemmungen. Zudem zeigt sich seit einigen Jahren, dass das Regenband weiter nach Norden wandert und auch sonst eher trockene Regionen wie etwa der Raum Peking extreme Regenfälle erleben. Soweit mit den Mittagsnachrichten für heute am Dienstag. Ich wünsche allen Hörern weiter einen angenehmen Tag. Auf Wiederhören!

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1: 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Schön, dass du gerade von da dabei bist. Herzlich willkommen. In dieser Kinderstund läuft Kind, weil er die von da auf eine Reise mitnehmen in ein Land, das heißt Bulgarien. Wie Bulgarien liegt, wie groß dort ist, wie Länder links und rechts von Bulgarien sein können, dort kannst du mal selbst für sie die Route finden. Vielleicht hast du ja ein Atlas tüs. Da bin ich, du das bestimmt finden können. In diesem Land Bulgarien lebt mal ein kleiner Jung mit Namen Bella. 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

Erlebnis wie der Anfang von der Roma-Mission in Bulgarien. 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

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In der steht, ich freu mich über dein Wort, so's jemand, der einen wertvollen Schatz findet. Nochmal, ich freu mich über dein Wort, so's jemand, einen wertvollen Schatz findet. 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

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Ich würde mich freuen, wenn du bei der nächsten Tschinger-Stunde weiter dabei sein würdest. Und vielleicht auch nicht allein. 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

0: Einige Tage danach machte uns Mutter sehr ruhig eine Mitteilung, aber dabei zuckten ihre Lippen wie immer, wenn sie sich etwas besonders Lustiges ausgedacht hatte und das Lachen kaum unterdrücken konnte. Guste sollte in Vertretung von Onkel Ewersbusch, der wieder einmal an seinem Hexenschuss litt, nach Westfalen fahren und dort unter 20 Schweinen die 10 besten aussuchen. Das ist natürlich eine große Ehre für Guste, dass ihr Onkel Ewersbusch so viel Geschäftstüchtigkeit zutraut, dass sie ihn vertreten kann, erklärte Mutter. Und so viel Schweineverstand, scherzte Vater und schmunzelte auch. Natürlich kann Guste als junges Mädchen nicht allein reisen, fuhr Mutter fort. Minchen als vernünftige und verlobte große Schwester begleitet sie. Und Annchen darf auf Gustes Wunsch auch mit. Macht euch recht fein, damit sie in Westfalen staunen, scherzte Vater in ungewohnter Lustigkeit. Nun, und ob wir uns fein machten? Dafür sorgte Tante Ewersbusch in großzügiger Weise. Wir waren selber so überwältigt von unserem Staat, dass wir uns sogar auf der freigebigen Tante Veranlassung fotografieren ließen. Das erste Mal in meinem Leben übrigens. Ich habe das Bild hier verblasst und vergilbt vor mir liegen, und ich möchte es euch am liebsten allen zeigen. Gewiss, ihr werdet lächeln über diese drei mit ihren hinten so weit ausgebauschten Röcken, den Spitzenmanschetten und den Hütchen mit den Straußenfedern. Aber damals war es so Mode und keinem wäre es eingefallen, darüber zu witzeln oder die Nase zu rümpfen. Trotz meiner Erwachsenenkleidung und des keck vorgestreckten Regenschirms sowie dem noch gewagter gezeigten Schnürstiefelchen sieht man mir doch noch das Kind an. Minchen steht vornehm und überlegen eine Stufe über mir. Und Guste? Ja, obwohl sie das prächtigste, vielfach gerüschte, getupfte Seidenkleid mit dem dicken, goldenen Medaillon trägt, schaut sie doch drein wie ein grimmiger Schutzmann, und als wenn sie mich verhaften wollte, hat sie ihre kräftige Linke mit dem schwarzen Halbhandschuh auf meine schmale Schulter gelegt, und den Regenschirm stemmt sie so fest auf den Boden, dass man befürchten muss, er bräche im nächsten Augenblick entzwei. Ach ja, für Guste war solch eine vornehme Aufmachung nichts. Und leider sagte ihr auch der Ferkelsbauer sogleich, als er uns am Bahnhof abholte, in westfälischer ehrlicher Offenheit, »In Ihrer blauen Arbeitsschürze gefallen Sie mir besser, Fräulein Auguste.«
1: »Wenn ich das gewusst hätte, hätte ich die schönen Taler für diesen Staat gespart,«
0: antwortete sie ihm ebenso aufrichtig und schaute ihn dabei an, als wenn er schuld an dieser Verschwendung wäre. Das war natürlich kein guter Anfang für unsere Brautschau, die als Ferkelschau getarnt worden war. Als Brautschau hatte Karl diese Reise bezeichnet. Dann aber, auf Gustes zorniges Augenblitzen hinzugefügt, »Nun, die Leute in Westfalen könnten doch bei eurem Besuch meinen, der Herr Ferkelsbauer bekäme 3 zur Auswahl vorgeführt.«
1: »Hier werden keine Bräute, sondern Schweine ausgesucht«, hatte Guste gegrollt. »Und außerdem ist Minchen verlobt und Anchen noch zu jung und ich heirate ihn überhaupt nicht. Der will mich ja nur, weil ich so ein Arbeitspferd bin.«
0: Nun saß sie auch grollend auf dem flotten Einspänner, mit dem uns der junge Mann durch Wald und Feld und Wiesenland und durch ein Dorf mit gemütlichem Zwiebelturm kutschierte. Ich ahnte damals noch nicht, dass ich in diesem Dorf 10 Jahre später meinen Mann und auch Alwine, ihren Lebensgefährten und ihre Heimat finden sollte. Noch ein gutes Stück Wegs hinter dem Ort lag in einem lieblichen Wiesental, dicht am Wald, das Gut des Ferkelsbauern. Das weiß getünchte, vielfenstrige Haus machte einen behäbigen, gemütlichen Eindruck. Kritisch besah Guste den Flur, als wir eintraten.
1: »Die Steine müssten hier besser geschrubbt werden«, brummte sie vor sich hin. »Und der Fußboden auch«, murmelte sie, als wir in die Stube traten.
0: Nach dem Mittagessen, das uns eine weißhaarige Lina auftrug und das sehr schweigsam verlief, wünschte Minchen in den Wiesen
1: zarte Blümlein zu Freundschaftssträußchen zu pflücken. Ich war auch bereit mitzugehen, um Mutter einen Strauß mitzubringen. Aber Gustl hatte anderes im Sinn.
0: Larifari, sagte sie und sprang auf. Eine westfälische Mettwurst ist Mutter lieber. Blumen welken bis zu Hause, und ich bin nicht wegen Blumen hierher gekommen, sondern wegen Schweinen. Jetzt geht es in den Stall.
1: Sie schaute an ihrer gerüschten Seidenpracht hinunter.
0: Ist wirklich wahr, was Sie gesagt haben, sagte sie dann. Diesen dummen Staat hätte ich besser weggelassen. Hat ein Heidengeld gekostet, und schöner werde ich auch nicht davon. Geben Sie mir mal einen Strick oder sowas ähnliches, dass ich den Rock hochbinde, sonst habe ich nachher die Hakepampeln dran. Und für eine deftige blaue Schürze sorgen Sie mal.
1: Und zu Minchens sprachlosem Entsetzen verschwand einige Minuten danach unsere Guste mit hochgebundenem Seidenkleid und blauer Schürze im Schweinestall, wohin ihr der Ferkelsbauer vorausging. Minchen und ich lustwandelten indessen sittsam auf den Wiesenpfaden. Erst kurz vor unserer Abreise, die wegen der schlechten Verkehrsverhältnisse schon gegen 3 Uhr sein musste, sahen wir unsere Guste wieder. Und mit ihr und 3 westfälischen Mettwürsten traten wir die Heimfahrt an, auf der Guste so schweigsam war wie diese schmackhaften Würste. Zu Hause liefen wir natürlich alle 3, wie es bei jeder Heimkehr üblich war, zu Mutter. Guste fiel ihr sogleich stürmisch um den Hals. »Mutter«, rief sie, »ich nehme ihn nicht. Deinetwegen kann ich ihn nicht nehmen.«
0: »Meinetwegen?« staunte Mutter.
1: »Ja, wer soll dir denn helfen, wo Emma doch fort ist und Minchen zu fein für unseren Haushalt und auch bald heiraten will?«
0: »Aber Guste«, wehrte Mutter lächelnd,
1: »meinetwegen sollst du nicht verzichten. Im Gegenteil, es wäre mir sogar eine große Beruhigung, wenn du heiratetest. Ich bin gewiss, dass gerade bei dir deine Geschwister eine Heimat hätten, wenn ich nicht mehr wäre.«
0: »Das sollen sie, das sollen sie«, versprach Guste eifrig.
1: Und dies Versprechen hat sie treulich gehalten und auf ihre sämtlichen Neffen und Nichten ausgedehnt.
0: »Platz ist ja genug bei dem Ferkelsbauer. Und dann nehme ich ihn. Deinetwegen, Mutter.«
1: »Nur meinetwegen?« fragte Mutter und lachte noch herzlicher.
0: »Auch seinetwegen«, versicherte Guste. »Ist ja soweit ganz ordentlich bei ihm, aber da muss mal eine Frau hin, die die Fußböden gründlich schrubbt und die Milchkannen blank scheuert.«
1: »Und deinetwegen nimmst du ihn also nicht?« fragte Mutter. Da drückte Guste ihren derben, eckigen Kopf noch fester an Mutters Schulter und stammelte lachend und weinend:
0: »O Mutter, er hat mich doch lieb, wenn ich auch so hässlich bin.«
1: Und Mutter lächelte auf ihre hässliche Tochter hinunter und sagte: »Dann hat er Weisheit von unserem Herrn im Himmel und kennt das Wort: Der Mensch sieht, was vor Augen ist. Gott aber sieht das Herz an, wenn nur alle Männer so klug wären wie dein Ferkelsbauer.«

0: Fädle mir mal die Nadel ein, Kind. Das sagte Mutter immer öfter. Und nach und nach war es bei uns schon zur Gewohnheit geworden, Mutter die Nadel einzufädeln, wenn sie am Nähen, Stopfen oder Flicken war. Ja, wir Kleineren lauerten schon darauf, wie Heftelmacher, und machten uns den Rang streitig, wer jetzt daran war, einfädeln zu dürfen. Mutter lächelte dann und sagte, »Ich komme mir vor wie eine Königin, deren Dienerschaft sich darum reißt, ihr behilflich sein zu dürfen.« Nur dass Königinnen im Allgemeinen keine Socken stopfen, scherzte Vater eines Abends, als er bei uns saß und die Zeitung las. Es war ein besonders gemütlicher Abend. Ich erinnere mich noch seiner, als wäre es erst gestern gewesen. Wir saßen alle miteinander um den großen, abgewetzten Tisch. Auch Minchen und Guste, die schon seit einigen Jahren bei anderen Leuten arbeiteten, waren mit dabei. Minchen, die Zofe bei Kommerzienrat Wittenstein war, stickte mit ihren feinen Fingerchen an einem Perlkissen. Guste flickte an einer ihrer blauen Schürzen, die sie in Tante Ewertsbuschs Küche und Metzgerei trug. Es war wohl so richtig ein Beweis, dass unser Haus wirklich ein sonniges Haus war, dass diese beiden Großen jeden freien Abend daheim verbrachten. Und nicht gezwungen, sondern aus freiem Antrieb zog es sie in den Familienkreis. »Nirgends ist es so gemütlich wie bei uns zu Hause«, hatte Guste auch an diesem Abend wieder einmal mit einem befriedigten Seufzer versichert. Und Minchen, die so ein Gegensatz zu unserer derben Guste war und meist nicht mit ihr übereinstimmte, hatte ihr mit einem gefühlvollen »Ach ja« ihre Bestätigung zugenickt. An diesem Abend war es nun besonders schön, weil auch Vater sich nicht in sein Stübchen zurückgezogen hatte, sondern bei uns geblieben war. Er las zwar in der Zeitung, ließ sich aber durch unser leises Geplauder nicht stören, verbat es auch nicht, sondern warf sogar dann und wann ein Scherzwort hinein. Oder, was uns immer wieder besonderen Spaß machte und mit dankbarem Gelächter belohnt wurde, er las Anzeigen lustig zusammengekoppelt vor. Zum Beispiel »Fleißiges, sauberes Hausmädchen« auf den Namen Bello hörend entlaufen. Oder er erfand Nachrichten, die uns in großes Erstaunen versetzten, bis wir an dem Blinzeln hinter seinen Brillengläsern merkten, dass er uns wieder einmal angeschmiert hatte. Manchmal fielen wir aber auch nicht auf sein Geflunker herein. Denn wer von uns war schon so dumm zu glauben, dass einer mit einem Luftballon bis nach England geflogen wäre oder ein anderer einen Wagen erfunden hätte, der ohne Pferde und ohne Dampf und Schienen durch die Straßen fuhr? Ja, Vater war an diesem Abend erstaunlich gut aufgelegt. »Wir werden alt, Minna«, neckte er unsere liebe Mutter, als sie sich wieder die Nadel einfädeln ließ. »Sogar deine schönen blauen Augen bleiben nicht jung. Du musst dir eine Brille auf deine kleine Nase setzen. Pass mal auf, wie würdig du dann aussiehst.« »Mutter, eine Brille?« riefen wir Kinder teils lachend, teils entsetzt. Mutter schaute Vater an und lächelte. Aber wenn ich es mir heute überlege, so war es kein fröhliches, sondern ein wehmütiges Lächeln. »Eine Brille nützt mir nichts, Karl«, sagte sie leise. »Ich habe es schon einmal mit deiner versucht.« »Natürlich half sie dir nicht«, entgegnete Vater ein wenig ärgerlich. »Wir haben doch ganz verschiedene Augen.« »Vater hat braune Augen und Mutter hat blaue Augen«, krähte unser Jüngster dazwischen und schaute dabei stolz in die Runde. Aber diesmal lachten wir nicht wie sonst über seine Einfälle. Wir waren auf einmal gar nicht mehr so fröhlich. Mir war so beklommen zumute und den anderen wahrscheinlich auch. Es war, als ahnten wir, dass sich uns ein Unheil nahte, eine dunkle Wolke, die unser sonniges Haus überschatten wollte. »Ach, Karl, das macht es nicht«, sagte Mutter noch leiser. »Mir helfen keine Gläser. Ich habe einen Schleier vor den Augen.« Mit einem Ruck ließ Vater die Zeitung sinken und sprang auf. Er stellte sich dicht vor Mutter. »Schau mich mal an«, befahl er in seiner kurzen Art. Mutter hob ihre schönen blauen Augen zu Vater auf. Die beiden sahen sich an, und wir Kinder starrten wiederum die beiden an. Karl brummte zwar noch »wie ein Brautpaar«, aber ein kräftiger Stoß von Gustes kräftiger Hand überzeugte auch ihn, wie ernst dieses »in die Augen schauen« zu nehmen war. Du gehst morgen sofort zum Augenarzt, bestimmte Vater. Aber Karl, widersprach Mutter sanft, das kostet doch so viel. Karl und Anchen müssen neue Schuhe haben.
1: Ich lauf gern noch in den alten, die sind so schön latschig ausgetreten, rief Karl.
0: Meine drücken fast gar nicht, fiel ich zaghafter ein, denn ich war ein eitles kleines Ding und dachte mit Schrecken an den großen Riester, den Vater selber auf den rechten Schuh vorne draufgeflickt hatte.
1: »Ich habe mir schon so ein schönes Stück Geld bei Tante Ewertsbusch für meine Aussteuer gespart«, fuhr Guste fort. »Und was brauche ich eine Aussteuer? Mich nimmt doch keiner.« Damals hatte sie sich noch nicht zu der Heirat mit ihrem westfälischen Freund entschlossen.
0: »Ich brauche zwar eine Aussteuer«, flötete unser feines Mienchen, »aber mein Albert wäre entrüstet, wenn ich meine Ersparnisse nicht freudig für meine Mutter opferte.«
1: »Nun Schluss mit dem Gesäusle«, fuhr Vater dazwischen. Er mochte Mienchens gefühlvolle Art weniger als Gustes Derbheit, die er zwar auch häufig tadelte. »So viel werd ich wohl noch selber aufbringen, ohne die Hilfe meiner Kinder in Anspruch nehmen zu müssen.«
0: »Sie meinen es doch so gut«, beschwichtigte Mutter.
1: »Ja, ja«, gab er aufgeregt zu und knüllte die Zeitung zusammen. Wir starrten ihn immer noch wie verzaubert an. Das Papier knisterte und raschelte. Er faltete die Zeitung nicht so sorgfältig, wie er es sonst tat. Seine Hände zitterten.
0: »Morgen früh gehst du zum Arzt«, sagte er in seiner Art, die keinen Widerspruch duldete. Und damit ging er in sein Stübchen hinüber, ohne Gute Nacht zu sagen. Es war aus mit dem fröhlichen Abend. Wir wären alle bedrückt zu Bett gegangen, wenn jetzt nicht Mutters helle Stimme in unsere Trübsal hineingefahren wäre.
1: »Nun singen wir den Abendsegen«, befahl sie. »Ich schlage heute ein besonders schönes, aber auch schweres Lied vor, weil unsere beiden Großen da sind und mithelfen können.«
0: Hinunter ist der Sonne Schein, die finstre Nacht bricht stark herein. Leucht uns, Herr Christ, du wahres Licht, lass uns im Finstern tappen nicht.
1: »Lass uns im Finstern tappen nicht«, wiederholte Mutter leise.
0: Doch dann hob sie mit ihrem strahlenden Lächeln den Kopf und sagte, »Bei ihm wird die Finsternis auch Licht sein.«

Am nächsten Nachmittag, am Morgen hatte sie sich nicht freimachen können, durfte ich Mutter in die Stadt zum Augenarzt begleiten. »Weißt du, Annchen«, sagte sie mit einem entschuldigenden Lächeln, »mir wird es auf der Straße unter den vielen Menschen oft ein wenig bange mit meinem Schleier vor den Augen. Du führst mich doch gern?« Und ob ich es gern tat. Ich fühlte mich beglückt und hochgeehrt wie immer, wenn ich mit Mutter ausgehen durfte. Aber diesmal plauderte sie nicht so fröhlich mit mir wie sonst. Sie ging sehr still an meiner Hand. Schließlich, als mir ihr Schweigen fast beängstigend wurde, zupfte ich sie zaghaft am Rock und fragte teilnahmsvoll, »Mutter, bist du sehr bange?« »Ach nein, Kind«, antwortete sie freundlich. »Ich dachte nur, wie ich so an deiner Hand ging, an ein Wort der Heiligen Schrift. Als du jünger warst, gürtest du dich selbst und wandeltest, wohin du wolltest. Wenn du aber alt wirst, wirst du deine Hände ausstrecken, und ein anderer wird dich gürten und führen, wohin du nicht willst.« »Soll ich dich nicht zum Augenarzt führen? Willst du nicht hin?« fragte ich erschrocken und blieb stehen. »Und auch, Annchen«, entgegnete Mutter, »du kleines Ding führst ja gar nicht den Weg, den ich nicht gehen will. Der andere, der führt, ist der Herr, und die Wege des Herrn sind richtig. Weißt du nicht, wie wir immer singen, du führst mich doch zum Ziele, auch durch die Nacht?« Danach musste ich lange Zeit im Wartezimmer des Arztes sitzen, während Mutter bei ihm im Sprechzimmer war. Ich baumelte mit meinen kurzen Beinen gegen die Quasten des rotsamtenen Polstersessels, so dass sie auch baumelten, und das dünkte mich sehr vornehm. Auf dem Heimweg war Mutter noch stiller. »Wir gehen noch zum Großvater«, bestimmte sie. Großvater war schon eine Weile bettlägerig. Er war nicht krank, nur müde. Er begrüßte uns mit freundlichem Lächeln, dann aber wurde ich zu Tante Bertha in die Küche geschickt. Dort war ich immer sehr gern, weil die gute Tante stets irgendein Leckerbissen für mich bereit hatte. Als Mutter dann aus Großvaters Zimmer heraustrat, waren ihre Augen so strahlend, als hätten sie etwas Wunderschönes gesehen. Und es war kaum glaublich, dass ein Schleier über ihnen liegen sollte. Ob ihn der Augenarzt vielleicht schon weggeschnitten hatte, dachte ich. Aber ich wagte Mutter nicht zu fragen. Ich hatte bestimmt niemals Angst vor ihr, aber eine unerklärliche Scheu hielt mich ab, sie zu stören, als sie so seltsam entrückt neben mir bergan zu unserem Haus schritt.

Erst am Abend, als Mutter längere Zeit mit Vater in seinem Stübchen geweilt hatte, erfuhren wir Kinder, was der Augenarzt gesagt hatte. Mutter sollte schon in der nächsten Woche in der Augenklinik in Bonn operiert werden. Wir waren alle so entsetzt, dass keines von uns zuerst nur ein Wörtchen dazu äußerte. Mutter nach Bonn? In eine Klinik? Das war etwas anderes als damals die kleine harmlose Reise ins Hessenland, worüber wir Kinder uns schon so aufgeregt hatten. Wir standen wie versteinert, und wieder löste uns Mutters fröhliche Stimme aus unserer bösen Verzauberung. »Nun steht doch nicht da und starrt gen Himmel«, rief sie munter. »Ich sterbe doch nicht dran, wenn ein geschickter Arzt den Schleier von meinen Augen löst. Freut euch lieber mit mir, dass ich dann euch alle und die schöne Gotteswelt wieder richtig sehen darf, wenn es des Herrn Wille ist. Wir wollen alle ganz feste beten, dass deine Augen wieder gesund werden«, stieß Alwine hervor. »Ja, wir wollen alle beten, dass die Operation gelingt«, pflichtete Minchen bei. »Ja, ja, ja«, stimmten wir allesamt bei. »Nein«, sagte da die Mutter mit fester Stimme und machte ihre bekannte kleine Handbewegung, womit sie uns dann und wann eine Bitte endgültig abschlug. »Nein?« Wir staunten sie an. »Sollten wir denn nun nicht gerade beten?« »Beten für sie, die uns das Beten gelehrt hatte, die selber ein Gebetsleben führte?« »Nein«, sagte Mutter noch einmal, »ihr sollt nicht beten, dass meine Augen geheilt werden. Wisst ihr denn, ob das des Herrn Wille ist? Betet, dein Wille geschehe. Gottes Wille ist immer gut. Und betet, dass ich zu diesem Willen freudig Ja sagen lerne, dass ich beten kann, was gewesen werde stille, stille, was dereinst wird sein. All mein Wunsch und all mein Wille, geh in Gottes Willen ein.« Heute Abend singen wir: »Was Gott tut, das ist wohlgetan. Es bleibt gerecht sein Wille.« Ob Mutter geahnt hat, wie die Operation ausging? Als sie nach einigen Wochen zurückkehrte, war die Operation des linken Auges missglückt. Es war blind. »Es bleibt ja noch das andere Auge übrig«, tröstete Vater. »Das lässt du nächsten Monat operieren, und das wird dann bestimmt klar.« »Ach, Karl, wollen wir mit dem Messer eines Arztes gegen Gottes Willen angehen?«, widersprach Mutter. »Ich habe die Gewissheit bekommen, dass der Herr meine Blindheit will.« Aber dann beugte sie sich doch unter Vaters Machtwort, wie sie es zeitlebens getan hat. Sie fuhr noch einmal nach Bonn. Sie ließ auch das andere Auge operieren. Sie behielt Recht. Von der zweiten Operation kehrte sie als Blinde zurück.

Als Vater uns Kinder darauf vorbereitete, weinten wir alle hellauf. Aber als er dann am Tag danach mit Mutter am Arm den Berg heraufkam und wir alle vor der Haustür zu ihrem Empfang standen, unterdrückten wir tapfer das Schluchzen, das uns im Hals wirkte. Dafür sorgte schon Vaters strenger Blick, mit dem er warnend und befehlend von einem zum anderen sah. Als wir dann in Mutters klares, helles Gesicht schauten, wurde es uns leichter, die Tränen hinunterzuschlucken. Mit ausgestreckten Händen kam sie auf uns zu. »Da bin ich wieder«, rief sie mit ihrer hellen Stimme. »Und nun bekommt ihr mich nie wieder los. Ich kann euch ja gar nicht mehr fortlaufen. Nun habe ich mal richtig Zeit für euch. Aber passt mal auf, wie ihr jetzt für mich arbeiten müsst. Ihr habt mich ja manchmal eure Königin genannt. Nun stelle ich euch erst richtig als meine Dienerschaft an.« Wir drängten uns um sie, wir umarmten sie, küssten sie, jedes wollte noch dichter an sie. Wenn Vater nicht dazwischen gegriffen hätte, hätten wir sie mit unserer Liebe noch totgedrückt oder umgestoßen. »Jetzt aber endlich das heiß ersehnte Köpfchen Kaffee«, mahnte sie dann selber lachend. Welche Selbstüberwindung und Tapferkeit war hinter diesem Lachen verborgen, denke ich heute. Am Kaffeetisch tauten wir immer mehr auf. Wir vergaßen ganz und gar, dass Mutter als Blinde heimgekehrt war und unter uns saß, ohne uns sehen zu können. Wir erzählten ihr eifrig, es war wie ein Sonntag mitten im Alltag. »Das war ein wunderschöner Nachmittag«, sagte Alwine, als wir endlich die Tassen abräumten. »Ihr sollt mal sehen, welch eine schöne Zeit jetzt beginnt«, rief ihr Mutter nach. Das klang fast unglaublich, und doch kann man von den folgenden Tagen und Monaten sagen, da haben die Dornen Rosen getragen. Mutter fand sich überraschend schnell in Haus und Hof zurecht. Ein Fremder hätte ihr kaum ihre Blindheit angemerkt. Aber so unermüdlich treppauf und treppab konnte sie doch nicht mehr wirken. Manche Arbeit musste sie uns Kindern überlassen. Und wir setzten alle unsere Ehre darein, alles so vollkommen auszuführen, wie sie es früher getan hatte. Sie selber saß viele Stunden mit ihrem Strickstrumpf an ihrem Fensterplatz oder bei gutem Wetter vor dem Haus. Und da gehörte sie uns noch viel mehr als früher. Sie hatte noch viel mehr Zeit für uns und für alle anderen, die mit großen und kleinen Sorgen und Nöten zu ihr kamen. Für jeden hatte sie ein freundliches Wort, ein freundliches Lächeln. Kein Hadern mit Gott, kein Klagen über eigenes Leid kam je über ihre Lippen. Einmal hörte ich, wie Tante Ewertsbusch in ihrer derben Art zu Mutter sagte, »Ich begreife nicht, dass du immer so zufrieden und geduldig sein kannst.« Da antwortete Mutter, »Denen, die Gott lieben, müssen alle Dinge zum Besten dienen. Er legt auf keine Schulter mehr, als sie tragen kann. Wie deine Tage, so deine Kraft, und unter dir sind ewige Arme. Und habe ich nicht allen Grund, dankbar zu sein? Ich habe ein Heim, einen guten Mann, brave Kinder, und nun tut mir der Herr noch die Ehre an und nimmt mich besonders. Nun können meine Lieben nicht nur besser mit mir reden, sondern auch er mit mir und ich mit ihm.«

Ja, das merkte man Mutter oft an. Wenn sie, das Gesicht zum Himmel hinaufgewandt, still dasaß, dass sie mit ihm Zwiesprache hielt. Die sichtbare Welt war für sie erloschen, aber die unsichtbare Welt wurde für sie immer klarer. Von einer Klarheit zur anderen wurde sie geführt. Sie hatte uns immer so wunderschön die biblischen Geschichten erzählt. Nun aber war es, als sehe sie das heilige Land, die Gestalten und den Herrn Jesus leibhaftig vor sich. So lebhaft und anschaulich berichtete sie uns davon. Eine ihrer liebsten Geschichten war die von der Auferweckung des Töchterleins des Jairus. »Denkt euch«, rief sie dann mit roten Wangen. Sie schaute beim Erwachen zuallererst in des Herrn Jesu Antlitz. »So werde ich es auch erleben.« Und dann fügte sie das Psalmwort hinzu. »Ich aber will schauen dein Angesicht in Gerechtigkeit. Ich will satt werden, wenn ich erwache, an deinem Bild.« »Aber noch nicht, noch nicht«, rief ich eines Abends dabei ängstlich und griff nach ihrer Hand. »Nein, noch nicht, Kleines«, entgegnete sie leise. »Ihr braucht mich ja noch.

An einem Frühlingsnachmittag schickte Großvater Bescheid. Er wolle von Mutter Abschied nehmen. Meine Schwester Auguste half Mutter beim Ankleiden, während ich mich freute, Mutter führen zu dürfen. Als wir bei Großvater angekommen waren, setzte sie sich auf sein Bett, streichelte seine welken Hände und sagte, »Ach, Vater, wie gern würde ich noch einmal dein liebes Gesicht sehen. Aber damit muss ich mich wohl noch gedulden.« Großvater erwiderte, »Liebes Kind, ich habe Lust abzuscheiden und bei Christus zu sein. Ich bin des Treibens müde.« »Ach, Vater«, seufzte Mutter, »ich bin auch oft so sterbensmüde. Meine Füße wollen auch nicht mehr. Sie sind so geschwollen. Aber mein Mann sagt, es käme daher, dass ich mich nicht mehr so bewegen könnte wie früher. Das Stubenhocken machte mich müde. Im Sommer, wenn ich wieder draußen sitzen kann, ginge es besser. Ich sehe ja so gesund und blühend aus und wäre noch jung. Ich habe dich rufen lassen, weil ich noch einiges mit dir zu besprechen habe. Denn wer weiß, wie nahe mir mein Ende«, sagte Großvater und befahl dann, »Anchen, geh hinaus zu Tante Bertha.« So weiß ich denn nicht, was die beiden Lieben noch zuletzt hier auf Erden miteinander geredet haben.

Als am anderen Morgen Auguste wie immer in Mutters Schlafzimmer ging, um ihr beim Ankleiden zu helfen, lag Mutter bewusstlos vor dem Bett. Und damit begann Mutters letzte Leidenszeit, die aber zugleich auch eine unvergessliche Segenszeit für uns alle wurde. Ihr Krankenzimmer wurde für uns eine Stätte des Friedens, ja ein heiliger Ort. Trotz Atemnot und Schmerzen verließ sie auch hier ihr gütiges Lächeln nicht. Oft strich sie uns nacheinander über die Köpfe, die Gesichter und sagte, »Das ist Karl, das ist Alvine, das ist Antchen, das ist Hermann.« Und dann hatte sie für jedes ein Segenswort, wie einst der Vater Jakob vor seinem Scheiden. Unsere Herzen öffneten sich ihr immer weiter. Karl gelobte ihr kniend, als ältester Sohn niemals seine Geschwister im Stich zu lassen. Mutter ahnte wohl schon, dass wir auch Vater nicht mehr lange haben würden. »Bei mir ist immer Platz für meine Geschwister«, versprach ihr Auguste weinend und presste ihren Kopf neben Mutters Kopf auf das Kissen. »Sie sollen alle bei mir eine Heimat haben. Ich sorge dafür, dass ich auch ein sonniges Haus habe.« »Du sollst nicht bloß ein sonniges Haus haben«, erwiderte Mutter, »sondern alle 10. Denkt einmal, wir waren eine fröhliche Familie. Daraus sollen 10 fröhliche Familien werden.« »Und später werden es dann 100 und dann 1000«, rief unser Jüngster begeistert. »Und dann können wir alle zusammen singen, Himmel an zieht alles Volk des Herrn.« »Himmel an«, wiederholte Mutter leise. »Das sollt ihr mir jetzt auch singen.«

Am Tag darauf erhielten wir die Nachricht, dass Großvater sanft entschlafen wäre. »Wie schön«, sagte Mutter. »Jetzt ist er bei Jesus.« In den nächsten Tagen lag sie sehr still. Sie flüsterte nur noch. Am Abend vor Ostern waren wir, wie jeden Abend, an ihrem Bett versammelt und sangen ihr auf ihren Wunsch Auferstehungslieder. Durch das geöffnete Fenster drang der Klang der Festglocken aus dem Tal. Da richtete sich Mutter plötzlich auf, streckte beide Hände aus und rief laut: »Ich sehe ihn! Ich sehe ihn! Nun ist der Heiland da!« Dann sank sie zurück, faltete die Hände, noch ein tiefer Atemzug, und unsere Mutter war bei ihm, nachdem sie sich ihr ganzes Leben lang gesehnt hatte. Wir hatten auf Erden keine Mutter mehr, aber dieser eine blieb bei uns, der tröstet, wie einen seine Mutter tröstet. Und mit seiner Hilfe haben wir unser Versprechen gehalten. Aus einem sonnigen Haus entstanden 10 sonnige Häuser, 10 fröhliche Familien.

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0: Es ist 14 Uhr.
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2: 7. Juli, Amos, Kapitel 7, Verse 10 bis 17. Als Amasja, der Priester von Bethel, hörte, was Amos sagte, ließ er König Jerobeam die Nachricht melden. Amos zettelt im Volk Israel eine Verschwörung gegen dich an. Seine Worte werden das ganze Land in Aufruhr versetzen. Denn Amos sagt, Jerobeam wird schon bald umgebracht werden und das Volk Israel wird ins Exil gehen müssen, in ein Land fern von seiner Heimat. Amasja sagte daraufhin zu Amos, geh weg von hier, du Seher, flieh ins Land Juda und verdiene meinetwegen dort dein Brot mit deinen Prophetien. Aber belästige uns hier in Bethel nicht mit deinen Weissagungen, nicht hier, wo das Königsheiligtum steht. Doch Amos entgegnete Amasja, ich bin kein Prophet und ich wurde auch nie zum Propheten ausgebildet. Ich bin nur ein Viehzüchter und baue nebenher noch Feigen an. Doch der Herr hat mich von meiner Herde weggerufen und mir aufgetragen, geh und weissage meinem Volk Israel. So höre denn die Botschaft des Herrn. Du sagst, weissage nicht gegen Israel, hör auf, gegen mein Volk zu predigen. Deshalb spricht der Herr, deine Frau wird zur Hure in dieser Stadt werden und deine Söhne und Töchter werden gewaltsam umkommen. Dein Grundbesitz wird verteilt werden und du selbst wirst in der Fremde sterben und das Volk Israel wird ins Exil verschleppt werden in ein Land fern von seiner Heimat.

0: Hier sind wir weiter ab im Programm, wo frühes mit Hoffnung heitet. 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
2: 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Also als Jesus und seine Jünger in den Tempel kommen, sagt Jesus, wo die Händler durch Fei, Schob und Düwe verzeichnet werden, zum Abopfern. Sie werden durch Geld von verschiedenen Ländern wechseln. Sie müssen den Web von streng. Sie werden mit der Fei und der Schob durch alle Rüttel. Sie werden die Däsche überstelpen. Das Geld fliegt über all auf den Flur. Und dann ging er nur den Düwehändler und sagt, ganz streng, nehmt die Sache hier weg und merkt mein Futter sein Haus nicht in Handelsplatz.
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2: 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Andere, die mit ihren Tieren kommen, die wurden dann gesagt, dass die einen Fehler hatten und mussten auch von ihren Tiere Tjepe. Mit der Geldwechslerie wird auch geschummelt. Und ja, die Anabrechtigkeit, was lebst du? 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

0: David hat viele Psalme geschrieben. Er beschreibt Gott in 103, Vers 8. Der Herr ist voll Gnade und Mitleid, geduldig und trüchtig, leichtfühlig. Er wird nicht immer schellen und wird nicht ewig äuerlich bleiben. So es dort sagt, Gott ist leichtfühlig. Er äuert sich über Sünd, aber nicht über den Sünder. Er wird die Halpe, wenn die Halpe fehlt, mit denen wird. 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
0: 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Hier ist unser Adresse.
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0: Es ist 16 Uhr und 30 Minuten.
1: Hallo und herzlich willkommen zu einer neuen Folge der Kindersendung von Radio Segenswelle mit Anna Sawatzki. Schön, dass du wieder eingeschaltet hast. Bevor wir in unsere biblische Geschichte eintauchen, hören wir heute ein Stück aus dem Familienandachtsbuch Total Genial. Die Bibel der Reiseführer durchs Leben. Gelesen von unserem Schülerpraktikanten Samuel Tepps.
2: Andreas konnte Familienandachten nicht ausstehen. Doch seine Eltern fanden sie sehr wichtig. Die Bibel lehrt uns etwas über das Heute, das Morgen und über die Ewigkeit, sagte seine Mutter. Und aus der Vergangenheit lernen wir, nicht dieselben Fehler zu machen wie viele andere Menschen vor uns. Sein Vater nickte. Außerdem erfahren wir, dass Jesus, der Sohn Gottes, auf der Erde gelebt hat, ohne jemals einen Fehler zu machen. Andreas fand die Bibel trotzdem langweilig. Da geht's doch nur um Leute, die vor tausenden von Jahren gelebt haben, meinte er. Heute ist alles anders. Als der Vater ankündigte, dass er dienstlich nach China reisen müsse und seine ganze Familie mitfahren dürfe, war Andreas ganz aufgeregt. Eines Tages brachte er ein Buch und Landkarten von seinem Lehrer mit nach Hause. Herr Thielmann war schon mal in China, meinte Andreas. Er hat mir ganz viel davon erzählt. Vieles ist da total anders als hier. Deswegen hat er mir den Reiseführer ausgeliehen. Da steht drin, was man machen soll und was besser nicht und wie es eine gute Reise wird. Das ist teuer, Andreas, sagte der Vater. Aber glaubst du nicht, dass das langweilig zu lesen ist? Bestimmt nicht, antwortete Andreas. Herrn Thielmann hat es sehr geholfen und mir wird es auch helfen, mich in dem Land zurechtzufinden. Sein Vater nickte. Ein Reiseführer ist eine gute Sache, sagte er zustimmend. Aber da du dich bisher nicht dafür interessiert hast, den Reiseführer für die wichtigste Reise deines Lebens zu lesen, erstaunt es mich ein bisschen, dass du dich jetzt für diesen hier interessierst. Andreas starrte seinen Vater an. Was für eine Reise denn? Fragte er. Was für ein Reiseführer? Die Reise durch dein Leben, antwortete der Vater. Die Bibel ist dein Reiseführer und Gott, der Autor, ist der beste Leiter für diese Reise. So hatte Andreas das bisher noch nie betrachtet. Du hast recht, Papa, gab er zu. Wie steht es mit dir? Versuchst du, ohne Reiseführer durchs Leben zu gehen? Die Bibel steckt voller Anweisungen und Hilfestellung für dich. Da steht alles drin, was du für eine gute Reise durchs Leben wissen musst. Und jetzt noch ein Vers zum Auswendiglernen. Eine Leuchte für meinen Fuß ist dein Wort, ein Licht für meinen Pfad. Psalm 119, 105.
1: In unserer letzten Geschichte haben wir gesehen, wie die Weisen aus dem Morgenland den neuen König Jesus gesucht und gefunden haben. Sie brachten ihm kostbare Geschenke. Doch heute wird es richtig spannend und unheimlich knapp. Wir springen mitten hinein in eine dunkle

dunkle Nacht, in der sich das Leben einer kleinen Familie von einer Sekunde auf die andere komplett verändert. Doch bevor wir weitermachen, möchte ich mit euch beten. Ich lade euch ein, eure Hände zu falten und mit mir zusammen zu beten. Unser lieber Vater im Himmel, du bist der allmächtige Gott. Wir beten dich an. Danke, dass wir heute wieder aus deinem heiligen Wort hören dürfen. Wir bitten, segne uns dabei. Und lass uns verstehen, was wir aus deinem Wort heute lernen können. Amen.

0: Und jetzt macht es euch gemütlich, spitzt die Ohren, es geht los mit der Flucht nach Ägypten.
1: Maria, steh auf!
0: Maria rieb sich verschlafen die Augen und gähnte. Was war denn los? Warum weckte Josef sie mitten in der Nacht?
1: Komm, wir müssen packen und sofort weggehen von hier, drängte Josef.
0: Warum denn mitten in der Nacht? Hat das denn nicht Zeit bis morgen? Fragt Maria mit müder Stimme.
1: Nein, erwidert Josef, wir können keine Minute warten. Ich erkläre dir alles unterwegs.
0: Maria sprang auf. Im Fallenlicht der Öllampe packen sie schnell alles zusammen, was sie besaßen. Es war ja nicht viel. Ein paar Kleider für sich und das Baby, ein paar Vorräte und natürlich die kostbaren Geschenke, die die Weisen vor ein paar Tagen gebracht hatten. Dann ging es schon los. Bevor es hell wurde, waren sie heimlich aus Bethlehem verschwunden. Sie hatten einen langen, gefährlichen Weg vor sich. Unterwegs erklärte Josef endlich, was geschehen war.
1: Du weißt doch, was uns die Weisen über den König Herodes erzählt haben. Er wollte ganz genau wissen, wo der neue König geboren wurde. Aber er will das Kind nicht anbeten. Er will es umbringen. Heute Nacht ist mir ein Engel des Herrn im Traum erschienen. Er hat mich gewarnt. Herodes sucht nach unserem Baby. Und der Engel befahl, flieht sofort nach Ägypten.
0: Maria dachte schweigend nach. Es war so viel passiert in den letzten Monaten. Die lange Reise wegen der Volkszählung, die Geburt im Stall von Bethlehem. Endlich war etwas Ruhe eingekehrt. Dann kamen diese fremden, weisen Männer mit ihren königlichen Geschenken.
1: Und jetzt?
0: Wieder alles zurücklassen? Aber Josef zögerte nicht. Als der Engel zu ihm sprach, stand er sofort auf und gehorchte Gott. Er wusste, Gottes Wille ist immer der beste Plan. Wenn Gott etwas sagt, ist es gut und richtig. Deshalb war er bereit zu gehorchen, selbst wenn es bedeutete, zu Fuß bis nach Ägypten zu fliehen. Wie sieht das aus bei dir? Bist du bereit, Gott zu gehorchen? Gott liebt dich und er meint das unendlich gut mit dir. Deshalb sind seine Gebote auch immer gut für uns, selbst wenn sie uns manchmal im ersten Moment überhaupt nicht gefallen. Ein Beispiel. Gott sagt in der Bibel, wir sollen unsere Feinde lieben.
1: Boah, das ist echt schwer, oder?
0: Manchmal hat man überhaupt keine Lust, nett zu jemandem zu sein, der einem gerade Böses angetan hat. Aber es ist Gottes Wille. Und weil er Gott ist, weiß er, dass uns Vergebung und Liebe am Ende gut tun. Sei bereit, Gott zu vertrauen und ihm zu gehorchen. Genauso wie Josef.

Josef und Maria zogen also los. Jeden Tag kamen sie ein kleines Stückchen weiter durch die Wüste, bis sie nach vielen Tagen erschöpft in Ägypten ankamen. Sie richteten sich ein und warteten. Sie warteten darauf, dass Gott ihnen sagt, wie es weitergeht. Unterdessen in Jerusalem. König Herodes wartete ungeduldig auf die Weisen aus dem Morgenland. Sie sollten ihm doch Bericht erstatten, aber sie kamen nicht. Gott hatte sie ja gewarnt und sie waren auf einem anderen Weg heimgekehrt. Als Herodes das klar wurde, packte ihn der blanke Zorn. Seine Pläne waren durchkreuzt. Ein neuer, grausamer Plan musste her. Er kombinierte. Die Schriftgelehrten sagten, der König kommt aus Bethlehem. Die Weisen hatten den Stern vor einigen Monaten gesehen. Das Kind musste also dort sein und etwa 1 oder 2 Jahre alt sein. Herodes war ein eiskalter, egoistischer Herrscher. Ihm interessierte das Leben anderer Menschen überhaupt nicht. Er rief seine Soldaten und gab einen furchtbaren Befehl. Reitet nach Bethlehem, tötet in der Stadt und der ganzen Umgebung alle Jungen, die 2 Jahre alt oder jünger sind. Es war ein schrecklicher Tag für Bethlehem. Viele Familien weinten und trauerten um ihre Kinder. Wie gut, dass Josef Gott gehorcht hatte. Jesus war weit weg, sicher in Ägypten. Herodes konnte ihn nicht finden. Siehst du, wie wichtig Gehorsam ist? Er beschützt uns vor Schlimmen. Wenn deine Eltern dir verbieten, mit Streichhölzern zu spielen, tun sie das nicht, um dich zu ärgern. Sie wollen dich beschützen. Wenn du gehorchst, bleibst du sicher. Genauso beschützt uns der Gehorsam gegenüber Gott. Monate vergingen. Josef arbeitete vermutlich in Ägypten wieder als Zimmermann, um die kleine Familie zu versorgen. Eines Nachts erschien der Engel wieder im Traum. Steh auf, Josef. Du kannst mit Maria und Jesus nach Israel zurückkehren. Herodes ist gestorben. Er kann dem Kind nichts mehr tun. Was für eine Erleichterung! Am nächsten Morgen packen sie ihre Sachen und machen sich auf dem Heimweg. Doch als sie die Grenze nach Israel überquerten, erfuhren sie, Archelaus, der Sohn des Herodes, war der neue König in diesem Gebiet. Und er war genauso grausam wie sein Vater. Die Angst kam zurück. Was sollten sie tun? Wäre es in Ägypten doch sicherer gewesen? Nein, sie wussten, dass Gott sie geführt hatte. Wenn du mal im Leben nicht weiter weißt und Angst hast, bitte Gott um Hilfe. Er zeigt dir den richtigen Weg. Und Gott antwortete Josef sofort in der nächsten Nacht. Geht nach Galiläa, dort seid ihr in Sicherheit. In Galiläa regierte nämlich ein anderer Herrscher, der nicht so gefährlich war. Die Familie zog erleichtert weiter nach Norden in ihre alte Heimatstadt Nazareth. Dort fanden sie ein sicheres Zuhause. Josef baute seine Werkstatt wieder auf und sie trafen all ihre alten Freunde wieder. Josef dankte Gott von ganzem Herzen für den Schutz. Er war so unendlich froh, dass er mitten in der Nacht nicht gezögert, sondern Gott einfach gehorcht hatte. Es lohnt sich immer, Gott zu gehorchen. Er hat den Überblick, auch dann, wenn wir den Weg im Dunkeln noch nicht sehen können. Sei kein bloßer Hörer, sondern handle nach Gottes Wort. Rede mit ihm, vertrau ihm und geh mutig Schritt für Schritt an seiner Hand. Was für eine dramatische Reise. Aber am Ende sehen wir, Gott verlässt uns nicht. Er beschützt uns und zeigt uns den Weg, wenn wir ihm vertrauen und gehorchen. Wie sieht das bei dir aus? Woran kannst du heute Gott oder deinen Eltern gehorchen? Denk mal darüber nach. In Jakobus Kapitel 1, Vers 22 lesen wir: Seid aber Täter des Wortes und nicht Hörer allein. Ich wünsche dir Gottes Segen beim Nachdenken.

0: Die große Baustelle. Wo ist denn bloß mein Deutschbuch? Brummt Jakob ärgerlich, als er hektisch seinen Schulranzen packt. Die Schule fängt gleich an. Sein Blick fällt auf das Andachtsbuch auf seinem Nachttisch, in dem er heute Morgen wieder nicht gelesen hat. Auch das Gebet ist ausgefallen. Einen Moment überlegt er. Nein, dafür hat er keine Zeit mehr. Den ganzen Schulweg rennt Jakob. Nur in der Schillerstraße bei der großen Baustelle hält er kurz an. Betreten der Baustelle verboten, steht auf einem roten Schild. Neugierig schaut Jakob durch den Drahtzaun und bestaunt die riesigen Bagger, die unter großem Lärm die Baugrube ausbaggern. Wenn ich groß bin, werde ich auch Baggerfahrer, murmelt er und rennt hastig weiter. Gerade noch rechtzeitig kommt er in der Schule an. Sein Freund Micha empfängt ihn vor dem Klassenzimmer. »Wo bleibst du denn? Ich dachte schon, du bist krank.« Jakob muss erst einmal durchschnaufen. »Ich habe mir noch die Bagger angesehen«, antwortet er dann. Während der Deutschstunde denkt Jakob immer wieder an die großen Bagger. Frau Kramer ermahnt ihn mehrmals, besser aufzupassen. Außerdem bekommt er einen Strich, weil er sein Deutschbuch vergessen hat. »So ein blöder Tag«, denkt Jakob. Als es zur Pause klingelt, stupst Micha Jakob an. »Komm, die Andacht fängt gleich an.« Jeden Morgen in der ersten Pause treffen sich einige Kinder, um gemeinsam eine Andacht zu lesen und zu beten. Früher ist Jakob gerne mitgegangen, aber in letzter Zeit ist er kaum noch dabei. »Geh du mal allein, ich habe keine Zeit«, antwortet er. »Ich muss noch schnell die Rechenhausaufgaben machen, sonst bekomme ich wieder einen Strich.« Micha verzieht das Gesicht. »Du kommst fast nie mit zur Andacht. Immer hast du etwas anderes zu tun.« Jakob zuckt mit den Schultern und schlägt sein Rechenheft auf. »Ich bete doch auch, nur eben nicht jeden Tag. Ich denke, wenn ich zweimal in der Woche bete, reicht das auch.« »Also ich finde das nicht gut«, sagt Micha leise und geht. Nach der Schule gehen Jakob und Micha ein Stück zusammen. Sie kommen wieder an der großen Baustelle in der Schillerstraße vorbei, doch diesmal stehen die Bagger still. Alles ist ruhig. »Sieh mal, die Bauarbeiter machen Pause.« Micha deutet auf einen gelben Bauwagen. Durch die offene Tür können die Jungen die Bauarbeiter drinnen sitzen sehen. Jakob stößt Micha an. »Komm, wir sehen uns die Bagger mal aus der Nähe an. Das Tor steht offen und jetzt ist gerade niemand da.« Micha schüttelt den Kopf. »Nein, lieber nicht. Das ist bestimmt gefährlich. Außerdem dürfen wir da nicht rein. Siehst du das Schild dort?« Doch Jakob schaut gar nicht hin. Das Schild kennt er schließlich schon. »Jetzt ist es nicht gefährlich. Die Bagger sind alle aus. Hörst du? Man hört gar nichts. Also kann uns auch nichts passieren. Komm schon, nur mal kurz.« Micha zögert noch. Doch dann geht er mit. »Ich bin ja auch ein bisschen neugierig«, murmelt er und trottet hinter Jakob her. »Auf so einer großen Baustelle war ich noch nie.« Vorsichtig schleichen sie sich durch das Tor zu den Baggern.
1: »Oh, die sind ja noch größer, wenn man davor steht«,
0: flüstert Jakob. Doch plötzlich...
1: Was war das?«
0: Er sieht sich erschrocken um. »Da kommt jemand...« Micha zieht Jakob am Ärmel.
1: »Wir müssen weg, schnell zum Tor!«
0: Sofort laufen sie los. Doch dann sieht Jakob, dass auch einer der Bauarbeiter zum Tor geht.
1: »Da können wir jetzt nicht raus!«
0: Jakob hält seinen Freund fest. Suchend sieht er sich um.
1: »Aber da! Eine offene Tür, komm schnell!«
0: Jakob und Micha ducken sich und flitzen zur Lagerhalle hinüber. Eilig gehen sie hinein und ziehen die Tür hinter sich zu. Unbeweglich stehen sie da und lauschen. Auf einmal springt draußen dröhnend ein Motor an, dann noch einer und noch einer. Die Bagger fahren wieder. Die Pause ist zu Ende.
1: »Was machen wir denn jetzt?« fragt Jakob. »Wenn wir rausgehen, sehen uns die Bauarbeiter und dann kriegen wir Ärger.«
0: Micha nickt. »Aber vielleicht gibt es hier noch einen anderen Ausgang.« Die beiden schauen sich in dem großen Lagerraum um. Überall stehen und liegen Maschinen, Zementsäcke, Eimer und Werkzeuge. Aber eine zweite Tür gibt es nicht. Jakob bekommt Bauchweh. »Hätte ich doch nur nicht die dumme Idee gehabt, auf die Baustelle zu gehen.« Micha stellt seinen Ranzen auf den Boden. »Und ich hätte es dir ausreden müssen.« Die Jungen setzen sich auf zwei Zementsäcke. Das staubt ziemlich
1: und ihre Hosen bekommen graue Flecken. »Wir müssen warten, bis die Bauarbeiter wieder Pause machen«, sagt Micha. »Dann können wir uns rausschleichen.« »Die machen doch nicht ständig Pause«, jammert Jakob. »Nein, ich glaube, wir müssen bis heute Abend hier warten.« Dabei kommen ihm ein paar Tränen. »Mama macht sich vielleicht schon Sorgen«, schnieft er. »Bestimmt betet sie für mich.« »Mama betet jeden Tag und Papa auch. Nur ich habe schon lange nicht mehr richtig gebetet. Ich hatte oft keine Zeit. Aber jetzt habe ich Zeit.« »Du hast recht«, ruft Micha. »Wir sollten beten.« Sie falten beide die Hände und Micha bittet ihren Heiland um Vergebung dafür, dass sie sich selbst in Gefahr gebracht haben. Dann betet Jakob. »Es tut mir leid, dass ich mir keine Zeit zum Beten genommen habe. Bitte, Herr Jesus, hilf uns trotzdem, dass wir nicht so lange hier drin bleiben müssen. Amen.« Und dann warten sie. Micha läuft im Lagerraum hin und her und zählt dabei laut seine Schritte. Und Jakob schreibt die Namen seiner Schulkameraden auf den Boden in den Zementstaub. Ununterbrochen brummen draußen die Bagger. Und Jakob hat auf einmal gar keine Lust mehr, Baggerfahrer zu werden. »Wenn wir hier rauskommen, gehe ich bestimmt nie wieder auf eine Baustelle.« »Ich hab Angst«, sagt Micha leise. »Was ist, wenn die Bauarbeiter uns aus Versehen einschließen? Dann müssen wir hier schlafen.« Er wischt sich über die Augen. Auch Jakob muss schlucken und denkt wieder an Mama. Um sich abzulenken, zählt er die Zementsäcke. Und immer wieder betet er. »Wir gehen jetzt da raus«, Micha deutet auf die Tür und schnappt sich seinen Schulranzen. »Dann kriegen wir eben Ärger. Daran sind wir selbst schuld. Aber hier bleiben können wir auch nicht.« »Du hast recht.« Jakob rutscht von seinem Zementsack und öffnet die Tür vorsichtig einen Spalt weit. Da sieht ihn schon ein Bauarbeiter, der gerade vorbeiläuft. Sofort eilt der Mann mit der blauen Latzhose und dem gelben Helm auf die Tür zu und reißt sie ganz auf. »Ich glaube, ich sehe nicht richtig«, brüllt er. Jakob zuckt zusammen, stolpert einen Schritt zurück und tritt Micha dabei auf den Fuß. »Was macht ihr denn hier? Das ist doch kein Spielplatz!« Micha steht stocksteif da und beißt die Zähne zusammen. Jakob starrt den Bauarbeiter an.
2: Wir spielen hier nicht. Wir wollten uns nur mal kurz die Bagger anschauen. Aber dann haben wir Angst bekommen, dass wir entdeckt werden. Entschuldigung, das machen wir nie, nie mehr.«
1: Micha nickt eifrig.
2: »Nein, bestimmt nicht«, beteuert er mit zitternder Stimme.
1: Jakob nimmt schnell seinen Schulranzen auf den Rücken.
2: »Wir gehen dann mal«, sagt er und zieht Micha hinter sich her.
1: Die beiden flitzen wie der Wind an dem Bauarbeiter und den Baggern vorbei. Erst als sie so weit weg sind, dass sie die Bagger nur noch ganz leise hören, werden sie langsamer.
2: »Einen Moment! Einen Moment«, schnauft Jakob und bleibt stehen. »Zuerst will ich mir Zeit nehmen, um zu beten.«
1: Micha nickt lächelnd und faltet die Hände. »Danke, Herr Jesus«, betet Jakob. »Danke, dass du uns Mut geschenkt hast, doch rauszugehen und dass wir nicht auf der Baustelle schlafen müssen. Amen.«

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Mein kleiner Freund, du hast heute so vieles gehört aus Gottes Wort. Ich wünsche dir, dass du Gott gehorsam bist in allem, was du tust. Gott meint es gut mit dir. Bleib behütet und bis zum nächsten Mal.

0: 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Es ist 17 Uhr und 45 Minuten.
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2: Die heutige Sendung des Gesundheitsmagazins befasst sich mit dem Thema der männlichen Vorsorgeuntersuchung. Diese beschäftigt sich mit Erkrankungen der Niere, männlichen Geschlechtsorgane, hierunter aber besonders mit der Prostata sowie mit Erkrankungen der Harnwege und dem Steinlein. Die Vorsorgeuntersuchung bei Männern ist ein essentieller Bestandteil der Gesundheitsvorsorge und hilft, urologische Probleme frühzeitig zu erkennen und auch zu behandeln. Urologische Vorsorgeuntersuchungen sind somit genauso wichtig wie bei Frauen, aber Männer neigen oft dazu, diese Untersuchungen zu vernachlässigen. Wozu dient die urologische Vorsorgeuntersuchung bei Männern? Der Hauptzweck der Vorsorgeuntersuchung ist die frühzeitige Erkennung von gesundheitlichen Problemen und versteckten Krankheiten, die noch ohne größeren medizinischen Aufwand behandelbar und heilbar sind. Diese umfasst die Früherkennung von Prostataerkrankungen, Harnwegserkrankungen und Krebserkrankungen wie Prostatakrebs. Wann sollte eine Vorsorgeuntersuchung durchgeführt werden? Es wird empfohlen, dass Männer ab dem 45. Lebensjahr jährlich eine urologische Vorsorgeuntersuchung durchführen lassen. Bei genetischen Veranlagungen, das heißt, wenn bereits der Vater oder ein Bruder unter einer Prostataerkrankung leidet oder litt, wird die Untersuchung bereits ab dem oder mindestens ab dem 40. Lebensjahr angeraten. Auch junge Männer sollten regelmäßige urologische Checks durchführen lassen, um Erkrankungen frühzeitig zu erkennen. Was sollte vor einer Vorsorgeuntersuchung beachtet werden? Es gibt keine speziellen Vorbereitungen für eine urologische Vorsorgeuntersuchung. Es ist jedoch hilfreich, eine Liste der aktuellen Medikamente und eine Übersicht über alle bisherigen urologischen Probleme oder Behandlungen mitzubringen. Dies ermöglicht dem Urologen, ein vollständiges Bild der Gesundheit des Patienten zu erhalten. Und wie läuft die Vorsorgeuntersuchung ab? Zunächst findet eine Anamnese statt, das heißt, es findet eine detaillierte Befragung zu den aktuellen Beschwerden, zur Krankengeschichte und familiären Vorbelastungen statt. Dann folgt eine körperliche Untersuchung, hierzu eine Nierenuntersuchung, Untersuchung der Blase und der äußeren Genitalien, eine Urinanalyse zum Test zur Erkennung von Infektionen, Blut oder anderen Auffälligkeiten im Urin. Bildgebende Verfahren wie Ultraschalluntersuchungen zur Beurteilung der Nieren und Blase. Die Prostatauntersuchung. Ab dem 45. Lebensjahr wird eine rektale Untersuchung der Prostata durchgeführt, um Veränderungen frühzeitig zu erkennen. Und anschließend folgt eine Nachbesprechung und Beratung statt. Nach der Untersuchung bespricht der Urologe die Ergebnisse mit dem Patienten und gibt Empfehlungen für mögliche Behandlungen oder weitere Untersuchungen. Bei Bedarf werden Therapien eingeleitet oder auch andere Spezialisten hinzugezogen. Besonderes Augenmerk wird der Prostatakrebs-Früherkennung gewidmet, deshalb hierzu etwas ausführlicher. Der Prostatakrebs, auch Prostatakarzinom genannt, ist der häufigste bösartige Tumor des Mannes. Und aus noch weitgehend unbekannten Gründen kommt es zur bösartigen Veränderung der Zellen des Organs. Die Folge ist dann eine schnellere Teilung der Prostatazellen mit folgendem pathologischem oder auch krankhaften Wachstum dieser Drüse. Was ist denn die Prostata und welche Funktion hat sie? Die Prostata, zu Deutsch auch Vorsteherdrüse, ist eine etwa walnussförmige Drüse, welche sich unterhalb der Harnblase des Mannes befindet. Im Laufe des Lebens wächst dieses Organ vor allem unter Einfluss der männlichen Hormone, wobei die Größe im höheren Alter sehr unterschiedlich sein kann. Nach hinten grenzt die Prostata an den Darm, was bei der Untersuchung durch den Arzt oder Urologen eine besondere Bedeutung hat. Dieses Organ ist an der Samenzellbildung, der Samenflüssigkeit und dem Hormonstoffwechsel beteiligt. und ist somit einer der Fortpflanzungsorgane des Mannes. Erkrankungsalter, Häufigkeit und geografische, ethnische Unterschiede. Das durchschnittliche Erkrankungsalter liegt etwa bei 70 Jahren. Ganz selten kann er auch schon im jungen Alter, zum Beispiel unter 40 Jahren, vorkommen. Die Häufigkeit einer Prostatakrebserkrankung steigt mit dem Alter bis ins 8. Lebensjahrzehnt an und ist weltweit recht unterschiedlich verteilt. Es bestehen große Unterschiede in der geografischen und ethnischen Herkunft. In den USA kommt er bei der schwarzen Bevölkerung häufiger als bei den Weißen vor. Obwohl das Prostatakarzinom den häufigsten bösartigen Tumor des Mannes darstellt, ist er jedoch nur die dritthäufigste krebsbedingte Todesursache. Welche sind Symptome eines Prostatakrebses? Ein Karzinom der Prostata wächst oft nur sehr langsam, sodass es in frühen Stadien meist keine Beschwerden auslöst. Erst später, wenn der Tumor ein fortgeschrittenes Stadium erreicht, können besonders folgende klinische Erscheinungen auftreten: erschwertes Wasserlassen, Blutbeimengung im Urin und oder in der Samenflüssigkeit, bei fortgeschrittenem Tumorleiden mit Krebsbefall des Skeletts oder der Knochen treten auch häufig Knochenschmerzen und hierzu besonders Kreuzschmerzen bei Wirbelsäulenmetastasen auf. Weitere Symptome wie ungewollter Gewichtsverlust, Schwäche, Blässe und so weiter sind dann meist schon allgemeine Zeichen eines fortgeschrittenen Krebsleidens. Welche Risikofaktoren oder Ursachen gibt es für das Entstehen eines Prostatakrebses? Die genetische Prädisposition oder auch Veranlagung ist von besonderer Bedeutung, da diese häufig schon im jüngeren Alter zur Erkrankung führt. Somit ist besonderes Augenmerk auf die familiäre Vorbelastung zu werfen. Männer, deren Brüder oder Väter erkrankt sind, haben ein über zweifach erhöhtes Risiko, ebenfalls Prostatakrebs zu entwickeln. Der wichtigste Faktor scheint aber das Alter darzustellen, denn je älter der Mann, desto häufiger tritt der Prostatakrebs auf. Studien haben gezeigt, dass bei einem Großteil der Männer im hohen Lebensalter bereits Krebszellen in der Prostata nachweisbar sind, ein Tumorwachstum jedoch aus noch weitgehend unbekannten Gründen nicht zustande kommt und folglich nicht zu einem Krebswachstum führt. Des Weiteren spielen unter anderem molekulare Veränderungen, also Genmutationen oder auch chronische Entzündungen der Prostata, männliche Hormone und Umweltfaktoren, zum Beispiel fettreiche Nahrung, eine Rolle. Wie sieht eine Prostatakrebsvorsorge bzw. Früherkennung aus? Einiges wurde schon erwähnt, zum Beispiel, dass Männer ab einem bestimmten Alter zur Vorsorgeuntersuchung gehen, zum Beispiel ab dem 45. Lebensjahr oder bei Vorbelastung in der Familie ab mindestens dem 40. Lebensjahr. Wenn ein Prostatakrebsverdacht besteht, werden meist Folgeuntersuchungen durchgeführt. Hierzu dient besonders der medizinisch-technische Fortschritt, sodass weitere bildgebende Verfahren wie Kernspintomographie zu spanischer Resonanz der Magnetika durchgeführt werden können und mehr Sicherheit in der Diagnose geben. Bei suspektem Befund oder dringendem Krebsverdacht wird dann meist eine Stanzbiopsie, also eine Biopsie der Prostata mit Gewebeentnahme durchgeführt und anschließend mittels Mikroskopie untersucht, das dann schlussendlich dann auch die Sicherheit gibt. Zusammenfassend besteht der Sinn einer Vorsorgeuntersuchung zur Früherkennung von Erkrankungen der Prostata, um bei Krankheitsnachweis rechtzeitig eine Behandlung einzuleiten und somit die Chancen auf Heilung zu erhöhen oder, falls unheilbar, die Therapie zu optimieren und damit die Beschwerden zu lindern. Dankeschön.
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0: Guten Abend und herzlich willkommen zu den 18 Uhr Nachrichten heute am Dienstag, den 7. Juli 2026. Am Mikrofon Maria Siemens. Die Losung. Petrus sprach zu ihm: Aeneas, Jesus Christus macht dich gesund. Steh auf und mach dir selber das Bett. Und sogleich stand er auf. Apostelgeschichte 9, 34.
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0: Heute gibt es bis zum Abend viel Sonnenschein. Die Temperaturen gehen in den nächsten Stunden bis auf 8 Grad zurück. Auch morgen wird es überwiegend sonnig. Die Temperaturen steigen in den nächsten Tagen deutlich an.
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0: Ein Autodieb hat in San Lorenzo das Fahrzeug einer Polizeibeamtin gestohlen und ist festgenommen worden. Die Nationalpolizei hat im Departement Central einen 36-jährigen Mann nach einem ungewöhnlichen Diebstahl gefasst. Laut ADN Digital hat der Tatverdächtige ein am Straßenrand geparktes Auto entwendet, ohne zu wissen, dass das Fahrzeug einer Polizistin gehörte. Die Ermittler werteten nach der Anzeige der betroffenen Kollegin die Aufnahme von Überwachungskameras in der Umgebung aus. Auf den Bildern identifizierten die Beamten den mutmaßlichen Täter eindeutig und nahmen ihn kurz darauf auf offener Straße in San Lorenzo fest. Der Mann wurde der Staatsanwaltschaft übergeben, während die Polizei nach einem zweiten flüchtigen Komplizen sucht. 4 festgenommene Sicherheitskräfte haben nach einem spektakulären Raubüberfall in Ciudad del Este jede Beteiligung an der Tat bestritten. Wie Avesecolon schreibt, passierte der Vorfall am vergangenen Sonntagabend gegen 6:30. Die Wachmänner gaben an, von einer 7-köpfigen, schwer bewaffneten Bande über 3 Stunden lang als Geiseln gehalten worden zu sein. Die Maskierten erbeuteten bei dem Überfall auf mehrere Wechselstuben im Einkaufszentrum Lai Lai Center rund 25 Millionen Guaraníes sowie 52.000 US-Dollar. Für die Ermittler gelten die Wachen dennoch als Hauptverdächtige, da sie vor der Tat grundlegende Sicherheitsprotokolle missachtet und sich in Widersprüche verwickelt hatten. Die Täter sprachen laut Zeugnisaussagen Guarani, Spanisch mit argentinischem Akzent sowie Portugiesisch. Sie hinterließen am Tatort eine Patrone und die mit Münzen geformte Initialien der berüchtigten brasilianischen Gefängnisgang. Die paraguayische Stadt Aregua ist als Kreativstadt der UNESCO ausgewählt worden. Beim Internationalen Kunsthandwerksfestival in Ecuador wird der Keramikkünstler Alcides Javier Gomez die Stadt vertreten. Er präsentiert Aregua am Stand der Organisation

0: der Vereinigten Nationen für Bildung, Wissenschaft und Kultur der UNESCO. Die Veranstaltung findet am 30. Oktober bis zum 3. November in der Stadt Cuenca in Ecuador statt. Der ausgebildete Künstler kombiniert Drehscheibenarbeit mit von Hand modellierten Elementen zu originellen Keramikfiguren. Gemeinsam mit seiner ebenfalls als Keramikerin tätigen Ehefrau betreibt er eine Werkstatt und ein Keramikgeschäft im Stadtzentrum von Aregua.
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0: Debatte über Sonntagsöffnungen nimmt Fahrt auf. In Deutschland wird erneut über längere Ladenöffnungszeiten am Sonntagen diskutiert. Darüber berichtet die Tagesschau. Nach Plänen der Regierung sollen zunächst Bäckereien und Konditoreien sonntags länger öffnen dürfen. Nun fordert auch der Einzelhandel mehr Spielraum. Unterstützung kommt aus dem Wirtschaftsausschuss des Bundestags sowie von der FDP. Die Befürworter sehen darin eine Chance, Innenstädte zu beleben und den Handel zu stärken. Gewerkschaften und Kirchen lehnen den Verstoß dagegen ab. Sie betonen, der Sonntag sei für viele Beschäftigte der einzige verlässlich freie Tag und wichtig für Familie, Gemeinschaft und Erholung. In Bolivien ist gestern eine Untersuchungshaft für Vicente Salazar angeordnet worden. Laut Ultima Hora ordnete ein bolivianisches Gericht gestern die 6-monatige Untersuchungshaft für den Bauernführer Vicente Salazar an. Er gilt als Hauptanführer der Gewerkschaften, die zwischen Mai und Juni Straßen blockierten, um den Rücktritt von Präsident Rodrigo Paz zu fordern. Salazar werden Tourismus, Sabotage an öffentlichen Dienstleistungen und öffentliche Aufwiegelungen zu Straftaten vorgeworfen. Zwei weitere Beschuldigte sind der Ex-Präsident Evo Morales und der Führer des gewerkschaftlichen Dachverbandes Central Obrera Boliviana, Mario Argolio. Keiner der beiden wurde festgenommen. Morales verschanzte sich in der Region Chapare gegen eine gerichtliche Untersuchung wegen des Vorwurfs des mutmaßlichen Missbrauchs einer Minderjährigen während seiner Regierungszeit. Die Straßenblockaden endeten am 23. Juni und forderten laut einem gestern veröffentlichten Bericht 22 Todesopfer. Davon starben 19 Menschen an den Folgen von Straßenblockaden und 3 gehörten zu den protestierenden Gruppen. Unternehmer gaben an, dass die Verluste 2,5 Milliarden Dollar überstiegen. Die NATO berät über ihre künftige Sicherheitsstrategie. Beim NATO-Gipfel in der türkischen Hauptstadt Ankara stehen die Verteidigungsfähigkeit des Bündnisses und die Zusammenarbeit der Mitgliedstaaten im Mittelpunkt. Der Gipfel findet heute und morgen statt. Ein wichtiges Thema sind höhere Verteidigungsausgaben. NATO-Generalsekretär Mark Rutte drängt die Mitgliedsländer, ihre Verteidigungsausgaben zu erhöhen und sich so langfristig dem Ziel anzunähern, 5% ihres Bruttoinlandsprodukts für das Militär auszugeben. Damit soll die Allianz angesichts der anhaltenden Bedrohung durch Russland und andere internationale Krisen besser aufgestellt werden. Große Aufmerksamkeit richtet sich auf US-Präsident Donald Trump. Seit seinem Amtsantritt fordert er die europäischen NATO-Staaten nachdrücklich auf, einen größeren Teil der gemeinsamen Verteidigungskosten zu übernehmen. Trump hatte bereits mehrfach in Frage gestellt, ob die USA Bündnispartner verteidigen sollten, die aus seiner Sicht zu wenig für ihre eigene Sicherheit ausgeben. Diese Haltung sorgt bei einigen europäischen Staaten für Unsicherheit. NATO-Generalsekretär bemüht sich deshalb, Spannungen abzubauen und die Einigkeit des Bündnisses zu stärken. Neben den Verteidigungsausgaben beraten die Staats- und Regierungschefs auch über die weitere Unterstützung der Ukraine sowie über Maßnahmen zur Abschreckung möglicher Bedrohungen. Der Gipfel gilt als richtungsweisend für die künftige Ausrichtung der NATO. Das waren die Nachrichten für heute am Dienstag. Hiermit verabschiede ich mich und wünsche allen Hörern noch einen gesegneten Abend. Auf Wiederhören!

Tempel. Sie wollten dort am öffentlichen Gebet teilnehmen. Zur selben Zeit brachte man einen Mann, der von Geburt an gelähmt war, und setzte ihn an eine der Tempeltüren, an das sogenannte Schöne Tor. Er wurde jeden Tag dorthin getragen, damit er die Leute, die in den Tempel gingen, um Almosen anbetteln konnte. Als Petrus und Johannes den Tempel betreten wollten, bat er auch sie um Geld. Sie blieben stehen, richteten den Blick auf ihn und Petrus sagte: Schau uns an. Erwartungsvoll sah der Mann auf und fragte und dachte zu sich selbst: Würde er etwas von ihnen bekommen? Doch Petrus sagte: Geld oder Silber und Gold habe ich nicht, aber was ich habe, will ich dir geben. Im Namen von Jesus Christus aus Nazareth, steh auf und geh. Dabei fasste er den Gelähmten an der rechten Hand und richtete ihn auf. In demselben Augenblick konnte der Mann Füße und Gelenke gebrochen. Er sprang auf und konnte sicher stehen, lief einige Schritte hin und her und ging dann mit Petrus und Johannes in den Tempel. Außer sich vor Freude rannte er umher, sprang in die Luft und lobte Gott. So sahen ihn die anderen Tempelbesucher. Sie erkannten, dass er der Bettler war, der immer an dem schönen Tor des Tempels gesessen hatte. Fassungslos und voller Staunen starrten sie den Gehalten an. Wieso konnte er jetzt laufen? Alle drängten aufgeregt in die Halle Salomos. Dort umringten sie Petrus, Johannes und den Gehalten, der nicht von der Seite der Apostel wich. Also hier haben wir eine sehr interessante Geschichte. Und wir haben hier drei verschiedene Personen oder drei verschiedene Geschichten, die zur selben Zeit passieren. Erstens, wir haben den Gelähmten, der da schon für sehr lange Zeit an das Tor gesessen hat und jeden Morgen tragen sie ihn dahin und er macht dasselbe. Er fragt nach Geld, er fragt nach Almosen und die Leute, die dann vorbeigehen, um in dem Tempel zu beten oder anzubeten, sie geben ihm dann Geld oder was immer sie dann geben können. Also erstens, wir haben den Gelähmten. Sein Problem ist, er braucht Heilung, er braucht Hoffnung und er braucht eine echte Veränderung in seinem Leben. Und dann haben wir die Menschen, all die Menschen, die da rum sind und die religiösen Leiter, Pharisäer und die Schriftgelehrten. Ihr Problem ist, sie wussten nicht, was sie mit den Gelähmten tun sollten. Sie hatten keine Antwort auf seine Not, sie hatten keine wirkliche Hilfe für ihn. Und dann haben wir die Geschichte von Petrus und Johannes. Ihr einziges Problem war, die hatten kein Geld. Aber die hatten eine Lösung für sein Problem. Also hier haben wir einmal drei Personen, drei Geschichten, die zur selben Zeit passieren. Und alle drei Geschichten sind an selben Ort. Und die ersten zwei, der Gelähmte und die Menschen und die religiösen Leiter, für denen ist das nur ein neuer Tag. Sie gehen wieder zu dem Tempel, um zu beten, um anzubeten. Der Gelähmte ist da, um Almosen zu betteln und irgendwas zu bekommen. Und Petrus und Johannes sind auch auf dem Weg dahin. Und ich werde später etwas über Petrus und Johannes sprechen. Aber ich will mir einmal jede einzige von diesen Geschichten anschauen und sehen, was wir dadurch lernen können. Erstens, wir haben die religiösen Leiter und das Volk. Keiner wusste, wie ich schon sagte, keiner wusste, was sie mit den Gelähmten anfangen sollen. Er war einfach da, jeden Tag. Jeden Tag gingen sie, entweder die Schriftgelehrten und Pharisäer, die arbeiten da, oder die anderen Personen, die da einfach anbeten gingen im Tempel. Aber jeden Tag gingen sie da vorbei, sie sahen den Gelähmten und jeden Tag schauten sie ihn an und dachten zu sich selbst: Ich kann nichts anderes tun, als ihnen etwas Geld oder vielleicht etwas zu essen zu geben. Aber sie hatten keine wirkliche Lösung für sein Problem, das der Gelähmte hatte. Sie hatten nicht die Hilfe, die der Gelähmte wirklich brauchte. Und dann haben wir was ganz Interessantes. Petrus sagt: Im Namen von Jesus Christus von Nazareth. Was meint ihr, was die Menschen oder besonders die Pharisäer und Schriftgelehrten dachten, als Petrus sagte: Im Namen Jesus Christus von Nazareth? In Matthäus 27, die Verse 62 bis 64, steht Folgendes. Am nächsten Tag, es war der Sabbat, kamen die obersten Priester und Pharisäer miteinander zu Pilatus und sagten: Herr,
Uns ist es eingefallen, dass dieser Verführer einmal behauptet,

0: geglaubt hat. 3 Tage nach meinem Tod werde ich von den Toten auferstehen. Lass darum das Grab bis zum 3. Tag bewachen, sonst stehlen seine Jünger noch den Leichmann und erzählen jedem, Jesus sei von den Toten auferstanden. Das aber wäre ein noch größerer Betrug. Und jetzt geht Petrus in den Tempel und er sieht den Gelähmten und er sagt, ich habe kein Geld, ich habe kein Silber, ich habe kein Gold. Aber das Einzige, was ich habe, ist die Kraft von meinem Herrn Jesus Christus. Im Namen Jesus Christus von Nazareth, steh auf und geh. Und die Pharisäer und die Schriftgelehrten und die Leiter, die da waren, die versuchten, die ganzen Menschenmengen zu überzeugen, dass Jesus nie von dem Toten auferstanden war. Dass es alles eine Lüge war, dass die Jünger, die Apostel, die hatten sich erst einfach ausgedacht und das war niemals so passiert. Jesus war eine normale Person, die gekreuzigt wurde und er war niemals auferstanden. Aber jetzt sagt Petrus im Namen von Jesus Christus von Nazareth, steh auf und geh. Und was macht der Gelähmte? Er steht auf, er springt auf und er fängt an zu laufen. Und die Schriftgelehrten und die Pharisäer, die sind da und die sehen dieses alles. Stellt euch vor, was in ihrem Kopf so vorging, während sie versuchten, all die Menschenmengen, die in den Tempel waren, zu überzeugen, dass Jesus nie auferstanden war. Und sie wissen nicht, und wir lesen das in dem nächsten Kapitel Apostelgeschichte vor, sie wissen nicht, was sie damit anfangen sollen. Sie haben keine Antwort für ihr Problem, sie haben keine Lösung für ihr Problem. Aber ich stelle mir so vor, in den nächsten Wochen werdet ihr der Apostelgeschichte vor auch gehen. Und ihr werdet sehen, und wir werden sehen, wie die Schriftgelehrten und die Leiter, die wussten nicht, was sie mit Petrus und Johannes und all die anderen Aposteln anfangen sollen. Aber sie konnten nicht sagen, das war niemals passiert, weil da waren hunderte Menschen, die in den Tempel gingen jeden Tag und sie sahen das Wunder. Sie sahen die Heilung, sie sahen den Mann, der vor 40 Jahren, Apostelgeschichte 4,22 sagt uns, dass dieser Gelähmte vor 40 Jahren schon jeden einzelnen Tag bei der Tempeltür hingekommen war und gebettelt hat. Für 40 Jahre. Das ist eine sehr lange Zeit. Und die Schriftgelehrten und die Pharisäer, die können jetzt nicht sagen, ah nee, der hat sich das einfach ausgedacht. Der hat sich für 40 Jahre angestellt, damit jetzt, wenn Petrus und Johannes, ein paar Männer, die keiner wirklich kannte, wenn die da hinkommen, dann wird er aufstehen und gehen. Die können das nicht so wie das sagen, weil keiner würde ihnen glauben. Weil Petrus und Johannes, sie waren beide keine Schriftgelehrten, sie waren nicht Pharisäer, sie waren keine Leiter. Aber sie sagten im Namen von Jesus Christus von Nazareth, steh auf und geh. Und der Mann fing an zu gehen. Das ist das Einzige, das die Menschen sahen. Und die Menschen, all die Menschen, die herum waren, sie wussten nicht, was sie machen sollten. Wie konnten 2 einfache Männer wie Petrus und Johannes, in Apostelgeschichte 4 wiederholt sich dieses, die Leiter und die Pharisäer und die Schriftgelehrten, die sagten einfach, diese sind nicht gelehrte Männer. Diese Petrus und Johannes, die sind nicht zum Center gegangen. Die sind nicht in YOM, haben eine Jüngerschaftsschule durchgemacht. Die sind nicht beim IBA gewesen. Nee. Petrus war ein Fischermann, der versucht hat, das römische Reich runterzubringen. Er war kein gelehrter Mann. Und jetzt sehen all diese Leute, die sehen, wie Petrus und Johannes, ganz einfache Männer, wie du und ich, die gehen einfach zu diesem Mann und sagen, ich habe kein Geld, ich habe kein Gold, ich habe kein Silber. Aber was ich habe, das will ich dir geben. Und das ist im Namen von Jesus Christus von Nazareth, steh auf und geh. Jetzt haben wir den gelähmten Mann. Wie ich sagte in Apostelgeschichte 4,22, sagt er uns, dass er für 40 Jahre schon gelähmt war, seit der Geburt, für 40 Jahre, jeden Tag dieselbe Geschichte. Und wenn wir uns das mal etwas anschauen und die Bibel nachlesen, vom Alten Testament bis zum Neuen Testament, wir werden sehen, dass die Gelähmten und die Kranken, die hatten das nicht einfach zu der Zeit. Heutzutage auch überhaupt nicht. Aber ich glaube, heutzutage, wir versuchen besser zu sein zu denen. Aber zu der Zeit, die Kranken und die Gelähmten, und die waren einfach da, aber keiner kümmerte sich wirklich um ihnen. Sie waren wie ein Laster für die Gesellschaft. Aber sie waren ausgegrenzt von der Gesellschaft. Dieser Mann, der von Geburt an für 40 Jahre gelähmt war, Er hatte nicht dieselben Möglichkeiten wie all die Leute, die jeden Tag bei ihm vorbeigingen. Er konnte nicht aufstehen und einfach in den Tempel reingehen, Jesus anbeten, rausgehen und arbeiten gehen. Er hatte keine Arbeit, er konnte nicht arbeiten. Niemand würde ihn anstellen, niemand würde einen Gelähmten anstellen, um zu arbeiten, um auf dem Feld raufzugehen und zu arbeiten. Er war einfach da, jeden Tag. Und für ihn, er hatte keine gute Zukunft. Wenn wir uns so nachdenken bei uns, wir denken uns so, okay, ich kann was aus meiner Zukunft machen, vielleicht meine Realität jetzt genau nicht wunderbar, aber ich kann das verändern und ich kann was aus meiner Zukunft machen. Dieser Mann, jeden Morgen wacht er auf und dasselbe. Heute ist wieder dasselbe. Ich werde einfach zum Tempel gehen, ich werde vor dem Tor sitzen, ich werde darauf hoffen, dass jemand mir wird Geld geben und Gold geben und Silber oder etwas zum Essen und dann gehe ich wieder, zurückgehen kann er nicht, dann müssen die mich wieder zurückbringen, damit ich schlafen gehen kann und das, den nächsten Tag wieder dasselbe. Für 40 Jahre dasselbe, jeden einzelnen Tag. Er hatte keine Hoffnung, er wartete nicht auf eine Person, die da jetzt würde vorbeigehen und sagen, steh auf und geh. Er hatte noch niemals davon geträumt, dass so etwas möglich war. Und die ganze, wie ich sagte, die ganze Gesellschaft, die Leute, die da rein und raus gingen, jeden Tag, für viele von ihnen, das war schon genau, das war so normal für ihnen, dass der Gelähmte da war, sie sahen ihn nicht einmal mehr. Es ist genauso, wenn du hier rausgehst, du wirst nicht bei der Tür stehen bleiben und die Tür anschauen und zu denken, das ist eine schöne Tür. Nee, wir gehen einfach raus, wir sehen die Tür nicht mal. Wenn die zu ist, dann sehen wir die. Und jetzt, wo die offen ist, keiner wird stehen bleiben und die Tür anschauen, weil das schon so normal für uns ist. Genauso war das mit diesen Gelähmten. Jeden Tag war er da. Für die meisten Personen, die rein und raus gingen aus dem Tempel, es war ganz normal geworden. Sie sahen ihn vielleicht nicht mal mehr. Vielleicht dann und wann hatten sie etwas Geld, das ihnen übrig blieb und geben ihm vielleicht, aber das war ganz normal geworden. Sie sahen ihn nicht mal wirklich mehr. Sie dachten nicht mal mehr daran, wie kann ich diesem Mann mal wirklich helfen, dass er besser wird. Er war einfach da. Keiner sah es wirklich, keiner machte sich was darum. Vor 40 Jahren, wie es steht, war er da. Jeden Tag, jeden Morgens dasselbe. Und für ihn, Als Petrus und Johannes vorbeigingen und Petrus und Johannes sagen zu ihm, schau uns an, er hatte die Hoffnung, die werden mir viel Geld geben, weil die wollen, dass ich ihn anschaue, damit ich kann sehen, wie viel Geld sie mir geben werden. Auf diese Hoffnung schaut er rauf, er schaut Petrus und Johannes an und Petrus sagt ihm, ich habe kein Geld. Ich stelle mir so vor, der Mann ist, wieso sprichst du dann zu mir? Wieso wartest du hier? Petrus sagt, ich habe kein Geld, ich habe kein Silber, ich habe kein Gold, aber ich habe was viel Besseres. Ich habe was, was dein ganzes Leben verändern kann und dein ganzes Leben verändern wird und deine ganze Realität, die du jetzt genau hast, die wird sich verändern. Im Namen von Jesus Christus von Nazareth, steh auf und geh. Ich stelle mir so vor, der Mann, als Petrus dieses sagte, er schaut Petrus an und denkt sich so, Petrus, ich bin schon seit 40 Jahren, seit meiner Geburt bin ich gelähmt. Ich verstehe nicht mal zu gehen. Als kleines Kind, ich habe niemals gelernt zu gehen. Ich habe niemals Fußball gespielt. Niemals haben meine Eltern mir meine Hände genommen und mir geholfen, damit ich gehen lernen kann. Petrus, ich verstehe nicht zu gehen. Wieso sagst du mir, ich soll aufstehen? Und deswegen sagt es in Apostelgeschichte 3, dass Petrus ihn bei der rechten Hand nimmt und ihn aufhilft und er springt auf und seine Gelenke sind geheilt, sein ganzer Körper ist geheilt und er fängt an zu laufen. Stellt euch vor, ihr habt noch niemals, unsere Tochter ist jetzt fast 2, sie fing an zu gehen, als sie 9 oder 10 Monate war, also ganz schnell. Und ich erinnere mich noch daran, das erste Mal, als sie anfing zu gehen, das sah so an, als sie jeden Moment würde hinfallen und ihren Kopf würde aufschlagen. Und stellt euch vor, dieser Mann ist vor 40 Jahren, er hat das noch niemals gelernt. Er weiß nicht, wie er gehen kann. Er weiß nicht, wie er einen Fuß vor den anderen tut, damit das funktioniert, damit seine Muskeln und sein ganzer Körper funktioniert. Aber Petrus hilft ihm auf, nimmt ihn bei der rechten Hand, hilft ihn auf. Und er fing an zu laufen und zu springen und anzubeten und zu singen. Und er ist so unbeschreiblich froh. Und das macht Sinn. Für 40 Jahre hat er noch niemals daran gedacht, dass er eines Tages würde gehen können. Die Medizin zu der Zeit war noch nicht so entwickelt, dass es vielleicht würde eine Möglichkeit geben. Er hatte noch niemals daran gedacht. Sein Problem, wie ich es schon sagte, er brauchte Heilung, er brauchte Hoffnung. Und dieses ist, was Petrus und Johannes ihm gaben. Er vergaß von all das Geld, das im ganzen Tag schon war reingekommen für ihn. Er vergaß davon, den anderen Leuten nach Geld zu fragen, weil er wusste, dass sein ganzes Leben, seine eigene Realität war ganz verändert. Von einem Moment bis zum anderen, von, ich denke mir so 10 Sekunden, 20 Sekunden, wo Petrus dieses Gebet einmal sagt, sein ganzes Leben und seine ganze Realität ist verändert. Und dieser Gelähmte, der weiß jetzt habe ich endlich, nach 40 Jahren, jetzt habe ich endlich die Möglichkeit, dass ich kann arbeiten gehen, dass ich für meine eigene Familie versorgen kann. Ich brauche nicht jeden Morgen, dass jemand mich aus dem Bett raushilft und mich hierhin bringt. Nein, ich habe jetzt, mein Leben ist jetzt ganz verändert. Und er geht in den Tempel mit Petrus und Johannes. Wir sehen das hier. Und er ist so unbeschreiblich froh. Und er weiß noch nicht ganz genau, was passiert ist. Er versteht das nicht. Aber er geht in den Tempel rein. Und Apostelgeschichte sagt uns ganz klar, alle Leute, alle Personen, die da drinnen waren, die sahen ihn und erkannten ihn. Jede Person, die in dem Tempel war, den Tag, sie wussten, dass dies der Gelähmte war, dem sie vor fünf oder zehn Minuten oder vor einer Stunde da draußen vor dem Tor sahen. Und sie wussten, dass er nicht gehen konnte für 40 Jahre. Aber jetzt kommt er hier rein und er läuft. Er springt. Er singt. Sein Leben ist verändert. Er ist froh. Und keiner weiß, wie sie darauf reagieren sollen. Und dann haben wir Petrus und Johannes. Was hatten Petrus und Johannes, das all die anderen Personen nicht hatten für 40 Jahre? Was konnten sie diesem gelähmten Mann anbieten, dass nicht die Pharisäer oder die Schriftgelehrte oder kein anderer konnte ihn anbieten? Was hatten sie? Erstens, ein Problem, das für alle ganz gewöhnlich und normal geworden war. Sie schauten das Problem an und sie wussten, sie hatten die Lösung. Eine Sache, die vielleicht schon für Jahre und Jahre du dir so denkst, ah, da ist keine Lösung, da ist keine Hoffnung. Ich muss einfach damit leben. Das wird sich niemals ändern. Das ist dasselbe, was hier passierte. Ich stelle mir so vor, Petrus und Johannes, sie kannten diesen Mann schon. Ich weiß nicht, wie oft Petrus in dem Tempel ging und anzubeten. Ich weiß nicht, wie oft Johannes da reinging anzubeten. Aber ich stelle mir so vor, sie hatten eine Ahnung, wer dieser gelähmte Mann war. Und Petrus schaut diesen Mann an und er weiß, er hat die Lösung. Petrus und Johannes wissen, sie haben die Lösung für diese Person. Aber wieso? Wieso sind sie sich so sicher, dass sie die Lösung haben? Ein Kapitel zurück, Apostelgeschichte 2, noch ein Kapitel zurück, Apostelgeschichte 1, sehen wir, wie der Heilige Geist kommt, wie Jesus den Heiligen Geist verspricht. Und der Heilige Geist kommt und Petrus ist ganz verändert. Er ist nicht mehr der Petrus, der wegläuft von Jesus, der zurück zum Fischen geht. Er ist nicht mehr dieser Petrus, er ist ein anderer Petrus. Und er hat Jesus persönlich kennengelernt. Und er weiß, was er durch den Namen von Jesus Christus von Nazareth tun kann. Und für ihn ist das kein großes Problem mehr. Das ist nicht unmöglich, dass sie den Mann da anschauen und sich so denken, nee, ich denke nicht, dass Jesus diesen Mann nicht heilen kann. Ich habe viele Wunder gesehen, diese 3 Jahre, die ich mit Jesus und den anderen Aposteln unterwegs war, aber diesen Gelähmten hier, ich stelle mir so vor, das ist zu viel für Jesus. Die denken keinmal so wie das. Petrus und Johannes, die sind sich so sicher, als sie diesen Gelähmten anschauen, mit Sicherheit und Überzeugung, sagen sie zu diesem Mann, schau uns an, schau uns in unsere Augen. Wir haben die Lösung für das Problem, das du hast. Die Hoffnung, die du suchst, in dem Namen von Jesus, die wirst du bekommen. Eine andere ganz interessante Sache von Petrus und Johannes in dieser Geschichte ist, dass sie die einzigen waren von diesen drei Geschichten, die ich eben erzählt habe. Sie waren die einzigen, die nicht so besorgt darum waren, ihr eigenes Problem zu lösen. Wir sehen, Petrus und Johannes haben kein Geld. Wir haben schon vorher gesehen, dass Petrus das mit dem Fischen, das funktioniert nicht so sehr gut. Er hat nicht, versteht das nicht ganz so gut. Jesus musste ihm bei einem etwas helfen und sagen, Petrus, du hast schon Wochen da versucht, versuch mal hier, vielleicht funktioniert das da. Also Petrus, er hat kein Geld, Johannes, er hat kein Geld, aber das ist nicht, woran sie jetzt denken. Die einzigen Personen in dieser Geschichte, die nicht an ihr eigenes Problem interessiert sind, sind Petrus und Johannes. Der Gelähmte, er ist daran interessiert, dass er sein Geld, sein Essen und was immer bekommt. Die Schriftgelehrten und religiösen Leiter, die sind ganz darüber besorgt, wie sie werden heute all die Leute und all die Personen davon überzeugen, dass Jesus nicht auferstanden ist. Und dann haben wir all die Leute und all die Personen, die denken sich so, ich habe sowieso nichts zu geben, ich habe meine eigenen Probleme, das Römische Reich ist noch hier, ich habe nicht Zeit, mich um diesen zu kümmern. Und dann haben wir Petrus und Johannes, die einzigen zwei Personen, die sich nicht um ihr eigenes Problem kümmern, denen ist das egal, was das Römische Reich macht, denen ist das egal, ob sie Geld haben oder nicht, sie kümmern sich um diese Person, die vor 40 Jahren schon gelähmt war. Um das Problem von der anderen Person. Und ich weiß in mein eigenes Leben, so oft sind da Momente in meinem Leben, wo ich so beschäftigt bin mit all meinen eigenen Problemen, all die Sachen, die ich diese Woche machen muss und alles, all die Personen, mit denen ich noch sprechen muss und dieses und jenes und vielleicht funktioniert mein Auto nicht oder dieses und all die Probleme, die jeden Tag aufkommen und jede Woche aufkommen. So oft in mein eigenes Leben bin ich so beschäftigt damit, meine eigenen Probleme zu lösen, dass ich ganz davon vergesse, die Leute, die um mich herum sind. Noch schnell zum Super Sees, noch schnell einen Polio kaufen fahren, noch schnell zum Biggies, noch schnell zur Pharmacia, schnell, ich habe keine Zeit, es ist schon 8 Uhr abends, Shiloh muss schlafen gehen, ich habe keine Zeit noch da anzuhalten und mit diesem Mann da zu sprechen, der an der Straße lebt. Und dann komme ich nach Hause und bin froh, dass ich in meiner Familie bin und dass es mir gut geht. Wir legen uns hin zum Schlafen und ich danke Gott für den Tag und dann fühle ich so, als ob jemand zu mir spricht und sagt, Verian, die Person, die da draußen bei der Pharmacie war, glaubst du, du hattest nicht 3 Minuten Zeit, um mit der Person zu sprechen? Ja, ich hatte 3 Minuten. Und so oft in mein eigenes Leben passiert dieses, wo ich so beschäftigt mit meinen eigenen Problemen bin, dass ich keine Zeit habe oder ich glaube, ich habe keine Zeit, um mich um die Probleme von den anderen zu kümmern. Aber so oft habe ich die Lösung für das Problem von den anderen Personen. Nicht, weil ich gut bin oder weil ich Missionar bin oder was immer, nein. Weil ich Jesus habe. Denselben Jesus, den Petrus und Johannes hatten, dem habe ich. Dieselbe Lösung, die Petrus und Johannes diesen Kranken gaben, dieselbe Lösung habe ich. Da hat sich nichts verändert. Der Name Jesus Christus von Nazareth, der starb nicht aus, als die Apostel starben. Der starb nicht aus, als wenn wir die Bibel ganz durchlesen. Derselbe Jesus Christus, den Petrus und Johannes hatten, dem habe ich heute. Dieselbe Kraft, mit der Petrus und Johannes in den Tempel reingingen und diesen Kranken heilten, dieselbe Kraft habe ich heute. Da hat sich nichts an verändert. Aber so oft bin ich viel zu sehr damit beschäftigt, was rumherum überall passiert. Und wir haben in jedes einzelne von den Evangelien haben wir ein Versprechen von Jesus. Ich werde nicht jedes einzelne jetzt lesen, ich will einige lesen. Aber in all diesen Texten verspricht Jesus uns, dass er uns die Macht gegeben hat, um diese Sachen zu tun. In Lukas 10, 19 bis 20. Ich habe euch die Vollmacht gegeben, auf Schlangen und Skorpione zu treten und die Gewalt des Feindes zu brechen. nichts wird euch schaden. Doch freut euch nicht so sehr, dass euch die bösen Geister gehorchen müssen. Freut euch vielmehr darüber, dass eure Namen im Himmel aufgeschrieben sind. Markus 16, 17 bis 18. Die Glaubenden aber werde ich durch folgende Wunder bestätigen. In meinem Namen werden sie Dämonen austreiben und in unbekannten Sprachen reden. Gefährliche Schlangen und tödliches Gift werden ihnen nicht schaden. Und Kranke, denen sie die Hände auflegen, werden gesund. Matthäus 28, 18 bis 20. Da ging Jesus auf seine Jünger zu und sprach: Ich habe von Gott alle Macht im Himmel und auf der Erde erhalten. Deshalb geht hinaus in die ganze Welt und ruft alle Menschen dazu auf, meine Jünger zu werden. Tauft sie auf den Namen des Vaters, des Sohnes und des Heiligen Geistes. Lehret sie, alles zu befolgen, was ich euch aufgetragen habe. Ihr dürft sicher sein, ich bin immer bei euch, bis das Ende dieser Welt gekommen ist. Wir haben hier all diese Versprechen von Jesus. Er ist bei uns. Matthäus 28, er sagt, ich bin bei euch bis ans Ende dieser Welt. Diese Welt ist noch nicht am Ende. Das heißt, sein Versprechen ist immer noch wahr. Das heißt, derselbe Name, Jesus Christus von Nazareth, ist derselbe damals und ist derselbe heute. Da hat sich nichts an verändert. In Apostelgeschichte 4, 13 bis 14 sagt es so, die Mitglieder des Hohen Rates wunderten sich darüber, mit welcher Sicherheit Petrus und Johannes auftraten. Wussten sie doch, dass es einfache Leute und ohne besondere Bildung waren. Aber sie erkannten die beiden als Jünger von Jesus wieder. Sie wussten nicht, was sie den beiden entgegenhalten sollten, denn der Geheilte stand vor ihnen. Diese sind die Schriftgelehrten, die versuchen, den Menschen zu überzeugen, dass Jesus nicht auferstanden ist. Die haben all ihre Ideen, haben sogar Soldaten gekauft, damit sie lügen. Und sie haben sich ganz bereit gemacht, aber in Apostelgeschichte 4 sehen wir, sie haben keine Antwort darauf. Sie wissen nicht, was sie antworten sollen zu Petrus und Johannes. Und wie ich sagte, all diese Versprechen, die Jesus uns gegeben hat, die sind heutzutage immer noch genauso wahr, wie sie vor 2000 Jahren waren. Jesus, der am Kreuz starb und am dritten Tage auferstand, er starb nicht nur für die Aposteln, er starb für uns alle. Apostelgeschichte 1,8 sagt dann, ich werde euch den Heiligen Geist geben. Nicht nur die Apostel, nicht nur die paar hundert, die da in dem Raum waren, aber alle. Ihr seid alle meine Jünger. Nicht nur diese 12, alle. Ihr seid alle meine Jünger. Die Kirche, ihr seid alle meine Jünger. Das heißt, diese Versprechen, die er damals gab, die sind dieselben Versprechen für uns heute. Wir haben die Lösung für so viele von den Problemen, die wir heutzutage sehen. Wir denken uns so, wann wird das mal besser werden mit Paraguay? Wann werden wir mal sehen, dass da nicht mehr Korruption ist? Wann werden wir mal sehen, dass die Regierung sich um diese Personen auf der Straße kümmert? Und wir fragen dann, aber wir fragen, wann wird die Regierung was machen? Wann werden unsere Leiter was machen? Bis zur selben Zeit haben wir diesen Auftrag von Jesus, von Matthäus, Markus, Lukas, wo er uns sagt, ihr seid dafür verantwortlich. Genau wie Petrus und Johannes. Ganz Apostelgeschichte. Wir sehen so viele Wunder, die Apostel machen und danach auch Paulus. Wir sehen so viele Sachen, die sie machen. Und sie nehmen diese Verantwortung auf sich und sagen, dasselbe, was Jesus damals machte, das können wir heute machen. Dieselben Wunder, die wir mit Jesus erleben, können wir heute auch erleben. Also was haben wir, das die Welt braucht? Ich will euch ein Zeugnis erzählen von einem Mädchen. Ihr Name ist Belen. Und ich habe ihr gefragt, ob ich dies hier mitteilen darf. Und sie war eine von unseren Schülern in unserer Jüngerschaftsschule. Wie Raphael schon sagte, ich arbeite mit YOM. Wir arbeiten mit Jüngerschaftsschulen. Und ich will euch dieses Zeugnis erzählen. Und dies ist ein Beispiel, das voriges Jahr passierte, wo wir sehen, dass derselbe Jesus, derselbe Name Jesus Christus von Nazareth, den Petrus und Johannes brauchten, heutzutage noch genau dieselbe Kraft hat. Belén kam zu unserer Jüngerschaftsschule, weil sie keinen anderen Ausweg mehr sah. Die Ungerechtigkeit, die sie erlebt hatte, hat ihr Leben beinahe zerstört. Sie sehnte sich nach dem Tod, nach einer Flucht vor dem Schmerz, der sie Tag und Nacht quälte. Doch dann klopften eines Tages einige junge Missionare an ihre Haustür. Was diese Missionare damals noch nicht wussten, Belén war im Jahr 2022 von zwei Arbeitskollegen sexuell missbraucht worden. Aus Angst schwieg sie zunächst. Als sie schließlich den Mut fand, Anzeige zu erstatten, glaubte man ihr nicht. Die Beweise wurden alle unzureichend eingestuft. Noch schlimmer war, dass viele Menschen ihr die Schuld gaben. Sogar diejenigen, die sie für Freunde gehalten hatte, sagten gegen sie aus. Mitten in diesem schmerzhaften Prozess wurde sie außerdem mit Erinnerungen an einen sexuellen Missbrauch aus ihrer Kindheit konfrontiert. Etwas, worüber sie zuvor nie gesprochen hatte. Sie begann unter schweren Angstattacken, Depressionen und unkontrollierten Wutausbrüchen zu leiden. Selbstverletzungen und mehrere Suizidversuche oder Selbstmordversuche führten schließlich dazu, dass sie in eine Klinik eingewiesen wurde. Dort erhielt sie die Diagnose einer posttraumatischen Belastungsstörung. Während sie verzweifelt versuchte, die Scherben ihres Lebens wieder zusammenzusetzen, wurden die Männer, die ihr das angetan hatten, nie für ihre Taten verurteilt. Als sie nichts mehr zu verlieren hatte, entschied sie sich, an einer Jüngerschaftsschule von YWAM teilzunehmen. Dort hörte sie die Botschaft des Evangeliums. Sie begann zuzuhören, Fragen zu stellen und Gott immer besser kennenzulernen. Und während sie Gott suchte, begann er, ihre tiefen Wunden zu heilen. Der Weg der Heilung und der Vergebung war alles andere als leicht. Doch als sie ihr Leben Gott anvertraute und sich ihm ganz hingab, begann sich alles zu verändern. In ihren eigenen Worten sagte sie: Gott hat mein Leben gerettet. Ich bin ihm unendlich dankbar. Jetzt möchte ich hinausgehen und allen von dem Gott erzählen, der mich gerettet hat, der mich geheilt hat und der zu meinem Vater und meinem besten Freund geworden ist. Wenn Gott mich retten konnte, kann er das auch bei dir tun. Für Gott ist nichts unmöglich. Mit diesen Herzen und dieser Botschaft erzählt Belén bis heute den Menschen um sie herum von der Güte Gottes. Ihre Geschichte der Veränderung ist noch lange nicht zu Ende. Zwei ihrer Geschwister haben die Jüngerschaftsschule vor einer Woche abgeschlossen und alle drei gemeinsam, tauften sie ihre Mutter als Zeichen, dass ihre Mutter ihr Leben auch Gott übergeben hatte. Und das ist eine andere Geschichte dazu, dass ihre Mutter, weil kein Richter, kein Gesetz etwas mit Belén machte, ihre Mutter ging zu einem Geschäft und kaufte sich eine Pistole und machte sich ganz darauf bereit, diese zwei Männer, die Belén sexuell vergewaltigt hatten, umzubringen. Sie war ganz bereit, das zu tun. Als Belén von ihrer Jüngerschaftsschule nach Hause kommt und ihre Mutter dieses erzählt. Und ihre Mutter merkt, dass Belén was anderes hat, dass Belén frei ist von all ihren Wunden, von all dieses, das die Leute ihr angetan hatten. Und ihre Mutter hatte keine Erklärung dafür und wusste nicht, was sie tun sollte, weil Belén war vorher so nahe dabei, sich selbst umzubringen. Und aus diesem Zeugnis hat ihre ganze Familie sich bekehrt. Belén, ihre Geschwister und ihre Mutter. Und dieses ist nicht, weil wir als YOM oder wir als Missionare eine wunderbare Arbeit machen. Nein, die jungen 18, 20-jährigen Missionare, die bei ihr an der Tür klopften, die hatten keine Ahnung, was in ihr Leben vorging. Sie wussten nicht all die Probleme, die Belén hatte. Aber derselbe Name, der Name Jesus Christus von Nazareth, denselben Namen, den Petrus und Johannes im Apostelgeschichte 3 brauchen, ist derselbe Name, derselbe Mann, der Belen und ihre ganze Familie verändert hat. Und heutzutage, also nach ihrer Jüngerschaftsschule, als Belen dann nach Hause ging, sie fuhr zu ihrer Arbeitsstelle. Und diese zwei Männer, die arbeiten da immer noch. Sie ging zu diesen zwei Männern, schaute sie in ihren Augen und sagte ihnen, ich vergebe euch für was ihr getan habt. Diese Männer, die haben niemals um Vergebung gefragt. Alle Leute rum Berlin rum, die sagten, nein, das ist deine Schuld. Diese Männer haben nichts damit zu tun. Du denkst dir alles aus, wir glauben dir nichts. Und Berlin konnte nach Hause gehen, konnte diese zwei Männer in die Augen schauen und sagen, ich vergebe euch. Wir, die meisten von uns, wir können uns das nicht mal vorstellen, was Belen durchgemacht hat. Wir können nicht mal darüber nachdenken, wie viel Schmerz sie durchgegangen hat in diese letzten Jahre. Und wir wussten, die Missionare, die zu ihr Haus gingen, sie wussten das nicht mal, was alles passiert. Aber das Einzige, was diese wussten, was das war, dass der Name Jesus Christus noch immer Kraft hat. Und das ist dasselbe für all uns. Für all unsere Probleme heutzutage. Wenn du morgen zur Arbeit gehst und du bist mit all diesen Problemen, die du vielleicht schon ganz gewohnt bist, all diese Leute, diese Personen rum dir rum, die all diese Probleme haben, vielleicht bist du ja schon ganz, oder vielleicht sind wir schon ganz daran gewohnt. Und wir sehen diese Probleme nicht mal mehr. Aber ich will jeden Einzelnen von uns heute Mut machen, dass wenn wir rausgehen, wenn wir zur Arbeit gehen, wenn wir im Super Saves fahren oder im Biggies oder wo immer wir hinfahren, dass wir können aufmerksam sein auf die Leute, die um uns herum sind. Dass wir können dieselben Augen haben, die Petrus und Johannes hatten. Dass sie nicht auf ihr eigenes Problem schauten, dass sie nicht darüber besorgt waren, ob sie Geld hatten oder nicht, ob sie eine Arbeit hatten oder nicht. Aber das Einzige, was sie sahen, war, dass diese Person, dieser gelähmte Mann, der hatte ein Problem für 40 Jahre und sie hatten die Lösung für dieses Problem. Wir als Kirche, wir haben die Lösung für die Probleme, die wir heutzutage sehen. Weil jeder Einzelne von uns, wir haben denselben Namen, Jesus Christus von Nazareth, in uns. Dieselbe Kraft von diesem Namen lebt in uns, durch den Heiligen Geist. Und ich will mit diesen drei Fragen aufhören und dass wir einfach etwas darüber nachdenken können, wo wir sind. Wo bist du in dieser Geschichte? Bist du der Gelähmte, dass du Heilung und Hoffnung und eine echte Veränderung in dein Leben brauchst? Wo du vielleicht Situationen in dein eigenes Leben hast, wo du so denkst, das ist unmöglich, dass da Hoffnung für dieses Problem ist. Genau wie Belen, da war kein Ausweg für ihre Probleme. Sie dachte, der einzige Ausweg, der da war, ist, dass sie einfach sterben würde. Hast du Situationen in deinem Leben, die du schon alle Hoffnung aufgegeben hast? Oder bist du die Leute und die Personen, die in den Tempel waren? So wie ich schon sagte, so oft bin ich diese Person. Ich bin einfach all den Problemen, ich bin da ganz gewöhnt dran oder ich bin einfach ratlos, weil die Probleme, die sind so viel größer, als was ich persönlich als Verian machen kann. Ich denke mir so, da wird schon wer kommen, Raphael wird schon vorbeikommen und der wird sich darum kümmern. Sind wir diese Personen, die wir die Probleme, die wir sehen, einfach zur Seite schieben und irgendwann werden wir daran gewöhnen und irgendwann hört der Heilige Geist auf, uns jeden Tag zu sagen, was ist mit dieser Person, was ist mit dieser Person, was ist mit diesem Problem? Weil wir sowieso ungehorsam sind, so wie ich so oft bin. Oder die letzte, bist du die Person, die Hoffnung und Heilung und eine echte Lösung für die Personen bringt, die du jeden Tag siehst? Und ich glaube, wir können sagen, dass wir wollen diese Person sein. Jeder Einzelne. Wenn wir eine Person an der Straße sehen oder an unserer Arbeitsstelle, wir alle in uns drinnen, als Nachfolger Jesu, wir haben dieses Verlangen danach, die Personen zu helfen, Hoffnung zu bringen. Aber so oft denken wir so, ich verstehe nicht, das Evangelium zu predigen, oder ich weiß nicht, ob ich für ihn beten kann oder nicht, was ist, wenn er mich auslachen will. Ich habe keine Lösung für sein Problem. Nein, wir persönlich, ich, Verian, ich habe die Lösung nicht. Petrus und Johannes hatten die Lösung nicht. Petrus sagte nicht, im Namen von Petrus und Johannes, steh auf und geh. Petrus sagte, im Namen von Jesus Christus, steh auf und geh. Wir persönlich, wir haben vielleicht die Lösung nicht, aber wir haben einen Herrn, wir haben Jesus Christus, der die Lösung hat. Und wir als Kirche, wir haben das Vorrecht, dass wir zu diesem Jesus gehen können und sagen können, ich will Teil an dieser Lösung für dieses Problem sein. Und er gibt uns diesen Auftrag in Matthäus 28 und Markus 16. Er gibt uns diesen Auftrag, dass wir können das Licht sein, dass wir können die Lösung sein für so viele Probleme um uns herum, für so viele Personen um uns herum. Und ich will uns allen wirklich Mut machen. Diese Woche, wo wir vielleicht so viel auf unserer Agenda haben und wir wissen selbst nicht, wie wir das alles werden hinbekommen und alles sieht so unmöglich und groß, dass wir uns Zeit nehmen, dass wir auf die Personen schauen, die um uns herum sind, vielleicht die Personen, mit denen wir zusammenarbeiten, vielleicht der Guardia von deinem Edificio oder Haus oder der Guardia, der auf der Straße jeden Tag für 24 Stunden sitzt. Oder der die Chipa verkauft, die du jeden Morgen kaufst. Wo immer es ist, dass wir uns können Zeit nehmen und wirklich darüber nachdenken. Und Jesus fragen, kann ich Teil an dieser Lösung sein? Und wir wissen nicht, wer die Person ist, zu denen wir sprechen. Wir wissen nicht, ob die Personen Zeiten durchgehen wie Berlin. Wir haben keine Ahnung. Wir wussten nicht, dass sie sowas durchmachte. Wir wussten nicht all das, was mit ihr passiert war. Wir hatten keine Ahnung. Und so viele Leute, die da draußen sind, die warten einfach darauf, dass jemand zu ihnen kommt und ihnen eine Lösung gibt. Vielleicht haben sie schon alles versucht, wie dieser Gelähmte an dem Tempeltor. Sie haben schon alles versucht. Und da ist keine Lösung, da ist keine Hoffnung. Sie wissen nicht mehr, wohin. Und das Einzige, was ihnen noch fehlt, ist das Evangelium. Und da werden sie merken, dass da ist eine Lösung und da ist Hoffnung. Und die Bande will raufkommen. Hä? Oh, Raphael will beten? Okay, wenn nicht. Okay, sehr gut so. Aber wenn wir beten, ich will wirklich, dass wir uns Zeit dafür nehmen. Und wenn du in der ersten Geschichte bist und du brauchst Gebet, du hast Situationen in deinem Leben, die du nicht weißt, wie du da rauskommen kannst, oder vielleicht sogar eine Krankheit hast, die du nicht weißt, wie du davon frei werden kannst, wir als Kirche, wir wollen beten. Und genau wie die Jünger, genau wie Petrus und Johannes, wir wollen helfen. Und ich will wirklich einladen, wenn du in dieser Geschichte bist, ich will dich wirklich einladen, dass du nicht heute von hier wegfährst, dir so denkst, ich wünschte, jemand hätte für mich gebetet. Dass du nach Hause fährst und immer ist dann auch diese hoffnungslose Situation. Wie ich schon sagte, ich persönlich, da ist nichts Großes daran. Genau wie Petrus und Johannes. Aber ich weiß, dass dieser Jesus, der den Gelähmten geheilt hat an der Tempeltür, und dieser Jesus, der Belen und ihre ganze Familie geheilt hat, vor einem Jahr, ist derselbe Jesus heute. Und er wirkt immer noch Wunder. Und er will uns helfen. Lasst uns beten. Jesus, wir kommen vor dir und sagen dir Danke. Wir sagen dir Danke, dass wir das Vorrecht haben, mit dir zusammenzuleben. Wir sagen dir Danke, dass derselbe Name, Jesus Christus von Nazareth, den Petrus braucht, um den Gelähmten zu heilen, dieselbe Kraft, die lebt heute in uns. Und Heiliger Geist, ich bete einfach, dass wir können, wenn wir von hier gehen, dass wir können aufmerksam sein auf die Probleme, die rum uns rum sind, dass wir nicht zu interessiert in unsere eigenen Probleme sind, aber dass wir uns Zeit nehmen, um rum uns rum zu schauen und zu sehen, was passiert, wo kann ich helfen, wo kann ich Hoffnung bringen, wo kann das Evangelium ein Licht scheinen, genau wie das Leben von Belen und ihrer Familie. 3 Minuten, wo die Missionare die Botschaft predigten, 5 Minuten, keine Ahnung. Aber das hat ihr ganzes Leben verändert, das hat ihr Heilung gebracht. Ihre ganze Familie, ihre Mutter. Und wir wollen dieses Licht sein. Du gibst uns diesen Auftrag in Markus und Matthäus und wir wollen gehorsam sein. Jesus, ich bete, dass wir können von hier gehen. Und ich bete für mich selbst, wenn ich von hier gehe, dass ich kann gehorsam sein. Dass ich weiß, wenn ich abends schlafen gehe und meiner Familie zusammen bete, dass ich weiß, dass ich gehorsam war zu diesen 20, 30 Sekunden oder 3 Minuten, die du mir sagtest, dass ich zu der Person reden sollte. Ich will gehorsam sein. Und ich danke dir, Jesus. Ich danke, dass du so geduldig bist mit uns und uns immer wieder einlädst, gehorsam zu sein. Und wir wollen gehorsam sein. Heiliger Geist, ich bete, dass du uns diese Woche begleiten möchtest, dass du uns helfen kannst, dass du mit uns gehen kannst und dass wir können aufmerksam sein auf die Personen oder die Probleme, die du uns zeigst. In Jesu Namen.
1: Danke, Miriam. Petrus und Johannes hätten eine Menge Ausreden bringen können. Wir sind zu jung, wir sind nicht zur Jüngerschaftsschule gegangen, wir haben keine theologische Ausbildung, wir haben keine materiellen Mittel, aber davon hängt es nicht ab. Es hängt vom Namen Jesu ab. Diese Woche wird irgendwo ein Gelähmter bei dir auf dem Weg sein. Das wird anders aussehen als dann wahrscheinlich, aber mein Gebet ist, dass der liebe Gott uns die Augen öffnet für unseren Gelähmten und dass die Kraft Gottes dann durch uns fließen kann, um Gott zu verherrlichen. Ich lade dich ein, aufzustehen für den Segen. O Herr, mache mich zum Werkzeug deines Friedens, dass ich Liebe übe, wo man sich hasst, dass ich verzeihe, wo man sich beleidigt, dass ich verbinde, da wo Streit ist, dass ich die Wahrheit sage, wo der Irrtum herrscht, dass ich den Glauben bringe, wo der Zweifel drückt, dass ich die Hoffnung erwecke, wo Verzweiflung quält, dass ich ein Licht anzünde, wo die Finsternis regiert, dass ich Freude mache, wo der Kummer wohnt. Ach Herr, lass du mich trachten, nicht, dass ich getröstet werde, sondern dass ich tröste. Nicht, dass ich verstanden werde, sondern dass ich verstehe. Nicht, dass ich geliebt werde, sondern dass ich liebe. Denn wer dahin gibt, der empfängt. Wer sich selbst vergisst, der findet. Wer verzeiht, dem wird verziehen. Und wer da stirbt, erwacht zum ewigen Leben. Amen. Gott segne uns.

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1: Ganz herzlich willkommen an Ihrem Empfänger, sagt Ihnen Käthe Wiens. Ich freue mich immer wieder, wenn wir in dieser Sendung persönliche Zeugnisse bringen dürfen. Auch über besondere Herausforderungen und Schwierigkeiten und wie Gott in all dem Erleben führt und so das Vertrauen und der Glaube gestärkt werden. Frau Nancy Hiebert von Lolita hat uns ein Zeugnis über ihr Leben mit ihrer autistischen Tochter Natalia zugeschickt, das ich nach dem ersten Lied lesen werde. Das Lied heißt Tag für Tag. Damit steigen wir nun ein.

Ich lese nun das Zeugnis von Frau Nancy Hiebert aus Lolita. Autismus. Wenn man denkt, alles ist normal, kommt es oft anders, als man denkt. Genauso ist es mir und meiner Familie ergangen. Als unser Sohn in die Schule kam, wurde er mit ADHS diagnostiziert. Und viele wissen, dass das eine schwere Diagnose für das Schulleben zwischen Lehrern, Kind und Eltern ist. Ich dachte damals, bei unserer Tochter würde das anders sein. Diese Aufgabe würde sich nicht wiederholen. Sie hat sich auch nicht wiederholt, sondern es wurde noch schwerer. Wir hatten uns schon immer noch ein Kind gewünscht. Als ich wieder schwanger wurde, war die Freude groß. Ich hatte gehofft, dass diese Schwangerschaft leichter sein würde, aber sie war es nicht, sondern schwerer. Ich hatte große Probleme mit Bluthochdruck und musste meine Arbeit bei der Kooperative 2 Monate eher als geplant aufgeben. Hinzu kam, dass ich Tabletten für die Nerven und gegen Übelkeit nehmen musste. Ich habe mit kaum jemandem darüber gesprochen, wie es mir ging. Es war zu schwer, etwas zu sagen. Der Arzt hat mir damals versichert, dass die Medikamente sich nicht auf die Entwicklung des Kindes auswirken würden. In der Zeit, als ihr Gehirn sich bildete, hatte ich auch eine starke Grippe und Ohrenschmerzen. Das Wachstum unserer Tochter während der Schwangerschaft war einige Zeit nicht normal. In dieser Zeit mussten wir viele Arztkontrollen durchführen. Am 30. Januar 2017 kam Natalia Isabel als gesundes Kind zur Welt. Gott die Ehre dafür. Als ich sie in den Armen hielt, hatte ich ein komisches Gefühl, dass irgendetwas nicht stimmte. Im Hospital wurde mir immer wieder versichert, dass alles normal wäre. Wir waren davon überzeugt, dass jetzt endlich alles seinen normalen Weg gehen würde. Am Anfang traf es auch zu. Nach der Zeit im Mutterschutz stellte sich wieder Normalität ein und ich konnte wieder meine Arbeit aufnehmen, die mir viel Freude machte. Jedoch unsere Tochter wurde immer unruhiger und die Entwicklung war so langsam, viel zu langsam. Zum Beispiel, bis sie alleine sitzen oder das Fläschchen alleine halten konnte und viele Sachen mehr. Oft hielt sie sich die Ohren zu. Es wurde immer schwerer mit ihr und mir wurde bewusst, dass ich zu Hause bleiben musste. So beendete ich im November 2018 die Arbeit. Trotzdem wurde es nicht leichter, aber jetzt konnte ich mich rund um die Uhr um sie kümmern. Mit 2 Jahren lernte Natalia dann endlich gehen. Sie wollte aber nichts essen und nichts anderes als Milch trinken. Wir versuchten, ihr Vitamine zu geben, aber das scheiterte. Wir konnten mit ihr nicht zur Kirche oder zu sonstigen Veranstaltungen.

Richtungen fahren, wo Menschen sich versammeln. Sie hörte nicht auf zu schreien, bis sie fühlte, dass sie wieder in Sicherheit war. Ungefähr 2 Monate, nachdem sie gehen konnte, fiel sie in der Küche hin. Daraufhin machte sie keinen Schritt mehr. Auch das Windelnwechseln war für sie eine Qual, als ob sie Schmerzen am Körper hatte. Wir haben sie mehrmals untersuchen lassen. Körperlich war alles normal. Da es mit ihr immer weiter bergab ging, fuhren wir zur Kinderärztin. Sie führte einen Bluttest durch, der erwies, dass sie zu wenig Blut hatte. Medizin half ihr nicht. Eines Abends machte unsere Tochter immer weniger von sich und so wurde sie im Hospital interniert, wo man eine Blutfusion durchführte. So erholte sie sich schnell. Viele Untersuchungen wurden durchgeführt, doch es wurde nichts gefunden, ob sie irgendwo Blut verlor. Um eine Gehirnblutung auszuschließen, fuhren wir nach Asunción. Dort wurde ein Gehirntest durchgeführt. Die Funktionen im Gehirn waren alle normal, doch der Entwicklungsbereich war stehen geblieben. Ihre Entwicklung war viel zu langsam. Nach einer 3 Monate langen Physiotherapie erholte sich unsere Tochter körperlich sehr schnell. Natalia lernte wieder gehen und wir dachten, alles würde sich jetzt zur Normalität wenden. Aber das Sprechen blieb weiter aus. Da ich immer wieder das Gefühl hatte, dass etwas anders ist, sprach ich bei der letzten Kontrolle mit ihrer Ärztin darüber. Sie versicherte mir, dass es noch zu früh sei, um mehr Untersuchungen zu machen, da Kinder sich unterschiedlich entwickeln. In dieser Zeit konnte ich mit ihr mehr in der Öffentlichkeit sein und sie blieb schon mal in der Kinderkrippe bei der Kirche. Im Dezember 2019 zogen wir auf eine Wirtschaft. Und 2020 kam die Pandemie. Für mich war das schön, da ich selber nicht so gerne in Gesellschaft und eher zurückhaltend bin. Doch für Natalia war das gar nicht gut. In dem Jahr machten wir erneut einen Test, ob sie irgendein körperliches Problem hatte, da sie nicht sprechen konnte. Es sei alles in Ordnung, wurde uns versichert. Das brachte mich oft in Verzweiflung. Immer wieder kam bei mir dieses Gefühl auf, dass etwas nicht stimmte. Im Dezember 2020 haben wir dann nochmal einige Tests durchgeführt. Man versicherte mir immer wieder, sie ist nur langsamer. Im Januar 2021 spürte ich es so deutlich, dass irgendetwas nicht stimmte, denn Natalia lebte an uns vorbei. Sie bekam nichts mit, was um sie herum passierte. Das machte mir große Angst. Ich hatte in diesen Jahren immer wieder zu Gott gebetet, zeige mir, was anders ist. In dem Januar, als sie 4 Jahre alt wurde, war mir klar, dass Natalia so nicht zur Vorschule konnte. Obwohl es bis dahin noch dauerte, müsste sie schon weiterentwickelt sein. Eines Tages saß ich auf dem Sofa und Natalia lag auf einer Matratze. Ich weiß noch, wie ich laut zu Gott sagte, zeige mir bitte, was ist anders? Und dann kam mir der Gedanke, im Google das Wort Entwicklungsverzögerung reinzuschreiben. Ich stieß sofort auf das Wort Autismus. Ich schaute viele Videos an und viele Symptome trafen genau darauf, wie unsere Tochter sich verhielt. Immer mehr schaute ich darauf, vielleicht doch noch etwas zu finden, das nicht auf sie zutraf. Je mehr ich überlegte, wurde mir bewusst, dass sie Hilfe brauchte und viel Therapie und Förderung. Aber um wirklich Gewissheit zu haben, machten wir einen Termin bei einer Ergotherapeutin. Als erstes habe ich Natalia beschrieben. Die Therapeutin hatte schon gleich Gedanken, was es sein konnte, wollte aber noch nichts sagen. Ich wollte schon sagen, ich weiß, sie ist autistisch, aber ich wollte sie nicht noch darauf hinweisen. Es könnte ja sein, dass es was anderes war. Als wir zum nächsten Test fuhren, den die Therapeutin bei Natalia machen wollte, kam mir der Gedanke, wenn wir doch nie ankommen würden, denn ich spürte ganz deutlich, dass sie autistisch war. Ich war bei diesem Test dabei und konnte schon sehen, dass ich recht hatte. Zum Schluss sagte die Therapeutin nach ihrem Test und nach meiner Aussage vom ersten Test, Natalia ist autistisch. Aber um eine feste Diagnose zu bekommen, mussten wir zusätzlich zu einer Spezialistin, die auf Kindergehirn spezialisiert ist. Mein erster Gedanke war, wie soll das in unserer Umgebung funktionieren? Ich glaube, dass sie es mir ansah, wie schwer es war, diese Diagnose zu hören. Die Spezialistin hat dann die Diagnose bestätigt. Die Ergotherapeutin hat uns dann einige Zeit begleitet, bis wir eine Lösung hatten.
denn unsere Tochter brauchte viel Therapie. Die Förderlehrerin in Lolita hat uns damit geholfen. Und so kam es, dass wir einmal in der Woche zur Sonderschule nach Loma Plata fuhren. Sonderschule bedeutet in diesem Fall Früherziehung. Ich war damit so überfordert und die Sonderschule hat darin sehr geholfen. Im Jahr 2022 sind wir zweimal in der Woche für einige Stunden zur Sonderschule gefahren, wo Natalia gefördert wurde. Sie brauchte mehr, deshalb entschlossen wir uns dazu. Ich wurde anders auch nicht ruhig. Wir haben mit wenigen Leuten darüber gesprochen, dass Natalia autistisch war. Wir wussten gar nicht, wie wir es erklären sollten. Da die Trockenheit auf der Wirtschaft uns zusätzlich Probleme machte, machten wir alles selber. Mein Mann ging außerdem noch zur Arbeit beim Ordnungsamt. Es war sehr viel Arbeit mit Schule, Trockenheit und Arbeitsstelle. Wir haben uns in der Zeit sehr zurückgezogen. Die Fahrten, die wir machten, kosteten noch zusätzlich und die Wirtschaft musste am Laufen gehalten werden. In dieser Zeit haben mich einige Verse begleitet. Sprüche 1,5, wo es heißt, wer weise ist, der höre zu und wachse an Weisheit und wer verständig ist, der lasse sich raten. Und 1. Könige Kapitel 3, wo Salomo Gott um Weisheit bittet. Ich habe so oft um Weisheit gebetet in dieser schweren Zeit, weil nur die Weisheit mir half, das alles zu meistern. Ich habe mich manchmal gefragt, warum ich nicht eher drauf gekommen bin. Aber alles zu seiner Zeit. Ich wusste ja, dass etwas nicht stimmte. Dadurch, dass wir niemals aufgegeben haben, danach zu suchen und Gott um eine Antwort gebeten haben, hat er auch geantwortet, aber alles zu seiner Zeit. Natalia sollte im Jahre 2023 eigentlich in die Vorschule eingeschult werden. Es war uns aber bewusst, dass sie nicht bereit dafür war, da sie sehr ängstlich war. Wir hatten dann mit dem Schulamt ein Gespräch. Unsere Tochter sollte vorerst noch zur Sonderschule gehen, also im Jahr 2023. Außerdem wurde uns klar gemacht, dass Natalia niemals in einer normalen Schulklasse würde sein können und sie so bald wie möglich in ein Heim kommen sollte. Das war für mich wie ein Stich mit dem Messer ins Herz und machte mir große Angst. Was würde bloß mit ihr werden, machte ich mir Sorgen. Ich fühlte, als hätten wir als Eltern ganz versagt. In den Sommerferien gab es dann eine Wendung im Leben von Natalia. Sie wollte unbedingt das Tischgebet sprechen. In ein paar Tagen gelang es ihr. Und dann auch das Abendgebet. Ich war so voller Freude, dass ich gleich auch anderes mit ihr übte, wie die Zahlen von 1 bis 10. Als es dann wieder losging zur Sonderschule, zeigte sie erstmal gar nicht, was sie schon konnte. Ich hatte das Gefühl, dass sie sich nicht sicher fühlte. Erst als ich es mit ihr zusammen machte, war es kein Problem mehr. Schon in den ersten Monaten machte unsere Tochter große Fortschritte. Plötzlich gab es eine 80-prozentige Wendung in ihrem Leben. Sie wollte mehr. Sie liebte es so, mit Kindern zusammen zu sein und wurde immer freier und lernte schnell. Also für sie war diese Veränderung sehr schnell. Das gab mir große Freude und meine Gebete wurden ganz unerwartet erhört. Dieses Verlangen nach Kindern und Schulleben wurde für unsere Tochter immer größer. Daraufhin versuchten wir, ob sie eine Stunde pro Woche in der Primaria Lolita sein durfte, um einmal zu erleben, was eine Schule ist. Bis dahin wurde sie in der Sonderschule alleine unterrichtet. Die Aussagen über Natalia von der Sonderschule und meine Beschreibung ihres Verhaltens unterschieden sich gewaltig, deshalb durfte sie nicht für eine Stunde zur Schule. Ich habe die vielen Missverständnisse, die es gab, damals nicht verstanden. Es brachte mich in große Verzweiflung. Wie sollte es bloß weitergehen? Wie viele Jahre würden wir noch zur Sonderschule fahren müssen? Mein Mann hat mir dann gesagt, vielleicht ist das noch nicht dran. Wir sollten abwarten und überlegen, was wohl das Richtige sein könnte. Im zweiten Halbjahr habe ich versucht, ob sie zur Pioneros-Schule kommen konnte, aber das durfte sie nicht. Natalia hatte ein großes Verlangen nach mehr Förderung und nach dem Zusammensein mit anderen Kindern. Immer wieder hörte ich eine Stimme sagen, da ist noch mehr für Natalia. Da ist etwas für sie bereit, denn sie kann mehr. Aber was sollte das sein? Da ich dieses immer wieder in mir hörte, hatte ich Angst, wir würden nicht rechtzeitig wissen, was damit gemeint war.
Als die Sommerferien dann zu Ende waren, entschlossen wir uns, dass Natalia dreimal pro Woche zur Sonderschule gehen sollte. Es war uns ganz bewusst, dass dieses so nicht weitergehen könnte, da ich eine große Müdigkeit spürte. Und wieder haben wir nach Lösungen gesucht, die alles etwas leichter machen sollten. Beim Sozialamt und bei anderen Stellen bekamen wir nicht die Hilfe, die wir brauchten. Immer wieder kam diese Stimme: Da ist mehr für Natalia, da ist etwas für sie bereit. Und ich habe Gott gefragt: Was ist das? Wir haben doch schon alles versucht. Doch alles blieb still. Eines Tages hat eine Person zu meinem Mann gesagt: Gebt nicht auf. Gott gibt Aufgaben nicht ohne eine Lösung auf. Jede Aufgabe hat eine Lösung. Er hat diese Aufgabe gegeben und hat auch die Lösung bereit. Wir haben nur noch nicht an der richtigen Tür angeklopft. Das hat uns so viel Mut und Kraft gegeben, niemals aufzuhören zu suchen. Etwas später kam die Idee, mit der Zivilabteilung zu sprechen. Da endlich öffnete sich eine Tür. Nach diesem Gespräch konnte unsere Tochter einige Stunden pro Woche zum Förderunterricht in Lolita. Natalia konnte viel mehr, doch sie zeigte es in der Sonderschule nicht. Das machte alles so schwer. Wir sind trotzdem noch dreimal pro Woche zur Sonderschule gefahren. Sie wurde noch einmal von der Spezialistin für Kindergehirn getestet und es erwies sich, dass unsere Tochter das niedrigste Level des Autismus hat. Das bedeutet, dass sie einige Symptome des Autismus hat, aber keine Spektrumstörung, wo man sie einordnen kann. Es gibt einige verschiedene Bereiche des Autismus. Das macht erstmals vieles leichter in der Gesellschaft, fordert allerdings viel Übung. Als unsere Tochter dann zum ersten Mal zur Förderklasse kam, war ich dabei. Und ich sah, wie bei Natalia die Sonne aufging. Damit hatte ich nicht gerechnet. Ich stellte mir das so vor, dass im Gehirn von Natalia alles dunkel ist, sie in einer Höhle sitzt und oben ein Licht hereinscheint und wie sie mit unserer Hilfe immer eine Stufe höher ans Licht in unsere Welt hineingeht. Das ist unsere Aufgabe. Es wurde schnell klar, dass Natalia den Schulhof und das Schulleben der Primaria Lolita sehr positiv meisterte. Sogar das Busfahren macht ihr große Freude. Im zweiten Halbjahr kam dann noch einmal ein großer Kampf. Wir und die Schule Lolita waren überzeugt, dass sie im Jahr 2025 vollzeitig zur Schule gehen könnte und haben dieses Ziel dann auch erreicht. Natalia liebte die Schule so sehr, dass sie sich dort sehr wohl fühlte. Unser Sohn hatte es im Noveno nicht leicht, er war mit ADHS diagnostiziert und ich wusste nicht, wie das Schuljahr enden würde. Ich habe immer wieder gebetet: Gott, dein Wille geschehe, nicht meiner, sondern deiner. Doch das hat mir Angst gemacht. Was, wenn er es nicht schafft und Natalia nicht die Gelegenheit haben würde, voll an der Primaria teilzunehmen? Ich wusste das Ergebnis nicht und konnte nicht loslassen. Aber ich wusste, dass ich das muss. Im zweiten Halbjahr des Jahres 2024 habe ich Gott versprochen, im Jahr 2026 ein Zeugnis zu geben. Ich suchte etwas, das mir schwer sein würde, denn wenn nicht alles zutreffen würde, bräuchte ich dieses Zeugnis nicht machen. Endlich konnte ich mal loslassen und ruhig sein. Weil es mir immer wieder schwer fiel, perfekte Familien in der Kirche und perfekte Schüler zu sehen, wenn es überall nach dem Ansehen der Person ging und Ungerechtigkeit gibt, gab mir meine Mutter auf, die Seligpreisungen nach Matthäus 5, 3 bis 12 zu lesen. Das hat mir sehr geholfen. Da Natalia 2025 ganz zur Schule in Lolita gehen durfte und unser Sohn auch das Jahr gut abgeschlossen hat, obwohl es bis zuletzt spannend blieb, fiel mir wieder das versprochene Zeugnis ein. Und da Gott immer so schön alles lenkt, hat die Vertreterin von Winke für Frauen mich überraschend gefragt, ein Zeugnis von Natalia zu geben. Mir wurde gleich klar, dies ist das Versprechen, das ich im Jahr 2024 gab, das soll ich jetzt erfüllen. Natalia ist jetzt im Förderunterricht und macht die erste Klasse teilweise mit und teilweise schon ohne Begleitung. Da können wir sehen, dass Gott das Unmögliche möglich machen kann. Deshalb geht mein herzlicher Dank an alle, die sich besonders für Natalia eingesetzt haben. Aber ganz besonders gilt dieser Dank der Primaria Lolita und dem Förderunterricht mit Begleitung.
Sie bemühen sich jeden Tag, Natalia zu fördern. Gott wird euch reichlich dafür segnen. Allen Eltern möchte ich Mut machen. Interessiert euch für eure Kinder. Besonders in der Schulzeit brauchen sie das. Einige mutmachende Punkte, die ich noch zum Schluss erwähnen möchte, sind: Kein Arzt kann nach der Geburt eines Kindes sagen, dass es autistisch ist, da es nur die Entwicklung betrifft. Kann sein, dass es vererblich ist, kann aber auch sein, dass es eine Impfung nicht vertragen hat. Das ist aber medizinisch nicht bewiesen. Jedes Kind entwickelt sich anders, manche schnell, andere wieder langsamer. Das ist alles normal. Da die Entwicklung verschieden ist, gibt es jedoch Grenzen. Das heißt, bis zu einem gewissen Alter sollte das Kind schon einiges erreicht haben. Ist das nicht der Fall, sollten Untersuchungen gemacht werden. Sei nicht zu stolz, wenn dein Kind Hilfe braucht. Denke dabei nur an dein Kind und an die Zukunft des Kindes. Dein Kind wird dir dafür dankbar sein. Und du kannst ruhig sein, Gott zu 100% gehorsam gewesen zu sein. Denn er vertraut uns die Kinder an, dass wir das Beste draus machen. Sie sind nicht unser Eigentum, sondern es ist unsere Aufgabe, ihnen zu zeigen, wie sie sich im Leben zurechtfinden können und den Weg, den Gott für sie vorbereitet hat, finden können. Gott gibt nur so viel auf, wie wir tragen können. Auch wenn wir nicht alles verstehen, hat doch alles einen Sinn. Ich möchte mich mit einem Gedicht verabschieden, das ich in meiner Jugendzeit geschrieben habe. Als ich dieses Zeug schrieb, erinnerte ich mich daran und glaube, dass es sehr passend ist. Deine Lebensfreude. Deine Lebensfreude heißt, das Leben genießen in Christus. Deine Lebensfreude heißt, beginne den Tag mit einem Lächeln, dann vergehen die schweren Stunden schneller. Deine Lebensfreude heißt, freue dich an jeder Kleinigkeit, die Gott dir zeigt, und du wirst glücklich sein. Deine Lebensfreude heißt, ein Leben in Christus macht das Herz frei und rein. Deine Lebensfreude ist nicht abhängig von der Welt, sondern von Gott allein. Deine Lebensfreude ist das Atmen deiner Seele. Deine Lebensfreude ist eine Hoffnung zu glauben an Gottes Verheißung. Deine Lebensfreude ist eine Herausforderung in deinem Leben. So lass deine Freude strahlen in deinem Herzen und bringe sie zum Ausdruck.

Damit geht unsere Sendung heute zu Ende. Frau Nancy Hiebert sage ich ein herzliches Dankeschön, dass sie so offen und ehrlich von ihrem Ergehen mit Natalia erzählt hat. Möge Gott euch als Familie immer wieder Kraft, Mut und Freude für diese besondere Aufgabe schenken. Mein Wunsch und Gebet ist, dass auch andere Familien mit einem autistischen Kind durch das Zeugnis ermutigt und gesegnet worden sind. Ich verabschiede mich bis zum Wiederhören in einer Woche.

0: Es ist 21 Uhr.
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2: 7. Juli, Amos, Kapitel 7, Verse 10 bis 17. Als Amasja, der Priester von Bethel, hörte, was Amos sagte, ließ er König Jerobeam die Nachricht melden. Amos zettelt im Volk Israel eine Verschwörung gegen dich an. Seine Worte werden das ganze Land in Aufruhr versetzen. Denn Amos sagt, Jerobeam wird schon bald umgebracht werden und das Volk Israel wird ins Exil gehen müssen, in ein Land fern von seiner Heimat. Amasja sagte daraufhin zu Amos, geh weg von hier, du Seher, flieh ins Land Juda und verdiene meinetwegen dort dein Brot mit deinen Prophetien. Aber belästige uns hier in Bethel nicht mit deinen Weissagungen. Nicht hier, wo des Königs heilige